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1: Ich bin David Riemer. Jedes Jahr wenden sich tausende Menschen mit einem Verdacht auf Behandlungsfehler an den medizinischen Dienst. Heute legen die Gutachter neue Zahlen vor. Schon seit Jahren zeigen diese Statistiken, Behandlungsfehler sind keine Einzelfälle.
2: Der Arzt übersieht einen Knochenbruch oder Laborwerte werden vertauscht. Darf eigentlich nicht passieren, aber auch bei ihrer letzten Erhebung zählten die Gutachter rund 3700 Behandlungsfehler und oft mit krassen Folgeschäden für die Patienten. Viele starben sogar. Ein Riesenproblem ist zudem, dass die Dunkelziffer erheblich höher ist. Experten fordern deshalb, die Rechte und auch die Sicherheit der Patienten zu stärken. Claudia Wächter, Nachrichtenredaktion.
1: Schwere Unwetter haben in einigen Teilen Deutschlands erhebliche Schäden angerichtet. Im Norden von Rheinland-Pfalz etwa wurden 2 Menschen durch einen umstürzenden Baum schwer verletzt. Außerdem wurden etliche Dächer abgedeckt, Fassadenteile stürzten ab und Gegenstände flogen umher. Das ganze Ausmaß der Schäden ist noch nicht absehbar. Und im brandenburgischen Fürstenwalde-Spree soll es einen Tornado gegeben haben. Ein Dach wurde abgedeckt und Bäume stürzten um. Über verletzte Personen ist im Moment noch nichts bekannt. Mit Blick auf niedrige Gasspeicherstände sehen Bundeswirtschaftsministerium und Bundesnetzagentur die Wirtschaft in der Pflicht. Die Füllung der deutschen Speicher, die im Moment rund zur Hälfte ausgelastet sind, sei sehr gering. Das sagte eine Ministeriumssprecherin. Sie forderte die Händler auf, einzuspeichern.
3: Der früher wichtigste Gaslieferant Russland ist schon mit Beginn des Ukraine-Kriegs weggebrochen. Und der Iran-Krieg sorgt für weitere Knappheit. Die Transporte kommen kaum durch die Straße von Hormuz und das treibt die Preise in die Höhe. Normalerweise kaufen die Händler im Sommer ein, um das Gas in der Heizperiode zu verkaufen. Aber aktuell sind die Speicher nur halb voll. Im November müssten sie nach gesetzlichen Vorgaben zu 80% gefüllt sein. Für eine sichere Versorgung im Winter sieht das Wirtschaftsministerium die Händler in der Pflicht. Ursula Winkler, Nachrichtenredaktion.
1: Zum Radsport. Der Tour de France Dritte Isaac del Toro hat den Prolog der Deutschlandtour gewonnen. Der Mexikaner fuhr auf dem 2,6 Kilometer langen Kurs im hessischen Bad Orb die schnellste Zeit und holte sich damit das erste Führungstrikot. Bester Deutscher war Tobias Müller auf Rang 10.
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4: Aktuell ist es vielfach klar, örtlich gibt es aber dichten Nebel, dazu 11 Grad. Der Start in den Tag wird dann wolkig mit etwas Sonne, später sind aber auch noch Schauer und örtlich auch Gewitter möglich. Bei einer Tagestoptemperatur von 22 Grad.
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6: Auf der B5 Hamburg-Uhlenhorst Richtung Bolzenburg. Achtung Autofahrer, zwischen Hornerampe und Bildstedt Mitte liegt ein totes Tier auf der Fahrbahn. Soweit der Radio Hamburg Verkehr für Hamburg, Niedersachsen und Schleswig-Holstein.
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3: Ich bin David Riemer. Jedes Jahr wenden sich tausende Menschen mit einem Verdacht auf Behandlungsfehler an den medizinischen Dienst. Heute legen die Gutachter neue Zahlen vor. Schon seit Jahren zeigen diese Statistiken, Behandlungsfehler sind keine Einzelheiten.

0: Fälle.
1: Der Arzt übersieht einen Knochenbruch oder Laborwerte werden vertauscht. Darf eigentlich nicht passieren, aber auch bei ihrer letzten Erhebung zählten die Gutachter rund 3700 Behandlungsfehler und oft mit krassen Folgeschäden für die Patienten. Viele starben sogar. Ein Riesenproblem ist zudem, dass die Dunkelziffer erheblich höher ist. Experten fordern deshalb, die Rechte und auch die Sicherheit der Patienten zu stärken. Claudia Wächter, Nachrichtenredaktion.
0: Schwere Unwetter haben in einigen Teilen Deutschlands erhebliche Schäden angerichtet. Im Norden von Rheinland-Pfalz etwa wurden zwei Menschen durch einen umstürzenden Baum schwer verletzt. Außerdem wurden etliche Dächer abgedeckt, Fassadenteile stürzten ab und Gegenstände flogen umher. Das ganze Ausmaß der Schäden ist noch nicht absehbar. Und im brandenburgischen Fürstenwalde-Spree soll es einen Tornado gegeben haben. Ein Dach wurde abgedeckt und Bäume stürzten um. Über verletzte Personen ist im Moment noch nichts bekannt. Mit Blick auf niedrige Gasspeicherstände sehen Bundeswirtschaftsministerium und Bundesnetzagentur die Wirtschaft in der Pflicht. Die Füllung der deutschen Speicher, die im Moment rund zur Hälfte ausgelastet sind, sei sehr gering. Das sagte eine Ministeriumssprecherin. Sie forderte die Händler auf, einzuspeichern.
2: Der früher wichtigste Gaslieferant Russland ist schon mit Beginn des Ukraine-Kriegs weggebrochen. Und der Iran-Krieg sorgt für weitere Knappheit. Die Transporte kommen kaum durch die Straße von Hormuz und das treibt die Preise in die Höhe. Normalerweise kaufen die Händler im Sommer ein, um das Gas in der Heizperiode zu verkaufen. Aber aktuell sind die Speicher nur halb voll. Im November müssten sie nach gesetzlichen Vorgaben zu 80% gefüllt sein. Für eine sichere Versorgung im Winter sieht das Wirtschaftsministerium die Händler in der Pflicht. Ursula Winkler, Nachrichtenredaktion.
0: Zum Radsport. Der Tour de France Dritte Isaac Del Toro hat den Prolog der Deutschlandtour gewonnen. Der Mexikaner fuhr auf dem 2,6 Kilometer langen Kurs im hessischen Bad Orb die schnellste Zeit und holte sich damit das erste Führungstrikot. Bester Deutscher war Tobias Müller auf Rang 10.
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4: Die nächsten Stunden bringen ruhiges, vielfach auch klares Wetter. Allerdings kann es ab und zu auch ziemlich dichten Nebel geben. Am frühen Morgen haben wir dann wieder viele Wolken und etwas Sonne. Im weiteren Tagesverlauf dann Schauer oder Gewitter bei 22 Grad.
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6: Auf der B5 Hamburg-Uhlenhorst Richtung Beutzenburg. Achtung Autofahrer, zwischen Hornerrampe und Bildstedt Mitte liegt ein totes Tier auf der Fahrbahn. Soweit der Radio Hamburg Verkehr für Hamburg, Niedersachsen und Schleswig-Holstein.
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1: Ich bin David Riemer. US-Präsident Trump hat dem Iran mit einem beispiellosen Wirtschaftskrieg gedroht. Hintergrund sind fehlende Erfolge bei den Verhandlungen mit Teheran. Jedes Land, das den Iran unterstützt, müsse mit gewaltigen wirtschaftlichen Konsequenzen rechnen. Das schrieb er auf seiner Plattform True Social. Wie genau er die Führung in Teheran in die Knie zwingen will, schrieb er allerdings nicht. Versicherer schätzen, dass in Deutschland viele Millionen Arbeitsstunden durch Hitze verloren gehen. Der Hauptgeschäftsführer der deutschen gesetzlichen Unfallversicherung Fassauer weist auch auf ein erhöhtes Unfallrisiko hin. Ab 30 Grad gäbe es etwa 8% mehr Arbeitsunfälle als bei Temperaturen zwischen 10 und 15 Grad, sagte er.
2: Die Zahl dieser Hitzetage hat sich seit den 1950ern etwa verdreifacht, rechnet der Experte vor. Für jemanden auf einem Gerüst, an einer Maschine oder hinter dem Steuer könne nachlassende Konzentration schwerwiegende Folgen haben. So verzeichnen die Versicherer an Hitzetagen auch deutlich mehr Unfälle auf dem Arbeitsweg. Und allein im Jahr 2023 seien schätzungsweise 37 Millionen Arbeitsstunden durch Hitze verloren gegangen. Die Versicherer fordern einen besseren Hitzeschutz. Ursula Winkler, Nachrichtenredaktion.
1: 4 Jahre nach den Anschlägen auf die Nord Stream Pipelines ist ein zweiter Verdächtiger gefasst worden. Das teilte die Bundesanwaltschaft in Karlsruhe mit. Es handelt sich um einen ukrainischen Taucher, der schon einmal in Polen festgenommen war. Diesmal wurde er in Kroatien gefasst.
3: Die polnische Justiz hatte den deutschen Auslieferungsantrag im vergangenen Herbst abgelehnt und den Ukrainer freigelassen. Jetzt ging er den Ermittlern in der kroatischen Küstenstadt Pula erneut ins Netz. Die Bundesanwaltschaft will ihn nach Deutschland überstellen lassen. Der ausgebildete Taucher soll Teil der Gruppe gewesen sein, die im September 2022 Sprengsätze an den Gaspipelines platzierte. Einer seiner mutmaßlichen Komplizen wurde kürzlich am Oberlandesgericht Hamburg angeklagt. Ob und wann es dort zum Prozess kommt, ist aber noch unklar. Aus Karlsruhe, Jacqueline Melcher.
1: In Teilen Deutschlands haben Unwetter mit Starkregen und Sturmböen schwere Schäden angerichtet. Betroffen waren unter anderem Rheinland-Pfalz, Thüringen und Bayern. Im Norden von Rheinland-Pfalz wurden 2 Menschen durch einen umstürzenden Baum schwer verletzt. Im brandenburgischen Fürstenwalde Spree soll es einen Tornado gegeben haben. Ein Dach wurde abgedeckt und Bäume stürzten um. Nach derzeitigem Kenntnisstand wurden hier keine Menschen verletzt.
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4: Aktuell ist es vielfach klar, örtlich gibt es aber dichten Nebel, dazu 11 Grad. Der Start in den Tag wird dann wolkig mit etwas Sonne, später sind aber auch noch Schauer und örtlich auch Gewitter möglich, bei einer Tagestoptemperatur von 22 Grad.
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7: Aktuell ist nichts gemeldet, gute Fahrt. Der Radio Hamburg Verkehr für Hamburg, Niedersachsen und Schleswig-Holstein.
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0: Ich bin David Riemer. US-Präsident Trump hat dem Iran mit einem beispiellosen Wirtschaftskrieg gedroht. Hintergrund sind fehlende Erfolge bei den Verhandlungen mit Teheran. Jedes Land, das den Iran unterstützt, müsse mit gewaltigen wirtschaftlichen Konsequenzen rechnen. Das schrieb er auf seiner Plattform True Social. Wie genau er die Führung in Teheran in die Knie zwingen will, schrieb er allerdings nicht. Versicherer schätzen, dass in Deutschland viele Millionen Arbeitsstunden durch Hitze verloren gehen. Der Hauptgeschäftsführer der deutschen gesetzlichen Unfallversicherung Fassauer weist auch auf ein erhöhtes Unfallrisiko hin. Ab 30 Grad gäbe es etwa 8% mehr Arbeitsunfälle als bei Temperaturen zwischen 10 und 15 Grad, sagte er.
1: Die Zahl dieser Hitzetage hat sich seit den 1950ern etwa verdreifacht, rechnet der Experte vor. Für jemanden auf einem Gerüst, an einer Maschine oder hinter dem Steuer könne nachlassende Konzentration schwerwiegende Folgen haben. So verzeichnen die Versicherer an Hitzetagen auch deutlich mehr Unfälle auf dem Arbeitsweg. Und allein im Jahr 2023 seien schätzungsweise 37 Millionen Arbeitsstunden durch Hitze verloren gegangen. Die Versicherer fordern einen besseren Hitzeschutz. Ursula Winkler, Nachrichtenredaktion.
0: 4 Jahre nach den Anschlägen auf die Nord Stream Pipelines ist ein zweiter Verdächtiger gefasst worden. Das teilte die Bundesanwaltschaft in Karlsruhe mit. Es handelt sich um einen ukrainischen Taucher, der schon einmal in Polen festgenommen war. Diesmal wurde er in Kroatien gefasst.
2: Die polnische Justiz hatte den deutschen Auslieferungsantrag im vergangenen Herbst abgelehnt und den Ukrainer freigelassen. Jetzt ging er den Ermittlern in der kroatischen Küstenstadt Pula erneut ins Netz. Die Bundesanwaltschaft will ihn nach Deutschland überstellen lassen. Der ausgebildete Taucher soll Teil der Gruppe gewesen sein, die im September 2022 Sprengsätze an den Gaspipelines platzierte. Einer seiner mutmaßlichen Komplizen wurde kürzlich am Oberlandesgericht Hamburg angeklagt. Ob und wann es dort zum Prozess kommt, ist aber noch unklar. Aus Karlsruhe, Jacqueline Melcher.
0: In Teilen Deutschlands haben Unwetter mit Starkregen und Sturmböen schwere Schäden angerichtet. Betroffen waren unter anderem Rheinland-Pfalz, Thüringen und Bayern. Im Norden von Rheinland-Pfalz wurden 2 Menschen durch einen umstürzenden Baum schwer verletzt. Im brandenburgischen Fürstenwalde Spree soll es einen Tornado gegeben haben. Ein Dach wurde abgedeckt und Bäume stürzten um. Nach derzeitigem Kenntnisstand wurden hier keine Menschen verletzt.
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4: Die nächsten Stunden bringen ruhiges, vielfach auch klares Wetter. Allerdings kann es ab und zu auch ziemlich dichten Nebel geben. Am frühen Morgen haben wir dann wieder viele Wolken und etwas Sonne. Im weiteren Tagesverlauf dann Schauer oder Gewitter bei 22 Grad.
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6: Aktuell ist nichts gemeldet. Gute Fahrt. Der Radio Hamburg Verkehr für Hamburg, Niedersachsen und Schleswig-Holstein.
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1: Ich bin David Riemer. US-Präsident Trump droht dem Iran mit einem beispiellosen Wirtschaftskrieg. Hintergrund sind fehlende Erfolge bei den Verhandlungen mit Teheran. Auch Länder, die den Iran unterstützen, müssten mit gewaltigen wirtschaftlichen Konsequenzen rechnen. Das schrieb Trump auf seiner Plattform True Social.
2: Der Frust ist groß. Der Iran lässt sich nicht in die Knie zwingen und Trump gehen langsam Druck und Drohungen aus. Nun verkündet er einen gewaltigen Wirtschaftskrieg, eine ökonomische Apokalypse für den Iran. Eine verheerende Wirtschaftsoperation mit Maßnahmen historischen Ausmaßes. Vermutlich denkt an eine Ausweitung der sowieso schon bestehenden Sanktionen und weitere drastische Wirtschaftsblockaden. Alle Verbündeten der USA müssten mitspielen, fordert Trump, sonst drohten auch ihnen gewaltige wirtschaftliche Konsequenzen. Aus den USA, Tina Eck.
1: Wegen der geringen Füllstände der Gasspeicher warnt der Verbraucherzentrale Bundesverband vor steigenden Preisen für Gaskunden. Niedrige Speicherstände könnten die angespannte Lage auf den Energiemärkten im kommenden Winter weiter verschärfen. Das sagte eine Sprecherin. Die deutschen Speicher sind im Moment zu gut 50% gefüllt. Vor einem Jahr waren es knapp 67%. Gaskunden sollten prüfen, ob ihr Vertrag über den Winter hinaus eine Preisbindung vorsieht. Weniger als 7 Stunden Schlaf pro Nacht. Experten zufolge ist das auch für Erwachsene zu kurz. In Deutschland trifft das aber auf 4 von 10 Menschen zu. Das zeigt eine Untersuchung des Robert-Koch-Instituts.
3: Vor allem Männer haben hierzulande kurze Nächte. Besonders auffällig ist die Gruppe der 45- bis 64-Jährigen. Hier schläft mehr als jeder zweite Mann, weniger als die empfohlenen mindestens 7 Stunden. Die Wochenenden sind erholsamer. Hier schläft nur jede 5. Frau und jeder 4. Mann zu wenig. Auf Dauer kann Schlafmangel den Forschern nach ungesund werden. Die Studie zeigt Zusammenhänge mit Bluthochdruck und einem höheren Risiko für Adipositas, Diabetes, Herz-Kreislauf-Probleme oder psychische Erkrankungen. Ursula Winkler, Nachrichtenredaktion.
1: In Teilen Deutschlands haben Unwetter mit Starkregen und Sturmböen schwere Schäden angerichtet. Betroffen waren unter anderem Rheinland-Pfalz, Thüringen und Bayern. Im Norden von Rheinland-Pfalz wurden 2 Menschen durch einen umstürzenden Baum schwer verletzt. Im brandenburgischen Fürstenwalde-Spree soll ein Tornado gewütet haben. Nach derzeitigem Kenntnisstand wurden hier keine Menschen verletzt.
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4: Aktuell ist es vielfach klar, örtlich gibt es aber dichten Nebel, dazu 11 Grad. Der Start in den Tag wird dann wolkig mit etwas Sonne, später sind aber auch noch Schauer und örtlich auch Gewitter möglich. Bei einer Tagestoptemperatur von 22 Grad.
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6: Aktuell ist nichts gemeldet, gute Fahrt. Der Radio Hamburg Verkehr für Hamburg, Niedersachsen und Schleswig-Holstein.
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6: Ich bin David Riemer. US-Präsident Trump droht dem Iran mit einem beispiellosen Wirtschaftskrieg. Hintergrund sind fehlende Erfolge bei den Verhandlungen mit Teheran. Auch Länder, die den Iran unterstützen, müssten mit gewaltigen wirtschaftlichen Konsequenzen rechnen. Das schrieb Trump auf seiner Plattform True Social.
7: Der Frust ist groß. Der Iran lässt sich nicht in die Knie zwingen und Trump gehen langsam Druck und Drohungen aus. Nun verkündet er einen gewaltigen Wirtschaftskrieg, eine ökonomische Apokalypse für den Iran. Eine verheerende Wirtschaftsoperation mit Maßnahmen historischen Ausmaßes. Vermutlich denkt an eine Ausweitung der sowieso schon bestehenden Sanktionen und weitere drastische Wirtschaftsblockaden. Alle Verbündeten der USA müssten mitspielen, fordert Trump, sonst droht

0: auch innen gewaltige wirtschaftliche Konsequenzen. Aus den USA, Tina Eck.
1: Wegen der geringen Füllstände der Gasspeicher warnt der Verbraucherzentrale Bundesverband vor steigenden Preisen für Gaskunden. Niedrige Speicherstände könnten die angespannte Lage auf den Energiemärkten im kommenden Winter weiter verschärfen. Das sagte eine Sprecherin. Die deutschen Speicher sind im Moment zu gut 50% gefüllt. Vor einem Jahr waren es knapp 67%. Gaskunden sollten prüfen, ob ihr Vertrag über den Winter hinaus eine Preisbindung vorsieht. Weniger als 7 Stunden Schlaf pro Nacht? Experten zufolge ist das auch für Erwachsene zu kurz. In Deutschland trifft das aber auf 4 von 10 Menschen zu. Das zeigt eine Untersuchung des Robert-Koch-Instituts.
2: Vor allem Männer haben hierzulande kurze Nächte. Besonders auffällig ist die Gruppe der 45- bis 64-Jährigen. Hier schläft mehr als jeder zweite Mann weniger als die empfohlenen mindestens 7 Stunden. Die Wochenenden sind erholsamer. Hier schläft nur jede 5. Frau und jeder 4. Mann zu wenig. Auf Dauer kann Schlafmangel den Forschern nach ungesund werden. Die Studie zeigt Zusammenhänge mit Bluthochdruck und einem höheren Risiko für Adipositas, Diabetes, Herz-Kreislauf-Probleme oder psychische Erkrankungen. Ursula Winkler, Nachrichtenredaktion.
1: In Teilen Deutschlands haben Unwetter mit Starkregen und Sturmböen schwere Schäden angerichtet. Betroffen waren unter anderem Rheinland-Pfalz, Thüringen und Bayern. Im Norden von Rheinland-Pfalz wurden 2 Menschen durch einen umstürzenden Baum schwer verletzt. Im brandenburgischen Fürstenwalde-Spree soll ein Tornado gewütet haben. Nach derzeitigem Kenntnisstand wurden hier keine Menschen verletzt.
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4: Die nächsten Stunden bringen ruhiges, vielfach auch klares Wetter. Allerdings kann es ab und zu auch ziemlich dichten Nebel geben. Am frühen Morgen haben wir dann wieder viele Wolken und etwas Sonne. Im weiteren Tagesverlauf dann Schauer oder Gewitter bei 22 Grad.
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6: Aktuell ist nichts gemeldet. Gute Fahrt. Der Radio Hamburg Verkehr für Hamburg, Niedersachsen und Schleswig-Holstein.
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0: Guten Morgen, Radio Mucki für euch am Donnerstag. Das ist schon mal so ein Tag, der sich so fast nach Wochenende anfühlt. Und genauso ist es auch beim Besten von heute. Schickt euch schon mal so ein bisschen rein, Harry Styles mit American Girls. Direkt hier nach, jetzt ist es 5 Uhr.
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2: Ich bin David Riemer. Jedes Jahr wenden sich tausende Menschen mit einem Verdacht auf Behandlungsfehler an den medizinischen Dienst. Heute legen die Gutachter neue Zahlen vor. Schon seit Jahren zeigen diese Statistiken, Behandlungsfehler sind keine Einzelfälle.
3: Der Arzt übersieht einen Knochenbruch oder Laborwerte werden vertauscht. Darf eigentlich nicht passieren, aber auch bei ihrer letzten Erhebung zählten die Gutachter rund 3700 Behandlungsfehler und oft mit krassen Folgeschäden für die Patienten. Viele starben sogar. Ein Riesenproblem ist zudem, dass die Dunkelziffer erheblich höher ist. Experten fordern deshalb, die Rechte und auch die Sicherheit der Patienten zu stärken. Claudia Wächter, Nachrichtenredaktion.
2: US-Präsident Trump hat dem Iran mit einem beispiellosen Wirtschaftskrieg gedroht. Hintergrund sind fehlende Erfolge bei den Verhandlungen mit Teheran. Jedes Land, das den Iran unterstützt, müsse mit gewaltigen wirtschaftlichen Konsequenzen rechnen. Das schrieb er auf seiner Plattform True Social. Wie genau er die Führung in Teheran in die Knie zwingen will, schrieb er allerdings nicht. Versicherer schätzen, dass in Deutschland viele Millionen Arbeitsstunden durch Hitze verloren gehen. Der Hauptgeschäftsführer der deutschen gesetzlichen Unfallversicherung Fassauer weist auch auf ein erhöhtes Unfallrisiko hin. Ab 30 Grad gäbe es etwa 8% mehr Arbeitsunfälle als bei Temperaturen zwischen 10 und 15 Grad, sagte er.
4: Die Zahl dieser Hitzetage hat sich seit den 1950ern etwa verdreifacht, rechnet der Experte vor. Für jemanden auf einem Gerüst, an einer Maschine oder hinter dem Steuer könne nachlassende Konzentration schwerwiegende Folgen haben. So verzeichnen die Versicherer an Hitzetagen auch deutlich mehr Unfälle auf dem Arbeitsweg. Und allein im Jahr 2023 seien schätzungsweise 37 Millionen Arbeitsstunden durch Hitze verloren gegangen. Die Versicherer fordern einen besseren Hitzeschutz. Ursula Winkler, Nachrichtenredaktion.
2: In Teilen Deutschlands haben Unwetter mit Starkregen und Sturmböen schwere Schäden angerichtet. Betroffen waren unter anderem Rheinland-Pfalz, Thüringen und Bayern. Im Norden von Rheinland-Pfalz wurden 2 Menschen durch einen umstürzenden Baum schwer verletzt. Im brandenburgischen Fürstenwalde Spree soll es einen Tornado gegeben haben. Ein Dach wurde abgedeckt und Bäume stürzten um. Nach derzeitigem Kenntnisstand wurden hier keine Menschen verletzt.
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0: Das Radiomuck-Wetter ist erstmal richtig schön trocken jetzt für euch zum Start. Bei 13 Grad in der City, in Bremervörde noch ein Ticken frischer, 11 Grad messen wir da, in Geesthacht auch 13. Ab mittags kann schon immer mal dann regnen, aber das sind auch wie die letzten Tage diese ganz kurzen Nieselphasen, die genauso schnell weg sind, wie sie da sind. Und dann ist auf jeden Fall viel Sonne dabei bei 22 Grad. Und auch morgen bleiben wir auf jeden Fall über 20 Grad, 21 Grad mit auch immer mal Sonnenschein. Für eure Sicherheit ist jetzt der Radiomuck-Verkehr mit der Edeka-App. Und da haben wir Stand jetzt keine Staus gemeldet, auch kein Blitzer, außer ihr habt was. Immer gerne her damit. 040 333 10.000. Einfach anrufen, WhatsApp geht genauso easy. Hier für den Radiomuck-Verkehr, für Hamburg, Niedersachsen und Schleswig-Holstein.
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0: Guten Morgen! Zusammen geht's rein in den Donnerstag. Ab Montag ist John Mend auch wieder für euch da. Harry Styles gleich mit dem Besten von heute dabei. Direkt nach Coldplay und Burna Boy. Da ist so eine gewisse Düsterigkeit drin. Das ist wirklich so ein bisschen dark. Aber so gut. We pray jetzt für euch.

Guten Morgen um 5.10 Uhr hier bei Radienburg begleiten wir euch jetzt auf dem Weg zur Arbeit, halten die Augen irgendwie auf mit Axwell und Ingrosso.

0: euer Start in den Tag mit dem Radioburg-Wetter-Update jetzt um 5.13 Uhr. Bei 13 Grad in der City, 22 sind noch drin. Das ist schon mal ein bisschen sommerlich, auf jeden Fall von den Temperaturen. Auch wenn es regnet, ganz viel Sonnenschein für euch dabei.
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0: Ja, noch ist alles offen. Die Top 10 ist so gut und dann ist es eure Entscheidung, wer bei Hamburgs Konzertevent des Jahres seinen allerersten und direkt einfach Riesenauftritt hat vor 12.000 Menschen in der Barclays Arena bei Radio Hamburg Stars for Free. Unsere Top 10 wirklich allerbestens ausgewählt von der Jury. Alle sind so gut, teilen sich eine Bühne mit. Clock Clock, Leonie oder auch Fastboy. Und wenn man mal so ein bisschen im Mittelfeld guckt, ist dabei zum Beispiel er hier.
2: Hallo, ich bin Jano, bin 24 Jahre alt und Newcomer Artist aus Hamburg. Galo.

0: Oscar immer noch.
1: So ein ganz eigener Sound. Irgendwie stand jetzt Platz 5 im Voting und da ist halt wirklich alles drin, ne? Gerade auf der 1 zum Beispiel Anna. Hört ihr auch online, wie die klingt, ist eine Band. Also gerne mal reinklicken, den Link überall verteilen und dann entscheidet ihr es mit nur einem Klick, wer es in die ganz, ganz enge Auswahl schafft. Wir freuen uns, wenn ihr dabei seid, hier bei der Entscheidung um Radio Mux Next Megastar. 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

0: Musiksender Nummer 1 begleitet euch auch um 5.26 Uhr zu dieser sehr frühen Zeit in den Tag rein. Vielleicht seid ihr ja Eltern, die jetzt schon echt extra mal früher aufgestanden sind, wieder in den Rhythmus kommen, Brotdosen packen, heute ja der Schulstart auch wieder in Hamburg. Da begleiten wir euch auf jeden Fall gerne bei mit Samba, 12 to 12 gleich nach halb. Und vorher noch Alex Warren, wirklich so ein Megastar, der selbst von so ganz großen Leuten wie Ed Sheeran oder so bewundert wird. Das Beste von heute auch wirklich genauso gut. Passenger gleich für euch.
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0: Eure Radiomuck Morning Show so früh morgens war ganz kurz unter uns mit einer kleinen Gruselstunde, einer der bekanntesten Horrorfilmreihen der Welt.
1: Wir haben im ganzen Haus elektromagnetische Feldmessungen durchgeführt, sämtliche Leitungen gecheckt.
2: Ich glaube, die Stromleitungen sind hier nicht das Problem. Nicht das Haus ist von Geistern besessen, sondern ihr Summen.
0: Hat einen neuen Teil, Insidious. Sagt bestimmt vielen von euch was. Ich sag ehrlich, als ich das mit 13 oder so das erste Mal geguckt habe, ich hatte Schiss. Es gibt den 6. Teil ab jetzt im Kino. Da geht's zum Zahnarzt, schon mal auch leicht creepy. Und unser Serien- und Filminsider Christian Aust hat ihn vorab für euch geschaut. Seine exklusiven Einblicke, die Schisser-Skala gibt's für euch in 10 Minuten. Jetzt ist es 5:30.
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0: Da gibt's endlich mal Erleichterung bei der Wohngemeinschaft des einsturzgefährdeten Hauses in der Holzenstraße. Der Altonaer Spar- und Bauverein stellt nur wenige hundert Meter entfernt jetzt ein leerstehendes Haus zur Verfügung, das wegen Neubauplanung eigentlich abgerissen werden soll. Die Mieter können dort dann alle zusammen vorübergehend erstmal einziehen. Die Radiomuck-Nachrichten gibt's um 6 wieder für euch und das Wetter ist jetzt noch relativ doch frisch für so einen Sommermorgen. 13 Grad in der City, zum Beispiel in Flensburg noch 10 Grad, 14 dafür schon in Lüneburg. Später aber echt überall auf jeden Fall über 20 Grad, 22 sind maximal drin. Dazu gibt's auch 4 Stunden Sonnenschein, wenn es hier und da regnen kann. Nehmt ihr das so hin? Ab September kommt auch mal wieder Sommer, so richtig Hochsommer bei über 30 Grad. Morgen sind wir dann erstmal auch noch bei 21 Grad. Für eure Sicherheit ist hier der Radiomuck-Verkehr mit der Edeka-App. Da haben wir keinen Staus gemeldet. Aber schaut dort an Radiomuck-Hörer Marcel, der ist schon wach im Blitzer-Update. Winterhuder Weg statt einwärts steht einer hinter der Bushaltestelle Beethovenstraße. Euch eine gute Fahrt mit dem Radiomuck-Verkehr für Hamburg, Niedersachsen und Schleswig-Holstein.
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0: Guten Morgen, der Himmel fährt sich so langsam heller und wir werden wach mit Samba 12 to 12. Geht's zu euch direkt nach Charlie Puth, auch so eine ganz besondere Stimme. Attention für euch.

0: Moin. Um 5.40 Uhr, die Kids schlafen vielleicht noch. Wir sind bereit, uns ein bisschen zu gruseln.
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2: Und heute startet ein Film mit einer der übelsten Zahnarztszenen, die ich seit langem im Kino gesehen habe. Der 6. Teil der extrem erfolgreichen Insidious-Horrorfilmreihe. Oh. Insidious Out of the Further.
3: Gemma, hör mir zu. Du hast eine Fähigkeit, die ich für unmöglich hielt. Du kannst Dämonen aus dem Ewigreich zurückholen. In die Welt der Lebenden.
2: Ja, diesmal geht es um eine alleinerziehende Mutter mit Tochter und die Mutter wird im Schlaf gewissermaßen zum Portal zwischen unserer Welt und dem Reich der Toten und Dämonen. Es existiert nämlich eine Parallelwelt zu unserer, voller übler Gestalten, und in Teil 6 wollen die mit ihrem Guru unsere Welt übernehmen.
3: Wenn die Toten auferstehen, sind die Lebenden am Ende.
0: Boah. Die Untoten sind dann auch beim Zahnarzt.
2: Ja, bei der Zahnreinigung tatsächlich. Und ich dachte ja schon immer, Untote und Dämonen sollten viel öfter mal zur Zahnreinigung gehen. Da spielt sich dann eine echt gruselige Szene ab. Es gibt überhaupt viele schöne Ideen im Film. Zum Beispiel eine harmlose Kissenspielhöhle, die plötzlich zum Horrorlabyrinth wird.
4: Du bist hier nicht allein.
0: Oh Gott, also das ist jetzt nicht so der typische Horrorfilm, Christian.
2: Ja, es ist so eine manchmal etwas eigenartige Mischung aus Horror, Psychothriller, Familiendrama und am Ende wird es beinahe schon etwas kitschig. Mich hat das nicht hundertprozentig überzeugt, trotzdem ist das immer noch solider Horror. Ein Film wie ein seltsamer Albtraum. Insidious Out of the Further bekommt von mir gerade noch eine 2 oder 7 von 10 Zahnreinigungen.

0: Hallo.
1: Guten Morgen.
0: Kommt gut rein um 5.44 Uhr
1: Donnerstag
0: mit dem Radio Wetter. Ja, am Donnerstag 13 Grad Messe in der City. Und dabei jetzt guten Morgen, Annik hier aus dem Morningshow-Team.
2: Guten Morgen, Lea. Alle, die gerade mit dem Auto in der City unterwegs sind, sehen das bestimmt auch, wenn sie so Richtung Schanze schauen. Der Himmel leuchtet einfach richtig crazy, apokalyptisch lila. Ich bin jetzt gerade mal am Dom vorbeigeradelt. Das sind halt diese Domlichter, aber durch den Nebel werden die so getragen, dass der Himmel über der ganzen Schanze und vor allem über dem Bunker so einen ganz gruselig leuchtenden Lila-Ton hat. Ich dachte kurz, die Zombies kommen, aber nein. Es ist nur der Dom und der Nebel.
0: Also
2: und
0: die Zombies kommen nicht, genau. Es ist genau auch windig bei Annika auf jeden Fall. Aber ich glaube, das ist der Fahrtwind. Eigentlich geht's klar heute. 22 Grad sind noch drin und der Nebel zieht später auch ab. Und auch wenn es regnet, kommt auf jeden Fall Sonnenschein durch.
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0: Radio Hamburg, hier guten Morgen. 5.53 Uhr, schön, dass ihr mit uns in den Donnerstag startet. Vielleicht ja gerade in der Dreierbuslinie Richtung Kraftwerk Tiefstark.
1: 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Na klar, euer Musiksender Nummer 1 immer mit dabei im Bus.
0: Sehr gut, gleich mit Rosalind und Snap und einfach Radio Hamburg Stars of React, die Jungs von Fastboy.
2: Nächster Halt, Beautiful Life.
0: Oh, wow.
1: Ich auch Ansagerin.
0: Auch im Bus, easy mal online jetzt abchecken, radiobook.de. Alle Infos für eure Tickets for free und ihr feiert sie gleich mit dem Besten von heute nach 6. Vorher noch One Republic mit Counting Stars.
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0: eure Radio Muck Morning Show. Guten Morgen, Hamburg hier. Hi, Grüße vielleicht an die gerade aufgewachten Schüler, Eltern. Heute ja der erste Schultag auch in Hamburg wieder.
1: Endlich.
0: Da jetzt auch einmal mit einem besonderen Gruß von unserer Schulsenatorin Xenia Bakeris.
2: Ich hoffe, ihr hattet alle schöne und erholsame Sommerferien. Egal, ob daheim oder sonst wo unterwegs. Ich wünsche allen Schülerinnen und Schülern und auch allen Schulbeschäftigten heute einen guten ersten Schultag und natürlich ein erfolgreiches Schuljahr. Bleibt aufgeschlossen für Neues. Alles Gute.
0: Wünschen wir auf jeden Fall auch.
1: Schließen wir uns an.
0: Und wir haben passend zum Schulstart in Hamburg einen ganz besonderen Gast hier gleich.
1: Oh ja.
0: Und es ist wirklich jemand, niemand ist besser als er, niemand in ganz Deutschland. Es ist der beste Lehrer Deutschlands.
1: Alter Schwede.
0: Der beste Lehrer Deutschlands.
1: Julian Lee
0: vom Gymnasium aller Mühe. Wir nehmen ihn auseinander gleich mit euch in 10 Minuten. Jetzt ist es 6 Uhr.
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4: Guten Morgen. Bahn braucht länger für Bauarbeiten. Schwere Unwetter in Teilen Deutschlands. Sonne und Regen bei uns, maximal 22 Grad. Die Bauarbeiten rund um die neue Sternbrücke dauern länger. Während die Züge pünktlich zum 31. August dort wieder fahren sollen, müssen sich unter anderem Autofahrer gedulden. Mark Elvers.
5: Die Stresemannstraße im Bereich der Sternbrücke bleibt eine Woche länger gesperrt, bis Montag, den 7. September. Laut Bahn muss deutlich mehr Boden ausgetauscht werden als gedacht. Rund 10.000 Tonnen Erde müssen zusätzlich über die Max-Brauer-Allee und die Kreuzung an der Sternbrücke transportiert werden. Darum verschieben sich die Asphaltarbeiten. Auch der Abschnitt zwischen Schulterblatt und Stresemannstraße wird später fertig, vermutlich in der zweiten Septemberhälfte, sagt die Bahn. Die bekannten Umleitungen gelten weiter.
4: Eine gute Nachricht gab es gestern vom Bezirksamt Altona für die Bewohner des teilweise abgerissenen Hauses in der Holstenstraße. Man hat eine vorübergehende Wohnlösung gefunden. Bezirksamtsleiter Sebastian Kloth.
6: Ganz in der Nähe, kein Kilometer Fußweg entfernt, in der Chemnitzstraße, steht ein Angebot, ein Haus zur Verfügung, in dem diese gesamte Gemeinschaft vorübergehend weiter wohnen kann und sich dort einrichten kann.
4: Das Haus stellt die Wohnungsbaugenossenschaft Altobar für bis zu 2 Jahre zur Verfügung. Teils heftige Unwetter haben in großen Teilen Deutschlands schwere Schäden angerichtet. Eine Frau kam ums Leben, weitere Menschen wurden verletzt. Fiona Reinhardt.
7: Besonders heftig war es in Hessen, Thüringen, Brandenburg, Bayern und Rheinland-Pfalz. Hier kam es auch zu dem tragischen Unfall. Im Kreis Ahrweiler wurde eine Spaziergängerin von einem Baum erschlagen. Außerdem wurden durch das Unwetter zahlreiche Autos und Häuser beschädigt, berichtet die Polizei. Teilweise habe der Wind ganze Hauswände herausgerissen und Dachziegel meterweit geschleudert.
4: Mit Blick auf die niedrigen Stände der deutschen Gasspeicher sehen Bundeswirtschaftsministerium und Bundesnetzagentur jetzt die Energieunternehmen in der Pflicht. Eine Sprecherin des Ministeriums forderte die Gashändler auf, mehr einzuspeichern. Die sind allerdings zurückhaltend, weil Gas derzeit unter anderem wegen der Hormuzkrise sehr teuer ist. Das waren die Nachrichten aus Hamburg, Deutschland und der Welt.
0: Das Radiomuck-Wetter mit 13 Grad in der City. Jetzt auf jeden Fall ein entspannter Start, auch für alle Schüler und Schülerinnen, die jetzt mit dem Fahrrad schön wieder zur Schule fahren. Erster Schultag. Ranzen bleibt erstmal trocken. Es regnet, wenn dann echt, erst ab vormittags, später zur ersten großen Pause. 22 Grad sind dann noch drin. Und auch in Maschen und Flensburg ist es jetzt gerade schön trocken bei 12 Grad. Morgen bleibt es eigentlich ähnlich wie heute. Zwar ein bisschen weniger Regen, dafür noch ein bisschen mehr Sonne, dann bei 21 Grad. Für eure Sicherheit ist hier der Radiomuck-Verkehr mit der Edeka-App für Urlauber John mit Lasse.
8: Ja moin, und das ist wirklich das Angenehmste, was man als Autofahrer hören kann, so am frühen Donnerstagmorgen. Es sind alle Straßen frei.
0: Herrlich.
8: Das Radio Hamburg Blitzer-Update. Winterhuder Weg statt einwärts, da stehen sie hinter der Bushalte Beethovenstraße. Und Tabea hat eingemeldet auf dem Winterhuder Weg Richtung Hamburger Straße, gleich nach der Esso-Tanke. Danke fürs Melden. Der Radio Hamburg-Verkehr für Hamburg, Niedersachsen und Schleswig-Holstein.
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0: Guten Morgen! Schön, dass ihr schon wach seid. Jetzt um 6.04 Uhr kommen wir erstmal rein mit Fastboy Beautiful Life. Das Beste von heute nach Rosalind. Und das ist auch wirklich ein entspannter Vibe, um erstmal klarzukommen. Snap hier jetzt für euch.

0: Panik hier, Leute, bei Radio Mucke. Es ist erst 6.10 Uhr. Ihr habt noch nicht verpennt. Aber es ist ein ganz besonderer Tag für euch Schülerinnen und Schüler, auch Eltern natürlich. Nach 6 Wochen Sommerferien, wie krass ist das einfach, 6 Wochen, geht die Schule in Hamburg wieder los.
1: Ja, finally. Und auch für euch Eltern haben wir was ganz Besonderes hier nachher bei eurem Musiksender Nummer 1 Radio Hamburg, wenn die Kids in der Schule sind. Und ihr zum Beispiel im Homeoffice seid, ja, oder so. Eine Stunde lang Partymucke, weil ihr endlich wieder sturmfreie Bude habt. Die Kinder sind sicher in der Schule. Und ihr hört bei Radio Hamburg jede Menge Party-Mega-Hits nachher ab 9 Uhr.
0: Ja, für euch Eltern extra hier eingeplant. Und wir starten diesen ganz besonderen Morgen mit einem ganz besonderen Lehrer. Guten Morgen, Julian Lee.
2: Moin.
0: Moin, du bist Deutschlands Lehrer des Jahres, kommst aus Hamburg, für uns ja eine Riesenehre, aus Bergedorf. Und erstmal, du bist jetzt ein Lehrer, sollen wir jetzt sagen Herr Lee oder dürfen wir sagen Julian?
2: Bitte nicht.
0: Wir sagen
2: gerne,
0: Julian.
2: Gerne Julian.
0: Gut, dann duzen wir hier.
1: Englisch, Philosophie, Informatik unterrichtest du, ne, am Gymnasium aller Möhe.
2: Das ist korrekt.
0: Mhm. Und das war ja so, dass deine Schüler haben dich selbst dafür eingereicht, für diesen Preis, und dann hat eine Jury entschieden. Und die haben das einfach aus freiem Willen gemacht. Du hast sie nicht bestochen oder so gesagt, reich mich mal ein.
2: Nee, also einfach so. Und dann, ja, da habe ich einmal einen Brief gekriegt, dann hieß es, du bist Deutschlands Lehrer des Jahres. Und ich war so, what? Also ich habe nicht so das Gefühl gehabt, dass ich das jetzt verdient hätte oder ich sehe so viel.
1: Das muss ein Fehler sein. Was hat deine Verlobte gesagt? So, also wie fühlt sie das an? Was sagt sie so, mit dem Lehrer des Jahres zusammen zu sein?
2: Oh, sie hatte das nicht so ganz überrascht.
0: Oh, okay.
2: sie war ganz stolz, aber sie meinte, also die sieht mich ja immer so viel arbeiten. Und
1: so nämlich, ja.
2: Und der Preis ist ja auch nicht, weil ich so ein richtig geiler Didaktiker bin, sondern weil ich so viel ehrenamtlich mache und das versuche in die Schule zu tragen. Und das weiß sie ja, was ich da mache. Und das ist eigentlich so der Hauptkernpunkt, wie man sozusagen Demokratiebildung auch mehr in die Schulen bekommt.
0: Julian Lee, ihr hört ihn hier den ganzen Morgen in der Morning Show. Jetzt, ihr habt ihn gehört. Überlegt mal, der beste Lehrer Deutschlands. Wie sieht der aus? Ihr könnt jetzt auch wirklich mal alle Lehrerklischees rauslassen. Ja. Schickt uns gerne eure Ideen und wir gleichen das Originalabgleich um 7.17 Uhr. Wie sieht der beste Lehrer Deutschlands aus? Hier bei Radio Hamburg. Leonie jetzt mit dem Besten von heute. Don't worry.

0: Moinsen an diesem Donnerstag um 6.15 Uhr mit dem Radiomuck Wetter-Update und so einem schönen Sonnenaufgang. Alexander hat uns auch auf WhatsApp schon geschickt, 040-333-10.000, wie die Wolken so richtig orange angestrahlt werden, gerade bei 14 Grad in der City. 22 sind noch drin, zwar ein bisschen Regen, aber auf jeden Fall auch viel Sonnenschein zwischendurch.
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0: Norden gegen Süden um 100 Euro. In unserem Update von Stadtlandfluss. Dafür guten Morgen jetzt, Elisabeth.
3: Guten Morgen.
4: Na?
0: Grüße in meine Hut. Du kommst auch aus Eimsbüttel. Also bist du für den Norden am Start.
3: Ja.
0: Sehr gut. Du studierst Zahnmedizin. Da habe ich schon mal größten Respekt. Alles, was Medizin zu tun hat, ist für mich so überbrain.
3: Ja, es geht. Also viel lernen, aber es machbar.
4: Ja, und noch brauchst du Geld irgendwann dann nicht mehr.
0: Ja, ist echt so. So kann man es ganz gut beschreiben. Also noch kannst du die 100 Euro sehr gut gebrauchen. Wir drücken dir die Daumen. Du bist startklar.
3: Danke. Ja.
4: Dann starten die schnellsten 33 Sekunden deines Lebens nämlich genau jetzt mit dem Schulfach mit G wie Gustav.
3: Geografie.
4: Eine Eissorte mit S wie Samuel.
3: Stracciatella.
4: Eine Farbe mit O wie Otto.
3: Orange.
4: Planet mit E wie Emil.
3: Erde.
4: Eine Sprache mit F wie Friedrich.
3: Französisch.
4: Ein Stadtteil in Hamburg mit B wie Bertha.
3: Bergedorf.
4: Ein Musikinstrument mit T wie Theodor.
3: Trompete.
4: Ein Gewürz mit P wie Paula.
3: Weiter.
4: Fußballverein mit F wie Friedrich.
3: Weiter.
4: Kosmetikartikel mit D wie Dora.
3: Weiter.
4: Ein Fernsehsender mit R wie Richard.
3: RTL.
4: Ein Beruf mit L wie Ludwig.
3: Lehrer.
0: Da war noch ein bisschen.
4: Ja.
0: Komm,
4: oh, ihr seid aber gnädiger als ich hier.
0: Das war noch. Und wenn du wirklich im Studium in der mündlichen Prüfung oder so rasierst, hast du alles gewonnen. 9 Begriffe,
4: Alter,
0: das war richtig gut.
4: Wie aus der Kanone.
0: Danke. Am Nachmittag zeigt sich dann ja, ob du die 100 Euro gewonnen hast. 17.17 Uhr bist du dabei in der Stübi-Show.
3: Supi.
0: Und ihr werdet doch gerne Elisabeths direkter Gegner im Kampf um die 100 Euro. Eine Online-Anmeldung, radiomuck.de. Und dann seid ihr dabei. Viel Erfolg.

0: auf jeden Fall der schönste Sonnenaufgang der Woche, Jens. Um 6.23 Uhr hier bei Radio Burg fühlt ihr den besonders high mit ganz vielen Mega-Hits. Adam Lambert kommt perfekt dazu.
1: Was für eine Stimme, ey.
0: Ja, wirklich. What do you want from me gleich und das Beste von heute von Moss Kenner. Guten Groove drin, so Disco-Vibes.
2: Wundervoll.
0: Ich lieb's. Rhythm Unknown gibt's alles gleich nach 6:30. Und vorher noch Bibi Rexha und Faithless mit New Religion.
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0: eure Radiomuck Morning Show, geht mit euch mal kurz in die Planung. Ihr wollt auf ein Konzert gehen, so 5 Künstler wollt ihr sehen, seid eine große Familie.
1: Das wird ja teuer, 5.
0: Warenkorb, und dann denkt ihr wahrscheinlich eh am Ende bei der Summe, ja, wahrscheinlich. Aber mit uns, mit eurem Musiksender Nummer 1, 0. Ihr zahlt nichts, 0 Euro.
1: Das ist das
0: easy, einfach mal nebenbei, auch auf dem Wochenmarkt, überall. Eure Einladung gleich in 10 Minuten. Jetzt ist es 6:31.
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3: Guten Morgen, ich bin Rainer Hirsch. Die Bauarbeiten rund um die neue Sternbrücke verzögern sich. Die Schienenverlegung wird pünktlich abgeschlossen. Die Kreuzung Stresemannstraße-Max-Brauer-Allee wird allerdings nicht wie die Zugtrasse schon am 31. August wieder freigegeben werden können, sondern wohl eine Woche später, so die Bahn. Erleichterung bei den Bewohnern des einsturzgefährdeten Hauses in der Holstenstraße. Der Altonaer Spar- und Bauverein stellt nur wenige hundert Meter entfernt ein leerstehendes Haus zur Verfügung, das wegen Neubauplanung eigentlich abgerissen werden sollte. Die Mieter können dort alle zusammen vorübergehend einziehen. In einigen Teilen Deutschlands haben Unwetter mit Starkregen und Sturmböen schwere Schäden angerichtet. Betroffen waren unter anderem Rheinland-Pfalz, Hessen, Thüringen und Bayern. Im brandenburgischen Fürstenwalde soll es einen Tornado gegeben haben. Ein Dach wurde abgedeckt und Bäume stürzten um.
0: Die nächsten Nachrichten gibt's um 7 und das Radiomburg-Wetter ist so schön. Jetzt morgens 22 Grad sind drin, 13 in der City und der Himmel lassen. Wir haben ihn gerade schon bestaunt, wie so Kinder, die sowas noch nie gesehen haben.
1: Wunderschön, wirklich zum ersten Mal so ein schönen Himmel.
0: Wirklich Wahnsinn.
1: Was ihr uns für Bilder auch schickt an WhatsApp.
0: Überall, ja. Über der Elfie zum Beispiel so orange, daneben noch so leicht düster blau. Also wirklich wunderhübsch. Und es bleibt auch erstmal auf jeden Fall schön. Auch zum Beispiel in Jesteburg und Bagdeheide bei 12 Grad. Vormittags kann es kurz so ein bisschen nieseln. Meistens aber auf jeden Fall trocken. Immer wieder sonnig. Und genauso geht es morgen in den Freitag rein. 21 Grad, auch Regen, aber viel Sonnenschein. 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
1: Ja, auch im nördlichen Schleswig-Holstein hört ihr uns ja hervorragend über DAB+. Achtung Autofahrer auf der A7 Flensburg Richtung Hamburg. Da liegen Gegenstände zwischen dem Kreuz Rendsburg und Warda. Fahrt da besonders vorsichtig. Ansonsten sind die Straßen frei jetzt am frühen Donnerstagmorgen. Wenn ihr noch was habt, klingelt durch 040 333 10.000. Auch unsere Nummer für WhatsApp übrigens landet dann hier direkt im Studio. Der Radio Hamburg Verkehr für Hamburg, Niedersachsen und Schleswig-Holstein.
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2: Jawohl.
3: Na?
2: Und so sympathische Megastars. Einfach wie nett klingt Moss Kenner bitte. Und der hat eine Frisur, sieht so ein bisschen aus wie Elvis. Wirklich so eine kleine Locke über die Stirn.
3: Er lebt.
2: Der sieht einfach fresh aus. Ist ein Brite. Hört ihr direkt mit dem Besten von heute. Adam Lambert. What Do You Want von mir auch. Erstmal jetzt aber Rhythm an.

0: Hallo, hier ist eure Schulsenatorin Xenia Bekeres. Ich hoffe, ihr hattet alle schöne und erholsame Sommerferien, egal ob daheim oder sonst wo unterwegs. Ich wünsche allen Schülerinnen und Schülern und auch allen Schulbeschäftigten heute einen guten ersten Schultag und natürlich ein erfolgreiches Schuljahr. Bleibt aufgeschlossen für Neues. Alles Gute.
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0: Guten Morgen. Moin. Euer Musiksender Nummer 1 um 6.41 Uhr hier. Und unsere Lieblingsbeschäftigung ist es einfach, dass ihr euch so fühlt.
1: So geil. Habe ich auch einmal in meinem Leben Glück gehabt.
0: Yes.
2: Oh. 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
0: Direkt zum Familienausflug machen mit den Kollegen. Überall rum erzählen. Es wird einfach wirklich ein richtig krasser Tag mit euch. Maximaler Party-Vibe. Und wir freuen uns riesig darauf. Jetzt mit Taylor Swift und Opel Light.

0: Genau der richtige Vibe fürs Radio Muck Wetter Update hier um 6.46 Uhr. Schön, dass ihr dabei seid. Und die Sonne gibt wirklich gerade alles. 4 Stunden scheint sie. Ich glaube wirklich, Großteil davon jetzt morgens. Deshalb sorgt ihr es doppelt auf. Bei 13 Grad in der City und 22 sind noch drin später.
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0: Hamburg mischt sich gerne bei euch mal ein bisschen in die Morgenroutine ein. Guten Morgen.
1: Schönen guten Morgen.
0: Um 6.55 Uhr, wahrscheinlich hektisch heute. Schule geht wieder los. Und jetzt ist es das Ding. Was ziehen wir an? Man will auch was Freshes anhaben am ersten Schultag.
1: Na klar, sehen und gesehen werden.
0: Brotdosen packen. Also ihr ackert das alles durch jetzt natürlich mit euren Kids. Und wenn die raus sind, freut euch aber richtig. Euer Musiksender Nummer 1 hat für euch die Party-Playlist für Eltern vorbereitet. Ab 9 Uhr, wenn ihr wieder zu Hause seid, die abgeladen habt, da wirklich lehnt euch einmal zurück und genießt richtig geile Sommer-Party-Tracks nur für euch. Und wir wärmen uns auch gleich auf jeden Fall schon mal auf. Das Beste von heute, Robin Schulz und Barbs, hilft euch auch jetzt da durchzukommen. Gleich Better Times und für ganz viele Mega-Hits. Vor 7 jetzt direkt noch Elton John und Britney Spears mit Hold Me Closer.
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0: bedeutet, willkommen in eurer Radiomuck Morning Show.
1: Hi.
0: Einmal ein Shoutout auf jeden Fall zum Schulstart. Erstmal an alle Lehrer. Ihr seid alle super, ihr seid wirklich great, wie ihr das durchzieht. Aber er ist einfach der Beste Deutschlands.
1: Ganz offiziell.
0: Julian Lee zu Gast hier bei uns für euch. Und es ist so lustig, wie ihr rätselt, wie der beste Lehrer Deutschlands aussehen könnte. Heike, bei dir ist es einfach mal ganz persönlich.
2: Da ich Schnauzbärte total sympathisch finde, könnte ich mir vorstellen, dass der beste Lehrer Deutschlands auch einen hat. Ganz herzliche Grüße.
0: Ja, wir lösen wir noch nicht auf. Ihr habt wirklich lustige Vermutungen. Also am besten ist eigentlich Volker Lasse, was mich meint mit dem Foto. Volker hat so ein Bild selbst erstellt, wie ein Gott über Schülern herrscht.
1: Mit KI.
0: Ja. Ja, also wirklich die Auflösung. Ihr überlegt nochmal weiter, wie sieht der beste Lehrer Deutschlands aus, und wir gleichen ab um 7.17 Uhr. Jetzt ist es 7.01.
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4: Schönen guten Morgen. Längere Arbeiten bei der Bahn, schwere Schäden durch Unwetter in der Nacht. Heute Sonne, Regen und 22 Grad. Die Bauarbeiten rund um die neue Sternbrücke werden länger dauern. Während die Züge pünktlich zum 31. August wieder fahren sollen, müssen sich aber unter anderem Autofahrer gedulden. Marc Elvers.
5: Die Stresemannstraße im Bereich der Sternbrücke bleibt eine Woche länger gesperrt, bis Montag, den 7. September. Laut Bahn muss deutlich mehr Boden ausgetauscht werden als gedacht. Rund 10.000 Tonnen Erde müssen zusätzlich über die Max-Brauer-Allee und die Kreuzung an der Sternbrücke transportiert werden. Darum verschieben sich die Asphaltarbeiten. Auch der Abschnitt zwischen Schulterblatt und Stresemannstraße wird später fertig, vermutlich in der zweiten Septemberhälfte, sagt die Bahn. Die bekannten Umleitungen gelten weiter.
4: Die niedersächsische AfD-Politikerin Martina Müller hat wegen ihrer Kandidatur bei der anstehenden Kommunalwahl ihren Job in einem Hospiz der evangelischen Diakonie in Jever verloren. Annike Riedkerken.
6: Vom Betreiber heißt es, Kirche und Diakonie stünden für bestimmte Werte, darunter die unantastbare Würde jedes Menschen. Und vor diesem Hintergrund sei die Kandidatur Müllers im Landkreis Friesland geprüft worden. Müller selbst sagt in sozialen Medien, sie wolle Kündigungsschutzklage einreichen. Der niedersächsische Verfassungsschutz stuft die AfD als rechtsextremistischen Verdachtsfall ein.
4: Unwetter haben in der Nacht schwere Schäden in großen Teilen Deutschlands angerichtet, zum Beispiel in Thüringen, Bayern, Hessen, Brandenburg und Rheinland-Pfalz. In der dortigen Gemeinde Waldorf wurde eine Frau von einem umstürzenden Baum getroffen und tödlich verletzt. Im Westerwaldkreis riss ein Sturm Wände aus Häusern. Insgesamt wurden zahlreiche Gebäude und Autos beschädigt. Die deutschen Gasspeicher sind nur noch zur Hälfte gefüllt. Die Verbraucherzentralen warnen deshalb vor steigenden Preisen für die Kunden. Denn während üblicherweise die Gasbeschaffung im Sommer günstiger ist, liegen die Preise jetzt unter anderem wegen Trumps Iran-Krieg eher hoch. Und wenn die Gasunternehmen nun die Speicher für den Winter auffüllen, könnte es entsprechend teuer werden. Das waren die Nachrichten aus Hamburg, Deutschland und der Welt.
0: Das Radio Muck Wetter wirklich perfekt. Also ein schönerer Sommermorgen geht eigentlich gar nicht. 13 Grad in der City, das ist so schön. So eine knackig kühle Luft. Vor allem an der Alster gerade so ein Traum. Sonnenaufgang. Haben wir auch gerade ein Foto auf WhatsApp bekommen. Wirklich so orange, die Wolken blau. Alles dabei. Und genauso genießt ihr es auch in Soltau bei 15 Grad. 13 messen wir in Trittau. 22 sind sogar noch drin. Also schon echt sommerlich. Auch wenn es kurz regnet. Lasst kurz regnen, Leute. Morgen genauso bei 21 Grad und ansonsten ist es auch schön. 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
1: Ja, die Straßen sind soweit alle frei. Wundert euch nur nicht, wenn ihr in ein paar Stunden in der Speicherstadt so völlig übernächtigte Menschen wie so Zombies durch die Gegend laufen seht. Das liegt daran, dass sie die ganze Nacht in der Elfi eine streng geheime Filmproduktion gedreht haben. Da wurden ja 100 Komparsinnen und Komparsen gesucht und die haben da die ganze Nacht gedreht. Das heißt, da könnte nachher ein bisschen was los sein mit übermüdeten Leuten. Da dann besonders vorsichtig fahren, bitte, damit alle heil nach Hause kommen. Ansonsten nichts los auf den Straßen. Der Radio Hamburg Verkehr für Hamburg, Niedersachsen und Schleswig-Holstein.
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0: Guten Morgen mit Coldplay, A Sky Full of Stars. So gut gleich dabei. Vorher noch Robin Schulz und Barbs mit Better Times. Das Beste von heute für euch heute zum Schulstart. Radiburg wünscht einen guten natürlich. Jawohl. Und auch nochmal ganz offiziell von unserer Schulsenatorin Xenia Bekeres.
8: Ich hoffe, ihr hattet alle schöne und erholsame Sommerferien. Egal, ob daheim oder sonst wo unterwegs. Ich wünsche allen Schülerinnen und Schülern und auch allen Schulbeschäftigten heute einen guten ersten Schultag und natürlich ein erfolgreiches Schuljahr. Bleibt aufgeschlossen für Neues. alles Gute.

0: Guten Morgen. Moin. Und ihr seid herzlich eingeladen mitzuraten.
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0: Auch für euch vielleicht das Warm-up heute zum Schulstart in Hamburg. Einmal eine Runde mitquizzen hier. Heute heißt es, wer schlägt Lasse? John Mentert hat weiter in Urlaub.
2: Geht mein Bestes.
0: Yes, und deine Gegnerin ist Yvonne aus Buxtehude. Hi.
3: Guten Morgen.
0: Moin. Willkommen in der Quiz-Arena. Schön, dass du da bist. Du hast sogar schon passend zu Radio Hamburg natürlich ein rotes T-Shirt an.
4: Ja, stimmt.
0: Das ist
4: geil.
0: Ein Statement, ne?
4: Super.
0: Und bei dir finde ich es auch cool, du hast einen Teenager-Sohn und sagst selbst, der hält dich gerne mal auf Trab. Was macht er so? Ist er eher so ein Terror-Teenager oder ganz lieb?
3: Also von bis. Es ist tagesformabhängig.
0: Ah, okay. Schön.
3: Also Pubertätshormone halt, ne?
0: Ich glaube, das beschreibt die Teenagerzeit ganz gut.
2: Und wie oft sagst du am Tag, Handy weg?
3: Ach, das geht eigentlich. Wir haben eher so das Thema so Aufräumen und sonstige Geschichten.
0: Und so. Teller und so, die sich im Zimmer anstauen, Pfandflaschen.
3: Querbeet.
0: Querbeet, herrlich. Ihr seht alle wahrscheinlich gerade euer Teenagerzimmer. Gut, dann für dich und deinen Teenager-Sohn hier deine Joker-Kategorie.
1: Unsere Erde.
4: Oh nein, schon wieder.
0: Unsere Erde wird in 180 Breiten gerade eingeteilt. Mhm. Wie heißt der Breitenkreis, der bei 0 Grad die Erde in Nord- und Südhalbkugel teilt?
3: Yvonne.
0: Ja?
3: Äquator.
0: Mhm. Das ist der Äquator.
4: Oh, schnell genug.
0: Sehr gut, Yvonne. Wow. Erster Punkt für dich. Das läuft hier doch.
1: Wer ist das?
3: Schande.
0: Ihr hört jetzt die Stimme eines deutschen Schauspielers, der inzwischen auch echt in Hollywood große Erfolge feiert. Und buzzert gerne mit eurem Namen da rein, wenn ihr wisst, um wen es sich handelt. Ich brauche Vor- und Nachnamen und ihr müsst ihn auch wirklich nicht aussprechen lassen. Also jederzeit buzzern.
5: Also Leben der Wünsche, das habe ich vor 8
2: Matthias Jahren.
0: Mein Gott.
2: Ja, mit Hollywood, da habe ich schon die Vermutung gehabt. Das ist Matthias Schweighöfer.
0: Ja,
2: war auch schon mal hier im Studio.
0: Auch sehr markant. Ja, war schon mal bei Radio Hamburg. Und es ist Matthias Schweighöfer. Boah, also ihr seid beide richtig schnell und macht's spannend. 1:1. Diese Kategorie entscheidet.
1: Kunst und Literatur.
0: Bei Harry Potter gibt's im Zauberschloss Hogwarts ja 4 Häuser. Jedes Haus hat ein eigenes Wappen, auf dem sich ein Tier befindet.
2: Oh Gott.
0: Welches Tier ist auf dem Wappen der Hufflepuffs zu sehen?
2: Nee.
3: Yvonne.
0: Ja?
3: Rabe.
2: Boah.
0: Boah, so mutig. Hast du Harry Potter durchgesuchtet?
2: Das stimmt.
3: Ich habe alle Bücher zu Hause, ja, unter anderem.
0: Alle Bücher.
3: Und auch die Filme gesehen, aber ich...
0: Hufflepuff hat auf dem Wappen ein Dachs.
2: Oh, ja, wie Ravenclaw ist der Rabe, glaube ich.
0: Oh Mann, mein Herz bricht, Yvonne. Aber richtig mutig, eigentlich genau die richtige Taktik.
2: Also das gibt einen Applaus.
0: Ja, wirklich, Applaus. Und es hat mega Spaß gemacht auf jeden Fall mit dir. Du hattest auch Spaß?
3: Ja.
0: Sehr gut, guck mal. Also es lohnt sich immer vorbeizukommen. Auch für euch alle gerne online anmelden. Morgen sind dann echt schon heiße 300 Euro im Jackpot.

0: So schön sonnig, geht's rein. 7.18 Uhr, guten Morgen.
1: Donnerstag.
0: Euer Radio-Burg-Wetter-Update mit 13 Grad in der City. Freuen wir uns jetzt erstmal, dass es trocken ist. Später kann es schon immer mal regnen. Aber herrlich bei 22 Grad. Und wir wünschen euch einen schönen Schulstart hier in Hamburg. Heute geht's los, feiern wir mit euch und dem offiziell besten Lehrer Deutschlands hier, unseren Hamburger Julian Lee.
2: Hey.
0: Wie stellt ihr euch jetzt einfach mal bildlich den besten Lehrer Deutschlands vor?
2: Auf jeden Fall würde ich mir den mit so einer, wie so eine Lederaktentasche quasi vorstellen, der die halt immer so in der rechten Hand neben sich trägt. Dann so ein bisschen schlecht sitzendes, kariertes Hemd wahrscheinlich und ja, so eine bisschen spießige Jeans, wo er das Hemd so reingesteckt hat.
3: Mit einer Skinny Jeans, dann mit irgendwie Basic Sneakern, die schon ein bisschen älter sind, aber trotzdem noch gut in Stand. Und dann irgendwie ein Hemd oder eine Bluse und darüber ein Basic Pulli.
1: Das stimmt einfach alles gar nicht, Julian, du musst auch so lachen.
0: Ihr müsst Julians Gesicht gerade.
1: Also die analoge Casio-Uhr, die haben wir schon mal beide. Dann tätowierter Arm, eine ganz lockere schwarze Jeans,
0: die Birkis,
1: Birkenstoffschuhe, T-Shirt, super lässig.
0: Ja, also wirklich nicht zu den beschriebenen Sachen stimmt. Du wirst wahrscheinlich auch selbst sagen, du bist gar nicht so ein 0815-Lehrer irgendwie, ne?
4: Boah, ich kenne ganz viele, die auch jetzt so rumlaufen. Ich glaube, das ist ein sehr veraltetes Bild, aber ich kenne so eine Lehrkräfte auch noch. Also ganz so weit entfernt ist das nicht.
0: Und hast du dir selbst gesagt, weil du jetzt sagst, du kennst solche Lehrkräfte auch noch, explizit, ich will nicht so ein Lehrer werden, wie sie früher alle waren?
4: Doch, ich bin ja tatsächlich als Lehrer zurück an die Schule, wo ich selbst Abitur gemacht habe. Und arbeite jetzt teilweise mit Kolleginnen und Kollegen zusammen, die mich früher noch als Lehrer hatten und oder als Lehrerin hatten. Und die haben mich so begeistert, dass ich Lehrkraft werden wollte. Und ich finde das
1: stark. Das, ja,
0: das ist
1: mega.
0: Cool.
1: Ja.
0: Full Circle Moment.
1: Ja, wirklich.
0: Ja, und wenn wir schon mal den wirklich anerkannt mit einem Award, besten Lehrer Deutschlands, hier haben, wir machen gleich mal so einen kleinen Test. Wie reagiert der beste Lehrer Deutschlands mit so ein paar Extremsituationen?
4: Okay.
0: Also der Härtetest, da seid ihr dabei hier bei Radio Burg um 7.40 Uhr. Wir sind gespannt.

0: eure Radiburg Morning Show hier um 7.23 Uhr.
1: Guten Morgen.
0: Schön, Leute, wir fühlen uns alle einmal kurz royal. Wie cool wäre es bitte, wenn ihr einmal umzieht? Stell dich mal vor, ihr zieht so vom Bahnweg nach Eimsbüttel oder so und alle feiern das ja, so wie bei Meghan und Harry gerade.
1: Wahnsinn, so viel weltweite Aufmerksamkeit wegen eines Umzugs. Vor 6 Jahren sind sie in die USA ausgewandert, Prinz Harry und seine Meghan. Und jetzt alle reden über dieses Klatsch- und Tratsch-Thema heute Morgen, damit ihr auch im Büro Bescheid wisst. Könnt ihr sagen, habt ihr bei Radio Hamburg natürlich auch gehört. Harry und Meghan ziehen zurück nach Hause, nach England.
0: Wow, Wahnsinn, unglaublich. Sowas macht ja wirklich niemand auf dieser Welt, aber ist doch cool. Seid ihnen gegönnt. Ray, Radiburg Megastar, ist auch auf dem Weg, fast eigentlich so gefeiert zu werden, glaube ich, wie die beiden. Where is my husband? So ein guter Mega-Hit gibt es gleich für euch unter ganz vielen Mega-Hits. Nach halb und vorher noch bei eurem Musiksender Nummer 1 auch immer dabei. Das Beste von heute, The Bowser für euch mit Magnetic.
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0: Muss man mal ganz ehrlich sagen, so eine Chance gibt's nicht so oft. Aber jetzt hier in eurer Radimuck Morning Show den besten Lehrer Deutschlands, der wirklich mit einem Award dafür gekürt ist, Julian Lee, zu fragen, was würdest du machen? Stimmt. Was macht der beste Lehrer Deutschlands? Tipps. In so extremen Situationen zum Beispiel. Irgendwie, ja. Überleg doch auch mal, was ist so das Schlimmste, was man im Unterricht machen kann? Schwänzen, rauchen, einfach nerven, so wenn ich so denke, was habe ich gemacht früher? Überlegt auch mal, schickt uns das auch gern. Wir machen gleich den absoluten Härtetest mit ihm in 10 Minuten und ihr seid dabei. Jetzt ist es 7:30.
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2: Guten Morgen, ich bin Rainer Hirsch. Die Bauarbeiten rund um die neue Sternbrücke verzögern sich. Die Schienenverlegung wird pünktlich abgeschlossen. Die Kreuzung Stresemannstraße-Max-Brauer-Allee wird allerdings nicht wie die Zugtrasse schon am 31. August wieder freigegeben werden können, sondern wohl eine Woche später, so die Bahn. Erleichterung bei den Bewohnern des einsturzgefährdeten Hauses in der Holstenstraße. Der Altonaer Spar- und Bauverein stellt nur wenige hundert Meter entfernt ein leerstehendes Haus zur Verfügung, das wegen Neubauplanung eigentlich abgerissen werden sollte. Die Mieter können dort alle zusammen vorübergehend einziehen. In einigen Teilen Deutschlands haben Unwetter mit Starkregen und Sturmböen schwere Schäden angerichtet. Betroffen waren unter anderem Rheinland-Pfalz, Hessen, Thüringen und Bayern. Im brandenburgischen Fürstenwalde soll es einen Tornado gegeben haben. Ein Dach wurde abgedeckt und Bäume stürzten um.
0: Die nächsten Nachrichten gibt's für euch um 8 Uhr. Und das Radiburg-Wetter, wirklich Vollgas, blauer Himmel, Sonnenschein, 13 Grad in der City. Zum Beispiel auch bei Radiburg-Hörer Jörg in Bad Bramstedt, der uns den blauen Himmel schreibt. Und noch wichtig dazu schreibt, siehst du auch die Rehe? Sowas ist hier normal. Ja, das sind Rehe, also auch süß. Oder hier hinten, guck mal. Das sind
3: so ein paar Rehe.
0: Also Grüße auch an die Rehe in Bad Bramstedt. Erstmal auch alles entspannt und trocken. Später schon so ein bisschen Regen möglich. Aber ey, mit 22 Grad und Sonnenschein zwischendurch können wir arbeiten. Morgen genauso bei 21 Grad. 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
4: Ja, und ich finde es echt beeindruckend, dass heute trotz Schulstart und so wenig los ist auf den Straßen. Wir haben nur einen Stau, A1 Bremen Richtung Hamburg, 6 Kilometer zwischen Horster Dreieck und Dreieck Norderelbe. Da braucht ihr 10 Minuten länger. Genauso beeindruckend finde ich nur, dass du heute mitten in der Nacht um 4 Uhr schon deine gesamte Bettwäsche abgezogen und die Waschmaschine
0: ja,
4: vorbereitet hast.
0: Schön, dass du das erwähnst. Wollte ich euch gerne mal sagen.
4: Also Respekt an der Stelle.
0: Dankeschön. Kurz.
4: Der Radio Hamburg Verkehr für Hamburg, Niedersachsen und Schleswig-Holstein.
1: Guten Morgen, Hamburg! Ihr hört eure Radio Hamburg Morning Show. Ohne Urlauber John Mendt. Aber mit Lasse Lehmann.
4: Moin.
1: Und Lea Kruse.
0: Hallo! Und Leute, alles gut, wenn ihr heute Morgen noch nicht euer Bett abgezogen habt. Ich mache es sonst auch nicht. Nur weil meine Mutter am Wochenende kommt.
4: Claudi kommt.
0: Ja, Grüße.
4: Da will man Eindruck schinden.
0: Ja, genau, da muss ich performen. Ray gleich dabei mit Where is my husband? Direkt nach Clock Radio Box Stars for Free Act. 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
4: So.
0: Wir sind überall.
4: Ja, in Husum jetzt zum Beispiel am Samstagmittag, checkt mal aus bei uns auf der Homepage, alle
0: diese
4: Termine.
0: Woche schon, ja, überall und ihr feiert sie doch jetzt schon mal mit dem Besten von heute, Doria.

0: So, hier bei Radio Hamburg.
1: Guten Morgen.
0: Alle bitte an die Tische. Erste Stunde geht dann los. Ja, Pause, alle Gespräche einstellen. Nein.
2: Handy weg.
0: Wir freuen uns auch mit euch allen, dass die Schule in Hamburg wieder losgeht. Und vielleicht ist es heute ja auch direkt wieder so ein bisschen so ein wilder Tag mit ein paar extremen Situationen, weil alle noch so ein bisschen aufgedreht sind. Dafür haben wir den besten Lehrer Deutschlands hier, Julian Lee. Wie reagierst du in kritischen Situationen? Wir testen das jetzt bereit. Also das erste ist, die komplette Klasse behauptet plötzlich gleichzeitig, du hättest diese Hausaufgaben nie aufgegeben.
3: Kann gar nicht sein, weil ich gebe keine Hausaufgaben auf.
0: Was? Oh, der ist halt bester Lehrer Deutschlands.
2: Das musst du kurz erklären. Gar nicht, das ist ja mega sympathisch.
3: Nee, null. Also abgesehen von so Vokabellernen, was man halt machen muss, da kommt man halt nicht drum rum.
0: Okay.
3: Gibt es keine Hausaufgaben, weil die, die es machen, die bräuchten es nicht. Und die, die sie bräuchten, machen sie nicht, sondern schreiben sie ab. Und am Ende ist das nur so ein Katz-und-Maus-Spiel von Kontrolle. Und das ist für alle schlecht.
0: Crazy. Ohne einen Award, wenn ich das nur höre, würde ich wahrscheinlich jetzt auch schon denken, bester Lehrer Deutschlands.
2: Ja,
0: krass, einfach
2: was
0: genauer kann. Okay, next ist, eine Schülerin oder ein Schüler verschwindet unterm Tisch. Du denkst, die wühlen irgendwie in der Tasche und plötzlich kommt so ein bisschen Rauch hoch und diese Vapes, kennst du ja wahrscheinlich auch, sind da so ein bisschen im Ärmel versteckt und da kommt so eine kleine Rauchwolke hoch.
3: Im Unterricht?
0: Mhm. Ja.
3: Naja, kurz einmal intervenieren, Unterricht weitermachen und nach dem Unterricht dann entsprechend mit ihr ins Gespräch gehen, warum sie es für nötig hält. Ja, es bringt ja nichts aus dem Affekt heraus, mit Leuten in der Situation zu diskutieren, sondern das muss erstmal ein bisschen sacken und alle anderen haben ja auch noch ein Recht auf Unterricht. Nur weil eine Person meint, sich das Recht rauszunehmen, dort jetzt vapen zu müssen, müssen nicht alle anderen auf Unterricht verzichten.
0: Fair enough. Okay, ich habe gleich nochmal eine Situation aus meiner Schulzeit, wo ich noch die wilde Lehr war. Und ich sag mal so, da ist so etwas in meinem Magen gelandet, was da nicht reingehört. Und Julian Lee

0: Guten Morgen, Hamburg.
1: Hallöchen.
0: Eure Radio Muck Morning Show hier um 7.45 Uhr mit dem Wetter-Update. Und wir haben es doch schön hier. Blauer Himmel, 14 Grad in der City. Trotzdem ist Urlauber John Mendt uns voraus in der Schweiz. Schon 22 Grad. Boah, also Grüße dahin. Also gut, wir kommen auch noch auf 22. Das ist vielleicht der Trost. Es wird ja echt schön warm hier heute. 4 Stunden Sonnenschein, zwar immer mal Regen, aber vor allem nachmittags dann meistens trocken.
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0: Guten Morgen, mit Radio Burg geht's rein durch den Sonnenschein. Vielleicht wirklich genau jetzt gerade die Kids rausgelassen. Dann freut euch schon mal auf 9 Uhr. Da kommt nur eure Playlist für euch Eltern.
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0: Ja, ihr macht mal wirklich laut alle Türen auf. Nirgendwo irgendjemand, der ruft, Mama, ihr macht euer Ding. Und freut euch einfach drauf mit ganz vielen Mega-Hits. Mit Ride It gibt's jetzt gleich schon für euch. Und das Beste von heute. Christa Serenity mit Good Old Days. Alles nach 8 für euch schon. Und direkt jetzt Ava Max mit Loving Myself.
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0: euer Musiksender Nummer 1.
1: Schönen guten Morgen.
0: Hier. Und wir lieben es, eure Träume zu erfüllen.
2: Hi, ich bin Eske, ich bin 22 Jahre alt, komme aus Ostfriesland und mein allergrößter Traum ist die Musik und irgendwann auf ganz, ganz großen Bühnen stehen zu dürfen.
0: Ganz große Bühne, wir hätten im Angebot die Barclays Arena, 12.000 Zuschauer.
1: Ist das genug?
0: Radio Mux das so free, ich denke, es sollte reichen. Sie ist zum Beispiel in den Top 10 von Radio Mux Next Megastar. Ihr votet ja online und lernt sie zum Beispiel und alle Kandidaten auf jeden Fall gleich schon mal
1: Top
0: besser kennen.
1: Hier aktuell ist
0: sie. Oh, ja, ja, vielleicht ja gleich schon noch weiter oben, wenn ihr ihre Musik hört. Um 8.18 Uhr. Jetzt ist es 8 Uhr.
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4: Guten Morgen. Sparkurs bei der Hamburger Polizei. Gebäudeschäden und eine Tote nach Unwettern. Sonne, Regen, 22 Grad heute. Die Hamburger Polizei muss sparen und darum wird stark umstrukturiert. Marc Elvers.
5: Weil die Polizeihubschrauber Libelle 1 und Libelle 2 in die Jahre gekommen sind und die knapp 500 Einsätze vergangenes Jahr laut Abendblatt mehr als 3 Millionen Euro gekostet haben, will Polizeipräsident Falk Schnabel auf Drohnen setzen, wie er der Zeitung sagte. Es soll ein flächendeckendes Drohnennetz über Hamburg geben. Die Drohnen sollen auf Dächern ausgewählter Polizeikommissariate stationiert und aus der Einsatzzentrale in Alsterdorf gesteuert werden. Auch die Reiterstaffel wird aus Kostengründen abgeschafft. So sollen 1,1 Millionen Euro gespart werden, schreibt das Abendblatt. Das Personal könnte in der Drohnenabwehr eingesetzt werden.
4: Die oppositionelle CDU hier in Hamburg fordert eine härtere Gangart gegenüber straffälligen Kindern und Jugendlichen. Bei schweren Straftaten fordert sie eine Absenkung des Strafmündigkeitsalters von jetzt 14 auf 12 Jahre. Außerdem will sie, dass junge Leute zwischen 18 und 21 nur noch in seltenen Fällen nach Jugendstrafrecht verurteilt werden. CDU-Chef Thering sagte der deutschen Presseagentur, dadurch würde auch das Vertrauen in den Rechtsstaat gestärkt. Teils heftige Unwetter haben in großen Teilen Deutschlands schwere Schäden angerichtet. Eine Frau kam ums Leben, weitere wurden verletzt. Fiona Reinhardt.
6: Besonders heftig war es in Hessen, Thüringen, Brandenburg, Bayern und Rheinland-Pfalz. Hier kam es auch zu dem tragischen Unfall. Im Kreis Ahrweiler wurde eine Spaziergängerin von einem Baum erschlagen. Außerdem wurden durch das Unwetter zahlreiche Autos und Häuser beschädigt, berichtet die Polizei. Teilweise habe der Wind ganze Hauswände herausgerissen und Dachziegel meterweit geschleudert.
4: Der britische Prinz Harry und seine Frau Meghan planen angeblich eine Rückkehr in ihre Heimat. Mehr als 6 Jahre nach dem spektakulären Umzug nach Kalifornien will das Paar noch diesen Monat mit den Kindern ins Vereinigte Königreich zurückkehren. Das berichten britische Medien. Es gab immer wieder Berichte, wonach es den beiden nicht gelungen sei, wie gewünscht, in den USA Fuß zu fassen. Soweit die Nachrichten aus Hamburg, Deutschland und der Welt.
0: Das Radio Hamburg Wetter. Heute endlich wieder richtig schön, vor allem morgens jetzt bei 15 Grad in der City. 22 Grad sind noch drin. Und ich habe das Gefühl, irgendwie der Wettergott da oben, der hört uns auch ein bisschen. Weil ich habe gestern in der Osterstraße wirklich 6 oder 7 Leute locker gehört, die meinten, es ist nur grau, es wird gar nicht mehr hell. Wo ist die Sonne? Und da ist sie doch.
1: Wow.
0: Mega.
1: Natürlich läuft da oben Radio Hamburg, glaube ich, safe.
0: Sicherlich. 4 Stunden Sonnenschein gibt es heute auf jeden Fall, auch wenn es ein bisschen regnet. Geht auch schnell wieder vorbei und vor allem bleiben wir in den 20ern morgen auch 21 Grad. Zwar auch Regen, aber auch Sonnenschein. So, für eure Sicherheit ist jetzt der Radiomuck-Verkehr mit der Edeka-App für John mit Lasse.
7: Ja, der ist ab Montag aus dem Urlaub zurück und es gibt Stop and Go auf der Fuhlsbüttler Straße statt einwärts. 2 Kilometer zwischen Ratsmühlendamm und Hebebrandstraße. Plant hier etwa 1/4 Stunde mehr Zeit ein. Genauso viel auch auf dem Kronstieg. Beidseitig 2 Kilometer Stop and Go und 1/4 Stunde plus. In allen anderen Staus seid ihr unter 10 Minuten durch. Jetzt am Donnerstagmorgen der Radio Hamburg-Verkehr für Hamburg, Niedersachsen und Schleswig-Holstein.
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0: Oh, hallo.
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1: Da fragt schon fast die Technik, ja, weil das so spannend ist hier,
0: ja,
1: unser Casting.
0: Kennt ihr doch auch bei der Arbeit. Meistens, ihr kommt an, erstmal funktioniert nichts. Wir sind auf jeden Fall da. Chris DeSerandi und wirklich gleich, das ist das krasseste Voting, glaube ich, überhaupt gerade in Hamburg, Niedersachsen und Schleswig-Holstein. Ihr entscheidet, wer ganz groß wird. Direkt dann auch gleich nach Regard und Ride It.

0: Radio Hamburg feiert mit euch um 8.10 Uhr. Die Sommerferien sind vorbei. Also ihr Eltern feiern jedenfalls. Ja. Kids in der Schule. Die Schule geht in Hamburg wieder los und wir testen den besten Lehrer Deutschlands. Julian Lee aus Bergedorf in einer kritischen Schulsituation. Hi.
1: Moin.
0: Du hast eben schon bewiesen, wieso du der beste Lehrer Deutschlands bist. Du gibst keine Hausaufgaben auf. Also das kam so wie aus der Kanone. Das ist crazy. Was würde der beste Lehrer Deutschlands tun? Ich habe das wirklich so gemacht. Und zwar, wir gehen in einen Vokabeltest. War Latein, weiß ich noch.
1: Nur ganz kurz, man kann das Abitur noch aberkennen, nachträglich, ne?
0: Nein. Das war einmal in der 9. Klasse oder so. Hör bitte auf, mach mir keine Angst.
2: Bei mir ist längst verjährt.
0: Und mein Lehrer hat meinen Spicker gefunden. Der war wirklich sehr klein. Und gesagt, hergeben. Hand aufgemacht. Dann habe ich ihn mir in den Mund gesteckt. Dann hat er gesagt, Lea, das bringt gar nichts, gib mir jetzt diesen Spicker, spuck ihn aus. Und dann habe ich ihn runtergeschluckt und dann habe ich meine normale Note bekommen.
1: Okay. Ich meine, letztlich geht es ja nicht um die Note, es ist ja immer alles nur Mittel zum Zweck. Es ist ja nicht so, als wäre das alles völlig unsinnig.
0: Ach, du willst auf die Gewissensschiene gehen, so scheiß auf die Note, aber naja, sie soll es checken einfach.
1: Ja, es geht weniger ums Gewissen, als mehr um so die Idee von Lernbegleitung und von Allgemeinbildung. Also, dass man die Kids wirklich mit begleitet, weil wenn Kids es für nötig halten, in einem Test oder in der Klausur überhaupt zu schummeln, dann ist da ja irgendwas im Argen.
0: Aber was bei mir im Argen scheinbar? Ja, okay, aber du hättest mir auch erstmal eine normale Note gegeben.
1: Ja, wahrscheinlich schon.
0: Und für alle Schülerinnen und Schüler, für die es heute ja losgeht, hast du noch irgendwelche motivierenden Worte? Also ich habe das Gefühl, du bist super motivierend. Vielleicht denken die, oh, Sommerferien vorbei, kein Bock.
1: Lehrkräfte haben wir auch nicht immer Bock und wir stehen das aber gemeinsam durch.
0: Guck mal, ja, das ist so beruhigend. Stimmt. Aber deinen Tag wollen wir auf jeden Fall schon mal retten. Mhm. Wir haben endlich mal wieder auch für den Lehrer,
2: warte, zum Schulstart in Hamburg, das, was viele jetzt auch
0: Eine Schultüte!
2: Für den besten Lehrer Deutschlands!
0: Radio Hamburg, willkommen in der Familie!
2: Julian Lee aus Bergedorf.
0: Da ist ganz viel Schokolade drin. Bitte sag mir, dass der beste Lehrer Deutschlands Schokolade ist.
1: Ja, leider viel zu viel.

0: Wunderschönen guten Morgen.
1: Na?
0: 8.18 Uhr, das Radio Muck Wetter-Update. 15 Grad in der City jetzt und so schön sonnig, wie es jetzt ist, ist es vor allem auch echt immer wieder, auch wenn es kurz regnet, bei 22 Grad später.
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0: Aber so doll, die Top 10 steht für den Auftritt in der Barclays Arena von 12.000 Zuschauern bei Radio Muck Stars for Free, also 12.000 von euch. Und das Coole ist ja, es ist eure Entscheidung, wer da performt. Online unter radiomuck.de votet ihr zum Beispiel für Eske aus Leer in Ostfriesland. Und Eske, dir geht seit Tagen ein besonderer Mega-Hit nicht aus dem Kopf.
3: Tatsächlich ist gerade mein absoluter Lieblingssong Soulmate. Aber ich weiß nicht mal, von wem der überhaupt ist. Aber ich höre ihn rauf und runter.
1: Lieben wir auch Soulmate von Natasha Bedingfield.
0: Ja.
1: Und weil ihr der so gut gefällt, hat sie ihn direkt hier bei uns im Radio Hamburg Studio selbst nochmal gesungen.
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1: Und läuft ganz gut. Aktuell ist sie auf der Top 4. Top 3 ist Laura, Top 2 Levi und führend aktuell die Combo Anna.
0: Das ist ja so ein bisschen das Ziel, in die Top 3 zu kommen. Allein eure Stimme entscheidet es. Also echt gerne den Link rumschicken in so WhatsApp-Gruppen. Kollegen, Kita auch mal was Sinnvolles da reinposten.
1: So nämlich.
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0: Guten Morgen, Hamburg. Uhuhu. Eure Radiomorgen Morning Show hier, während ihr gerade nach Hause kommt, die Kids rausgelassen, zu Hause noch das kleine Schlachtfeld vom Frühstück. Ab 9, in einer halben Stunde geht's los hier. Nur die Eltern rasten aus bei unserer absoluten Party-Playlist.
1: Wir feiern den Schulanfang.
0: Vor allem wir beide sind gar keine Eltern. Wir sind hier einfach und freuen uns selber voll da drauf.
1: Aber also wir können uns einfach vorstellen, dass der eine oder andere von euch sagt, oh, endlich ist auch nach 6 Wochen Sommerferien mal wieder Ruhe zu Hause im Homeoffice und so, ne?
0: Endlich mal Radio in Ruhe hören. Und wir sind auch dabei wieder mit ganz vielen Mega-Hits. Auf jeden Fall schon mal mit Quops und Walk und Purple Disco Machine. Auch bei Radio Mux Stars for Free dabei am 19. September in der Barclays Arena. Das ist einfach nur noch ein Monat, Leute. Also die Tickets, wir haben noch genug. Alle Infos dafür online. Gleich schon mal Dopamin und vorher noch bei eurem Musiksender Nummer 1 Kamrad mit dem Besten von heute. Hug Yourself.
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1: ein
0: Commitment.
1: Das ist schon elitär.
0: 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Jetzt ist es 8:31.
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3: Guten Morgen, ich bin Rainer Hirsch. Die Hamburger Polizei will aus Kostengründen ihre Hubschrauber und die Reiterstaffel abschaffen. Wie das Abendblatt berichtet, will Polizeipräsident Schnabel ein flächendeckendes Drohnennetz über Hamburg spannen. Nach 6 Wochen Sommerferien starten über 274.000 Kinder und Jugendliche heute in Hamburg ins neue Schuljahr. So viele wie seit 45 Jahren nicht. Schwere Unwetter haben in der Nacht in einigen Regionen Deutschlands Schäden an Häusern und Fahrzeugen angerichtet. Eine Frau wurde in Rheinland-Pfalz von einem umstürzenden Baum erschlagen. Betroffen waren unter anderem auch Teile von Hessen, Bayern, Thüringen und Brandenburg.
0: Die nächsten Nachrichten gibt's für euch um 9 und das Radiomorgen-Wetter wird immer wärmer. 15 Grad jetzt schon direkt in der Spitaler Straße, 15 auch in Hollenstedt, 14 in Pinneberg. Mit der Sonne im Gesicht steht ihr vielleicht auch gerade in der Kaffeeschlange bei der Arbeit. Augen einmal kurz zu, nicht einschlafen, Kaffee kommt ja gleich. 22 Grad sind da noch drin. Also es wird echt richtig schön angenehm. Morgen auch 21 Grad und es kann zwar echt immer wieder regnen, das ist irgendwie jetzt gerade so die Phase, trotzdem immer wieder sonnig zwischendurch.
1: Ja, der Schirm sollte unser ständiger Begleiter sein.
0: Schirm, ne? Poncho, Knirps. Kapuze, alle der Knirps, okay. Knirps. Für eure Sicherheit ist jetzt der Radiomuck-Verkehr mit der Edeka-App für John mit Lasse.
1: Ganz knirpsiger Knirps. Stau auf der Fuhlsbüttler Straße, statt einwärts nur 2 Kilometer. Ab Ratsmünder bis Hebebrandstraße kostet euch eine Viertelstunde und auf der Alster Krugschluss die Stadt einwärts auch 2 Kilometer Stop and Go zwischen Flughafenstraße und Sengelmannstraße. 15 Minuten plus. In allen anderen Staus seid ihr deutlich schneller durch. Der Radio Hamburg Verkehr für Hamburg, Niedersachsen und Schleswig-Holstein.
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0: Ja, guten Morgen.
1: Happy Donnerstag.
0: John Mendt ist nächste Woche wieder da, zieht jetzt noch seinen Urlaub durch und freut sich dann auf jeden Fall auch auf euch und ganz viele Mega-Hits. Quops mit Walk gibt's direkt nach Loy. Und David Puentes, auch eine interessante Kombi, aber wirklich seht ihr eh so eine schöne, liebliche Stimme. Das Beste von heute jetzt. 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

Achtung Autofahrer, um 8.36 Uhr gibt es eine ungesicherte Unfallstelle. Und zwar auf der mittleren Spur. A1 Hamburg Richtung Lübeck zwischen Kreuz Ost und Basbüttel. Fahrt da besonders vorsichtig. Das ist der Radio Hamburg Verkehr mit der EDKR.

0: Guten Morgen. Um 8.40 Uhr lehnt euch einmal zurück und wir sagen den heiligen Satz. Hier ist alles für euch fertig. Ihr müsst gar nichts machen.
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0: Das geht echt nur mit eurem Musiksender Nummer 1. Ihr erlebt ihn schon in wenigen Tagen und es ist ein ganz besonderes, hautnahes Konzert. Wir nehmen euch mit nach London und ihr feiert seine Mega.

0: eine der krassesten Stimmen, finde ich. Und Radio-Musikexperte Tim Gaffron, du hast dich ja sogar mit Sam vor ein paar Tagen über genau dieses Konzert unterhalten.
1: Und ich glaube, Sam wird selber auch aufgeregt sein, denn das wird die erste von insgesamt 8 Shows in London, bei der wir auch dabei sein werden. Und das ist eine andere Art von Show.
2: We're doing shows in an amazing venue called the London Coliseum. It's a theater. And so I'm just trying to create a beautiful, intimate show where people feel the love of the music and the record. And it's a nice time for me to get to connect with my audience after many years of performing in big rooms. It's nice to connect with them.
1: Sam spielt in dem London Coliseum. Das ist ein Theater, keine typische Konzertlocation, sag ich mal. Also es wird sehr intim. Man wird die Musik, glaube ich, auch irgendwie anders wahrnehmen. Und für Sam ist es einfach was Besonderes, weil sonst spielt er ja in großen Hallen.
0: Und jetzt verkleinert quasi.
1: Diesmal klein, intim. Man sitzt da so auf so richtigen gepolsterten Sesseln, kann
0: edel
1: man sagen. Das wird schon was Besonderes.
0: Da pflanzt ihr euch zu zweit rein. Am Dienstag, den 8. September. 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

0: Einen schönen Start in den Donnerstag um 8.45 Uhr hier mit dem Radiburg-Wetter-Update. 16 Grad sind es in der City schon und auch wenn es so leicht zuzieht, so ein paar Wolken, die tun jetzt erstmal nichts. Erstmal ist es trocken, später so ein bisschen Regen dabei, aber vor allem immer wieder
1: so. Eine Wolke, die hat mir was getan.
0: Oh nein.
1: Ein Spaß.
0: Sie entschuldigt sich bestimmt gleich. 22 Grad sind später noch drin, dann für euch.
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0: Guten Morgen.
1: Nee, einfach müde. Okay. Darf man auch mal sein. Ich bin aufgestanden heute.
0: Du müsstest jetzt einmal Achtung Autofahrer machen, der Radiburg Verkehr.
1: Genau, mit der Edeka-App. Und zwar liegt eine Plane auf der A23. Heide Richtung Hamburg, eine Plane zwischen Tornisch und Pinneberg Nord. Und ich hole mir jetzt nochmal einen Kaffee, Freunde. Das sage ich euch ja.
0: Ich bin jetzt auch müde. Aussies mit Electrified jetzt.
1: Die macht uns wach.
0: Komm gut rein in den Tag. 3, 2, 1.

0: Radio Rock Morning Show freut sich mit euch. Um 8.54 Uhr.
1: Guten Morgen.
0: Es ist auch mal erlaubt, das jetzt einfach ehrlich zu sagen als Eltern. Endlich sind die Kinder wieder in der Schule. Endlich habt ihr eure Ruhe, könnt zu Hause machen, was ihr wollt.
1: Ja.
0: Und wir feiern das mit genau den richtigen Megahits. Wir haben euch extra so eine Eltern-Chill-Party-Playlist zusammengestellt. Und das wird ja wohl gleich der fulminante Start. Yes. Das ist auf jeden Fall ein gutes Ding, wo Muddis und Fadis auch tanzen. Also gönnt ihr euch gleich auch bei der Arbeit gerne, natürlich nicht nur zu Hause. Despacito von Luis Fonsi und Daddy Yankee. Und vorher noch für ganz viele Mega-Hits Olivia Rodrigo, Good For You.
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0: Eure Radio Mock Morning Show hier. Guten Morgen.
1: Na, und Lea, ich wollte dir wirklich einmal klar machen:
2: Du bist hier nicht allein.
1: Okay. Ausschnitt aus dem Kino Neustart der Woche, der neue Teil der Insidious Horrorfilmreihe.
0: Ja, aber heute in den Hamburger Kinos und unser Film- und Serieninsider Christian Aust hat die natürlich für euch schon vorab gesehen. Mit den exklusiven Insights gleich um 9.19 Uhr.
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0: Ganz kurz, Rainer, wir wollten dir auch noch kurz was sagen.
2: Na? Du bist hier nicht allein.
1: Das beruhigt mich.
0: Viel Spaß
1: mich.
0: Jetzt, ja? Es ist 9 Uhr.
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5: Guten Morgen. Hamburger Polizei auf Sparkurs. Erste Hinweise nach Mord in Glückstadt. Sonne, Regen bis zu 22 Grad. Die Hamburger Polizei muss sparen und deshalb wird dort stark umstrukturiert. Marc Elvers.
6: Weil die Polizeihubschrauber Libelle 1 und Libelle 2 in die Jahre gekommen sind und die knapp 500 Einsätze vergangenes Jahr laut Abendblatt mehr als 3 Millionen Euro gekostet haben, will Polizeipräsident Falk Schnabel auf Drohnen setzen, wie er der Zeitung sagte. Es soll ein flächendeckendes Drohnennetz über Hamburg geben. Die Drohnen sollen auf Dächern ausgewählter Polizeikommissariate stationiert und aus der Einsatzzentrale in Alsterdorf gesteuert werden. Auch die Reiterstaffel wird aus Kosten Gründen abgeschafft. So sollen 1,1 Millionen Euro gespart werden, schreibt das Abendblatt. Das Personal könnte in der Drohnenabwehr eingesetzt werden.
5: Ein Jahr nach dem Mord an einem 59-Jährigen in Glückstadt gibt es jetzt erste Hinweise. Und zwar nachdem der Fall gestern Abend in der Fahndungsshow Aktenzeichen XY beim ZDF gezeigt wurde. Ob aber eine heiße Spur darunter ist, muss sich laut Polizei noch zeigen. Für Hinweise, die zur Aufklärung des Mordes führen, ist eine Belohnung von 3.000 Euro ausgesetzt. Bundeskanzler Merz verliert weiter an Rückhalt in der Bevölkerung. Im neuen ZDF-Politbarometer kommt der CDU-Chef bei der Frage, was halten Sie von, auf einer Skala von plus 5 bis minus 5, auf einen Wert von minus 1,9, ein neuer Tiefstwert. Laut der Umfrage gibt es auch große Zweifel an Merz innerhalb der eigenen Partei. 3 Jahre nach dem Zusammenbruch des chinesischen Immobilienkonzerns Evergrande ist dessen Gründer zu lebenslanger Haft verurteilt worden. Carolina Koplin.
7: Das Volksgericht in Shenzhen sprach ihn unter anderem wegen Betrugs bei der Kapitalbeschaffung, wegen der betrügerischen Ausgabe von Wertpapieren sowie Veruntreuung und Bestechung schuldig. Außerdem wird sein gesamtes Privatvermögen eingezogen. Daneben wurden weitere Akteure von Evergrande zu Gefängnis und Strafzahlungen verurteilt. Die Evergrande-Pleite hatte das Vertrauen der Chinesen in den Immobilienmarkt schwer erschüttert.
5: Und das waren die Nachrichten aus Hamburg, Deutschland und der Welt.
0: Das Radio Hamburg Wetter, 22 Grad maximal, auf jeden Fall auch noch Sonnenschein, auch wenn jetzt gerade irgendwie noch nicht so viel davon zu sehen ist. Sie kommt noch durch. 16 Grad messen wir in der City jetzt, 16 auch in Glinde, 15 zum Beispiel in Lüneburg. Und dann ist es abends auf jeden Fall sehr verregnet, was ich aber gut finde, weil dann hat man nicht dieses Gefühl, oh, ich muss jetzt irgendwie raus, es ist sonnig, einfach ins Bett gammeln. Es ist herrlich.
1: Guten Gewissens, weil man nichts verpasst. Ne? Genau,
0: ja, wirklich.
1: Das habe ich gestern auch gedacht. Stimmt.
0: Ich habe sonst immer dieses FOMO und irgendwas Angst, was zu verpassen. Ja. Alles in Ordnung. Morgen auch am Freitag. Auf jeden Fall ein bisschen weniger Regen. Das ist dann eher so Nieselregen, auch Sonnenschein und 21 Grad. Für eure Sicherheit ist hier jetzt der Radio Hamburg Verkehr mit der Edeka-App für noch Urlauber John. Der ist nächste Woche wieder da mit Lasse.
1: Genau. Und Achtung auf der A1 Richtung Fehmarn. Da gibt es ein kaputtes Auto zwischen Ratekau und Pansdorf. Ein Liegenbleiber. Dann Stop and Go jetzt am Donnerstagmorgen auf der A1 Lübeck Richtung Hamburg. 4 Kilometer stockt es zwischen Kreuz Ost und Öhendorf. Nach einem Unfall sind da nur 2 Spuren frei. Plant da 20 Minuten mehr ein. Statt einwärts stockt es auf der Fuhlsbüttler Straße 2 Kilometer ab Ratsmühlendamm bis Hebebrandstraße 15 Minuten plus. In einen anderen Stau seid ihr deutlich schneller durch. Wenn ihr noch was habt, gerne anrufen oder WhatsAppen. Die Nummer direkt ins Handy speichern. Jetzt mal die 040-333-10.000. Damit erreicht ihr uns immer hier im Radio Hamburg Studio. Das ist der Verkehr für Hamburg, Niedersachsen und Schleswig-Holstein.
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0: Guten Morgen.
1: Schönen Start in den Tag.
0: Allerbeste Uhrzeit, kurz nach 9 für so eine richtig krasse Party-Playlist. Ehrlich gesagt, glaube ich, feiern die Eltern von euch es am meisten, dass die Schule wieder überall losgeht, ja auch in Hamburg seit heute.
1: Sehr
0: und
1: gut.
0: Wir haben genau für euch, die sich wohlverdient jetzt mal ein bisschen Ruhe gönnen oder einfach sich auch freuen, dass die Kids mal wieder ausgelastet sind mittags, weil die in der Schule waren.
1: Ja.
0: Genau die Tracks, die Disco Boys zum Beispiel gleich, For You, absolutes Partybrett. Harry Styles mit dem Besten von heute, passt auch perfekt rein. American Girls und erstmal noch Sommervibes.
1: Louis Fonsi
0: und Daddy Yankee mit Daddy.

0: Autofahrer. Um 9.12 Uhr laufen Menschen auf der A23 zwischen Tornesch und Pinneberg Nord. Fahrt ihr in beiden Richtungen besonders vorsichtig. Da sind Fußgänger zwischen Tornesch und Pinneberg Nord auf der A23. 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
1: Mitten in der endlich wieder Schulestunde hier extra für euch Eltern bei Radio Hamburg. Euer Musiksender Nummer 1. Ihr feiert eure Ruhe mit den Disco Boys und For You jetzt nur für euch.

0: Guten Morgen am Donnerstag.
1: So gut die Playlist hier gerade bei eurem Musiksender Nummer 1 in der Party Edition, weil Schulstadt ist, weil ihr Eltern wieder eure Ruhe habt. Und das Wetterupdate ist auch herrlich dazu. 16 Grad in der City jetzt, 22 sind noch drin. Und auch wenn zwischendurch regnet, 4 Stunden Sonnenschein bekommt ihr auch.
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3: Und heute startet ein Film mit einer der übelsten Zahnarztszenen, die ich seit langem im Kino gesehen habe. Der 6. Teil der extrem erfolgreichen Insidious-Horrorfilmreihe. Insidious Out of the Further.
4: Gemma, hör mir zu. Du hast eine Fähigkeit, die ich für unmöglich hielt. Du kannst Dämonen aus dem Ewigreich zurückholen. In die Welt der Lebenden.
3: Ja, diesmal geht es um eine alleinerziehende Mutter mit Tochter und die Mutter wird im Schlaf gewissermaßen zum Portal zwischen unserer Welt und dem Reich der Toten und Dämonen. Es existiert nämlich eine Parallelwelt zu unserer, voller übler Gestalten, und in Teil 6 wollen die mit ihrem Guru unsere Welt übernehmen.
4: Wenn die Toten auferstehen, sind die Lebenden am Ende.
1: Wow. Und die Untoten sind dann auch beim Zahnarzt?
3: Ja, bei der Zahnreinigung tatsächlich. Und ich dachte ja schon immer, Untote und Dämonen sollten viel öfter mal zur Zahnreinigung gehen. Da spielt sich dann eine echt gruselige Szene ab. Es gibt überhaupt viele schöne Ideen im Film. Zum Beispiel eine harmlose Kissenspielhöhle, die plötzlich zum Horrorlabyrinth wird.
5: Du bist hier nicht allein.
1: Ja, aber irgendwie ist es dann jetzt nicht der typische Horrorfilm, oder?
3: Ja, es ist so eine manchmal etwas eigenartige Mischung aus Horror, Psychothriller, Familiendrama und am Ende wird es beinahe schon etwas kitschig. Mich hat das nicht hundertprozentig überzeugt, trotzdem ist das immer noch solider Horror. Ein Film wie ein seltsamer Albtraum. Insidious Out of the Further bekommt von mir gerade noch eine 2.

0: Wir feiern weiter hier bei eurem Musiksender Nummer 1 mit eurer absoluten Party-Playlist. Auch mal am Donnerstag hier 9.21 Uhr. Usher mit Yeah, es passt doch perfekt. Geht genauso gut jetzt wie nachts um 3 im Club. Kommt so gut gleich nach halb für euch. Und vorher noch Beyoncé, auf jeden Fall auch tanzbar. Texas Hold'em für euch.
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0: Eure Radio Morning Show hier im Battle-Modus. Und die überzeugendste Art und Weise, als Kampfansage einfach zu sagen, weil ich da richtig Bock drauf habe, hört ihr gleich hier in 10 Minuten. Jetzt ist es 9:30.
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2: Guten Morgen, ich bin Rainer Hirsch. Die Hamburger Polizei will aus Kostengründen ihre Hubschrauber und die Reiterstaffel abschaffen. Wie das Abendblatt berichtet, will Polizeipräsident Schnabel ein flächendeckendes Drohnennetz über Hamburg spannen. Nach 6 Wochen Sommerferien starten über 200

0: aber auch auf jeden Fall 3 Stunden Sonnenschein und 21 Grad. Für eure Sicherheit ist hier der Radiomuck Verkehr mit der Edeka-App für John, der im Urlaub ist, noch bis Montag mit Lasse heute.
1: Ja, passt bitte auf der A23. Da laufen Menschen zwischen Tornesch und Pinneberg Nord in beiden Richtungen. Achtung, Fußgänger auf der A23. Dann ein Liegenbleiber, rechte Spur auf der A1, Lübeck Richtung Fehmarn, zwischen Ratekau und Pansdorf. Stop and Go, jetzt am Donnerstagvormittag A1, Lübeck Richtung Hamburg. 4 Kilometer ab Stapelfeld bis Kreuz Ost. Hier braucht ihr ungefähr 10 Minuten länger. Fuhlsbüttler Straße, Stadt einwärts, hier stoppt es 2 Kilometer ab Ratsmühlendamm bis Hebebrandstraße. 15 Minuten plus, in allen anderen Staus seid ihr schneller durch. Dann gibt es noch einen Ampelausfall, B75, Bargteheider Straße, zwischen Scharbeutzer Straße und Beutinstraße. Fahrt da vorsichtig an die Kreuzung ran. Und das Radiomuck Blitzer-Update. Unser Premium-Blitzerwälder Rico hat einen entdeckt auf der Süderstraße, Stadt einwärts, Hörhaus Nummer 109. Der Radio Hamburg Verkehr für Hamburg, Niedersachsen und Schleswig-Holstein.
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0: Guten Morgen. Morgen. Wir feiern vor allem euch Eltern auch zum Schulstart, die jetzt mal so kurz nach 10:30 erstmal auf ihr Leben klarkommen. Kids wieder in der Schule. Dazu so viele Party-Mega-Hits. Usher und Yeah ist so ein Mega-Hit. Der passt wirklich perfekt auch zum Besten von heute. Die würden sich so imaginär die Hand geben. Ein Vibe, You Not Us und Daddy DJ. Ganz neu. Flipside. Oh.

0: Es würde auch keiner in Frage stellen, wenn das noch 10 Sekunden länger gegangen wäre.
1: Aber schockt auch. Ich finde, es kann unendlich lange gehen,
0: es
1: das
0: ist
1: Outro.
0: Wirklich geil. Ja, hier bei Radio Hamburg, guten Morgen um 9.38 Uhr. Ab 14 Uhr heute natürlich auch wieder eure Stübi-Show, der Radio Hamburg Nachmittag. Und Stübi, du bist schon hier, na?
1: Ja, Lasse. Moin. Und nochmal herzlichen Glückwunsch. Ihr habt ja zusammen mit Nils Wehling den Sieg gestern in den Norden geholt, in unserer modernen Version von Stadtland Fluss.
0: Klar.
1: Ja, das war richtig stark. 100 Euro hat er sich gesichert und dann bei mir auch in der Stübi-Show gesagt,
2: freut mich, da kann ich ja schön die Holzentherme.
1: Guck mal, was man alles so Unterschiedliches mit 100 Euro machen kann. Die Manja gewinnt bei den schnellsten 33 Sekunden eures Lebens, aber heute ist Schluss.
3: Hallo, ich bin Marie, ich komme aus Biedersdorf und ich hole den Sieg in den Süden, weil ich da richtig Bock drauf habe.
1: Einfach, weil sie Bock drauf hat.
0: Einfach mal Bock haben, vielleicht ist das der Schlüssel zum Erfolg. Ja. Ihr ratet auch mit nachher um 17.17 Uhr und meldet euch gerne online an. Ja, echt schon für eure Runde, dann morgen auch wieder um 6.16 Uhr hier bei Radio Hamburg. Jetzt mit Tiffany Harris.

0: Guten Morgen. Um 9.41 Uhr mit dem Radio-Murg-Wetter-Update. 16 Grad in der City jetzt, leicht düster, aber ihr lasst euch nicht einschüchtern. 22 Grad sind noch drin und die Sonne kommt auch immer mal wieder durch.
1: Mega.
0: Und falls ihr es noch nicht gehört habt, eigentlich ist es unmöglich. Es ist überall, es steht überall. So eine wichtige Meldung. Prinz Harry und Meghan ziehen um. Sie kommen wieder nach London.
1: Ja, aus den USA, Rückzug, zurück in die Heimat.
0: Eigentlich ist es so Wurst, ne?
1: Ja, also, aber es ist eben auch das Gesprächsthema überall heute. Ja. In Hamburg, Niedersachsen und Schleswig-Holstein. Und wir wollen natürlich mal wissen, was schenkt man denn so stinkreichen und royalen Leuten, wenn die jetzt vielleicht die Nachbarn werden, ne? So zum Einzug.
0: Ja, gute dann Frage.
1: Irgendwas Millionen Euro teures oder doch eher was ganz Normales? Was würdet ihr denen zum Einzug schenken?
2: Moin, Lasse und Lea, ich bin's Elmar. Und ich würde Prinz Harry und Meghan sowas relativ Normales wie ein Salzstreuer oder einen Pfefferstreuer schenken. Weil eigentlich denkt man bei denen an irgendwas Krasses oder sowas, aber vielleicht kommt das sympathisch rüber, wenn man dann doch irgendwie was recht Normales schenkt.
0: Stimmt eigentlich.
1: Halt viel
0: einfach
1: sympathischer.
0: Normal bleiben.
1: Lea, du bist ja auch gerade umgezogen. Hat dir eigentlich irgendjemand was zum Einzug geschenkt?
0: Nö.
3: Oh. Muskelberg. Den haut nichts um.
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0: Es ist so schön. Musik einfach nur zum Aufblühen bei Radio Hamburg. Da seid ihr doch aufgeblüht, oder? Aber auf jeden Fall, Loy, Am I Enough, hören wir gleich mit ganz vielen Mega-Hits zusammen nach 10 und Fastboy mit dem Besten von heute, Beautiful Life. Beautiful, beautiful life. Alles an der genau richtigen Adresse hier bei Radio Hamburg, euer Musiksender Nummer 1.
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1: Hallo, 10 Uhr.
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3: Schönen guten Tag. Mehr Härte gegen kriminelle Kinder, neue Trump-Drohung gegen Iran, Sonne, Regen bis zu 22 Grad. Die Hamburger CDU will, dass bei schweren Straftaten die Strafmündigkeit von jetzt 14 auf 12 Jahre herabgesetzt wird. Carolina Koplin.
4: CDU-Fraktionschef Dennis Thiering ist der festen Überzeugung, dass ein 12- oder auch 13-Jähriger genau weiß, dass man anderen Menschen keinen Schaden zufügt. Das müsse nicht Gefängnis bedeuten, es dürfe bis 14 aber auch keinen Freifahrtschein geben. Ihm schwebt zudem eine intensivpädagogische Einrichtung für schwerkriminelle Kinder vor, bei denen andere Hilfeformen gescheitert sind. Laut Kriminalstatistik gab es im vergangenen Jahr in Hamburg knapp 2.900 mutmaßlich kriminelle Kinder unter 14 Jahren. Über 700 waren offenbar gewalttätig geworden. Thiering fordert gleichzeitig, dass 18- bis 21-Jährige nur noch ausnahmsweise nach dem Jugendstrafrecht verurteilt werden.
3: Ein Jahr nach dem Mord an einem 59-Jährigen in Glückstadt gibt es jetzt erste Hinweise. Und zwar nachdem der Fall gestern Abend in der Fahndungsshow Aktenzeichen XY beim ZDF gezeigt wurde. Ob aber eine heiße Spur darunter ist, muss sich laut Polizei noch zeigen. Für Hinweise, die zur Aufklärung des Mordes führen, ist eine Belohnung von 3.000 Euro ausgesetzt. Ein paar Tage war es relativ ruhig um US-Präsident Trump. Zum Glück, möchte man sagen. Jetzt droht er dem Iran mit einem beispiellosen Wirtschaftskrieg, weil er den von ihm angezettelten Krieg mit dem Iran nicht beendet kriegt. Aus Washington, Tina Eck.
5: Der Frust ist groß. Der Iran lässt sich nicht in die Knie zwingen und Trump gehen langsam Druck und Drohungen aus. Nun verkündet er einen gewaltigen Wirtschaftskrieg, eine ökonomische Apokalypse für den Iran. Eine verheerende Wirtschaftsoperation mit Maßnahmen historischen Ausmaßes. Vermutlich denkt er an eine Ausweitung der sowieso schon bestehenden Sanktionen und weitere drastische Wirtschaftsblockaden. Alle Verbündeten der USA müssten mitspielen, fordert Trump, sonst drohten auch ihnen gewaltige wirtschaftliche Konsequenzen.
3: Das waren die Nachrichten aus Hamburg, Deutschland und der Welt.
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1: Es hört sich alles gut an für heute. 22 Grad Tagestoptemperatur, nur einzelne Schauer und auch die später erst. Und die Sonne ist da. Zumindest ist es immer mal wieder in so kleinen Wolkenlücken. Und verschwindet wirklich erst so insgesamt nach und nach mehr hinter den Wolken ab heute Nachmittag dann. In Jenfeld sind wir bei 17 Grad, in Galsdorf und Bad Segeberg 16 im Moment. Morgen gibt es auch noch mal ein bisschen Sonne. Ein bisschen Regen und es wird bis zu 21 Grad warm.
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1: Für eure Sicherheit der Radio Hamburg Verkehr mit der Edeka-App A1 Lübeck Richtung Hamburg. 4 Kilometer steht ihr hier im Stau zwischen Stapelfeld und dem Kreuz Ost. Das ist ein Plus von 15 Minuten. In allen anderen Staus braucht ihr weniger als 10 Minuten. Es gibt noch einen Ampelausfall. Auf der B75 Bargteheider Straße zwischen Scharbeutzer Straße und Beutinstraße. Das ist Radio Hamburg Blitzer-Update. Reiherdamm stadtauswärts und Süderstraße stadteinwärts. Der Radio Hamburg Verkehr für Hamburg, Niedersachsen und Schleswig-Holstein.
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1: Einen sehr schönen Vormittag machen wir uns doch jetzt einfach alle zusammen. Und mit der richtigen Musik. Loy, M.I. Inas haben wir gleich. Ganz viele Mega-Hits und das Beste von heute. Es macht einfach nur Bäm und gleichzeitig geht die Sonne noch ein zweites Mal auf. Fast Boy, Beautiful Life.

Ach Leute, wir können jetzt theoretisch schon alle Feierabend haben. Mit dem für euch passenden Getränk auf einer schönen Terrasse vom Restaurant sitzen, da auf eure Verabredung warten. Also auf jeden Fall, wenn sich das so anhört hier, oder? Bei Radio Hamburg. Es klingt so gut nach lauem Sommerabend. Nächste Woche, sagt ja die Wetter-App, kommen da eventuell nochmal genauso Tage und auch Abende, die zu der Musik auch hier passen von Radio Hamburg. Ganz neu bei uns DJ Goja featuring Jason Derulo und Melody.

ganz viele Mega-Hits für alle von euch, die im Büro arbeiten. Im Homeoffice durchziehen. Oder an der frischen Luft unser Leben am Laufen

0: Warum überlegen wir einfach so verzweifelt manchmal, wie wir mehr Bewegung in unseren ganzen Sitzalltag da bringen können? Mehr Treppen laufen, nach einer Stunde sitzen immer schön aufstehen. Die Smartwatch erinnert uns ja auch immer so gut daran. Wir können doch aber auch einfach die nächsten beiden Mega-Hits bei Radio Hamburg abwarten. Da sitzt automatisch kein Mensch mehr. Never. Daft Punk mit Pharrell Williams. Ganz viele Mega-Hits hören wir ab halb gleich. Get Lucky zum Beispiel und Michael Schulte mit dem Besten von heute. Love Sick.
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0: 10:30
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17: Mit Rainer Hirsch. Guten Tag. Die Hamburger CDU fordert eine härtere Gangart gegenüber straffälligen Kindern und Jugendlichen. Bei schweren Straftaten fordert sie zum Beispiel eine Absenkung des Strafmündigkeitsalters von jetzt 14 auf 12 Jahre. Vor der heutigen Konferenz der norddeutschen Regierungschefs in Rostock kritisiert die Windkraftbranche die geplanten Änderungen am Erneuerbare-Energien-Gesetz und am Netzanschlusspaket. Vom Wind Energy Network heißt es, wir

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1: Das sieht heute nach immer mal so ein bisschen Sonne aus, wie sie so hinter den Wolken vorkommt. Einzelne wenige Regenschauer, maximal 22 Grad obendrauf. Für eure Sicherheit, der Radio Hamburg Verkehr mit der Edeka-App. Auf der A1 Lübeck Richtung Hamburg dauert es ein bisschen, nicht sehr viel. 4 Kilometer Stau zwischen Stapelfeld und dem Kreuz Ost. Plant ihr euch 10 Minuten mehr ein, seid in allen anderen Staus aber in unter 10 Minuten auch durch. Dann noch ein Ampelausfall, betrifft die B75 Bagdeheider Straße zwischen Scharbeuzer Straße und Beutinstraße, wo die Ampeln aus sind. Und das Radio Hamburg Blitzer-Update. Reiherdamm, Start auswärts, das ist hier Höhe Hausnummer 48, wo der auf euch wartet. Wir wünschen euch ein gutes Unterwegssein. Auf jeden Fall habt ihr genau eure Musik dabei. Ganz viele Mega-Hits für die nächste halbe Stunde jetzt mit uns. Michael Schulte mit dem Besten von heute. Schöner Big Band-Sound so ein bisschen, ne? Love's.

0: Das klingt so toll elegant. Light rain with gentle breeze. Lese ich gerade so im BBC-Wetter für London. Inklusive Temperaturen, Wetter genau wie bei uns heute auch. London ist uns in sehr vielem sehr nah und euch demnächst ganz besonders nah.
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0: 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Ihr lasst euch überraschen und erzählt danach einfach ganz, ganz viel. Ne? Von Dienstag, 8. September. 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Einen schönen Vormittag für euch mit Lena und Nico Santos.
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0: als mini kleiner Reminder nur bei Radio Hamburg daran, dass ihr doch immer noch diesen neuen Toy Story Film im Kino gucken wolltet. Vielleicht ja so als eingebautes kleines Wochenend-Highlight jetzt, nachdem die Kids ja ab heute in Hamburg wieder in der Schule sind. Musik aus Toy Story 5 hören wir gleich alle zusammen in schön laut Taylor Swift mit dem Besten von heute, mit der Musik, mit der Filmmusik. I knew it, I knew you. Damit hören wir sie gleich als ersten Mega-Hit nach 11.
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0: Es ist 11 Uhr.
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8: Guten Tag. Großeinsatz an der Elbphilharmonie. Mehr Härte für kriminelle Kinder. Sonne und Regen bis zu 22 Grad. Großer Rettungswageneinsatz in der Elbphilharmonie. Laut Feuerwehr gibt es mehrere Menschen, die dort unter Übelkeit und Erbrechen leiden. Der Sprecher der Elbphilharmonie spricht uns gegenüber von rund 20 Betroffenen. Offenbar kommen sie von einer Filmproduktionsfirma. 40 Einsatzkräfte sind vor Ort, die sich um die Leute kümmern und medizinisch versorgen. Ein giftiger Stoff soll nicht ausgetreten sein. Es gibt die Vermutung, dass es sich um eine Lebensmittelvergiftung handeln könnte. Das kann die Feuerwehr aber noch nicht bestätigen. Die Hamburger CDU will, dass bei schweren Straftaten die Strafmündigkeit von jetzt 14 auf 12 Jahre gesenkt wird. Carolina Koplin.
9: CDU-Fraktionschef Dennis Thiering ist der festen Überzeugung, dass ein 12- oder auch 13-Jähriger genau weiß, dass man anderen Menschen keinen Schaden zufügt. Das müsse nicht Gefängnis bedeuten, es dürfe bis 14 aber auch keinen Freifahrtschein geben. Ihm schwebt zudem eine intensivpädagogische Einrichtung für schwerkriminelle Kinder vor, bei denen andere Hilfeformen gescheitert sind. Laut Kriminalstatistik gab es im vergangenen Jahr in Hamburg knapp 2.900 mutmaßlich kriminelle Kinder unter 14 Jahren. Über 700 waren offenbar gewalttätig geworden. Thiering fordert gleichzeitig, dass 18- bis 21-Jährige nur noch ausnahmsweise nach dem Jugendstrafrecht verurteilt werden.
8: US-Präsident Trump droht dem Iran mit einem beispiellosen Wirtschaftskrieg, weil er den von ihm angezettelten Krieg mit dem Iran nicht beendet bekommt. Aus Washington, Tina Eck.
10: Der Frust ist groß. Der Iran lässt sich nicht in die Knie zwingen und Trump gehen langsam Druck und Drohungen aus. Nun verkündet er einen gewaltigen Wirtschaftskrieg, eine ökonomische Apokalypse für den Iran. Eine verheerende Wirtschaftsoperation mit Maßnahmen historischen Ausmaßes. Vermutlich denkt er an eine Ausweitung der sowieso schon bestehenden Sanktionen und weitere drastische Wirtschaftsblockaden. Alle Verbündeten der USA müssten mitspielen, fordert Trump, sonst drohten auch ihnen gewaltige wirtschaftliche Konsequenzen.
8: Soweit die Nachrichten aus Hamburg, Deutschland und der Welt.
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0: Es sieht nach einigen Wolken aus, Sonne aber auch mal dazwischen. Richtung Nachmittag dann insgesamt auf jeden Fall mehr von den Wolken als von der Sonne. Es wird dabei bis zu 22 Grad noch warm in der schönsten Stadt der Welt. Und es gibt nur wenige einzelne Schauer dazwischen, ganz ähnlich wie morgen auch. Wir sind im Moment in Bramfeld zum Beispiel bei 18 Grad, in Soltau und in Schwarzenberg sind es 19.
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0: Für eure Sicherheit der Radio Hamburg Verkehr mit der Edeka-App. A1 Lübeck Richtung Hamburg. Ihr steht hier im Stau. 6 Kilometer zwischen Scharbeutz und Rathekau braucht ihr 15 Minuten länger. In allen anderen Staus seid ihr wunderbar in weniger als 10 Minuten durch. Der Radio Hamburg Verkehr für Hamburg, Niedersachsen und Schleswig-Holstein.
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0: Ja, normalerweise so 100 Euro im Schnitt geben wir für ein Konzert in so einer Arena, in unserer zum Beispiel, aus. 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Davon seht ihr 5 und ihr zahlt nichts. Wir freuen uns ganz, ganz heftig auf Radio Hamburg Stars for Free. Alle Infos online. Und nach den beiden Mega-Hits verabreden wir uns einfach direkt schon zum nächsten Stopp unserer Ticket-Tour. Ja, wir haben da einige Tickets zu verschenken einfach. Nach Lil Nas X, Starwalken und Taylor Swift mit dem Besten von heute. I knew it, I know you.

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2: 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Don't worry.

0: Ja, und jetzt?
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0: Guck mal, da kommt die Sonne gerade raus über der City. Tut gut. Die behalten wir. Die behalten wir unbedingt. Und dazu Deep House, Tropical House, Future House. Daraus sucht ihr euch einfach was aus. So viel House gibt es auf jeden Fall mindestens. Und da bedient Robin Schulz ungefähr alle Kategorien. Wir hören ihn gleich zusammen mit ganz vielen Mega-Hits die nächste halbe Stunde. Da ist er dabei. Robin Schulz zusammen mit Barbs, mit dem Besten von heute und Better Times.
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1: 11:32.
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3: Mit Rainer Hirsch. Guten Tag. Die Hamburger CDU fordert eine härtere Gangart gegenüber straffälligen Kindern und Jugendlichen. Bei schweren Straftaten fordert sie zum Beispiel eine Absenkung des Strafmündigkeitsalters von jetzt 14 auf 12 Jahre. Vor der heutigen Konferenz der norddeutschen Regierungschefs in Rostock kritisiert die Windkraftbranche die geplanten Änderungen am Erneuerbare-Energien-Gesetz und am Netzanschlusspaket. Vom Wind Energy Network heißt es, wir fordern die Regierungschefs auf, gemeinsam auf die Bundesregierung einzuwirken und die geplanten Regelungen so nachzubessern, dass der Ausbau der Erneuerbaren nicht ausgebremst wird. Bundeskanzler Merz verliert weiter an Rückhalt in der Bevölkerung. Im neuen ZDF-Politbarometer kommt der CDU-Vorsitzende bei der Frage, was halten Sie von, auf einer Skala von plus 5 bis minus 5 auf einen Wert von minus 1,9. Ein neuer Tiefstwert für Merz.
1: Die nächsten Nachrichten um 12. Zwei Farben im Moment am Himmel. Blassblau und weiß, also so ein richtiges Grau, nicht unbedingt, also ein bisschen Sonne kommt da immer mal locker durch. Es ist allergrößtenteils auch heute noch trocken, da gibt es ganz wenige Ausnahmen, wo da mal so ein Gewitter oder ein kurzer Schauer ist. 22 Grad sind es maximal. Für eure Sicherheit, der Radio Hamburg Verkehr mit der EDEKA-App. Auf der A7 Flensburg Richtung Hamburg steht ihr für 20 Minuten gerade im Stau zwischen Dreieck Nordwest und Waltershof. Und noch ein Stückchen weiter, 2 Kilometer zwischen dem Maschner Kreuz und dem Horster Dreieck. Macht auch 20 Minuten mehr aus. In allen anderen Staus seid ihr in unter 15 Minuten durch. Und für 2x15 Minuten haben wir was richtig Gutes für euch. Ganz viele Mega-Hits. Ganz viele Mega-Hits jetzt hier bei Radio Hamburg, euer Musiksender Nummer 1. Das hier ist einfach eine super Kombi. Es ist eine so gute Stimme mit einem so fetten Sound. Robin Schulz mit dem Besten von heute featuring

0: woran ihr so merkt, dass die Zeit erschreckend vergeht und vor allem wie schnell. An diesen weltberühmten Kleinigkeiten immer, ne? Daran, dass Schuhgröße 33 bei euren Kindern eben noch ganz neu war und auf einmal passen die überhaupt nicht mehr. Von heute auf morgen. Oder das eine, wie Radio Hamburg Megastar Katy Perry, demnächst schon 20 Jahre im Radio läuft. 20 Jahre bald. So lange seit I Kissed a Girl und hier ist sie ganz neu.
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0: Tag, bewölkt, schreibt Jens mit Foto zum Fenster raus, fotografiert. Aber schön grün ist es bei dir, sich. Und ja, der Himmel ist so weiß-grau. So sieht das zumindest hier aus. Und uns ist ja wichtig, dass dieser Himmel auch einfach mal zwischendurch nur seine hellen Stellen hat heute. Die hat er. Regen ist es auch wenig, den wir kriegen. Wir haben gleich um 12 das genaue Radio Hamburg Wetter-Update für euch. Und Sonne, wem sie fehlt, die haben wir hier mit Sabrina Carpenter gleich. Espresso hören wir nach 12 und Christus Randy mit dem Besten von heute. Good old day.
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0: Es wird gleich 12.
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7: Hallo, guten Tag. Rettungseinsatz in der Elbphilharmonie. Lotto-Jackpot schon wieder geknackt. Sonne, Regen, 22 Grad heute. In der Elbphilharmonie hat es heute Morgen einen großen Rettungseinsatz gegeben. 40 Kräfte waren vor Ort. Mehrere Menschen, offenbar Mitarbeiter einer Filmproduktionsfirma, hatten über Übelkeit und Erbrechen geklagt. Da die Feuerwehr keinen Austritt eines giftigen Stoffes feststellen konnte, geht man derzeit von einer möglichen Lebensmittelvergiftung als Ursache aus. Abschließend geklärt ist das aber nicht. Die Sanierung ist erfolgreich beendet. Das Museum Elbinsel in Wilhelmsburg im fast 300 Jahre alten ehemaligen Amtshaus ist wieder frisch. Marc Elvers.
8: Ab Herbst soll es mit ersten Bildungs- und Begegnungsangeboten in Zusammenarbeit mit sozialen Einrichtungen, Schulen und dem Museumsverein losgehen. Außerdem soll unter anderem eine zentrale Dauerausstellung zur Sturmflut von 1962 entstehen. Während der Arbeiten ist das Dach saniert, Fassaden, Fenster und Türen restauriert und die Backsteinfassade denkmalgerecht repariert worden. Außerdem wurde die Elektronik im Gebäude und die Heizungsanlage erneuert. Kostenpunkt 7 Millionen Euro.
7: Die Hamburger Sommerferien sind vorbei und der Airport in Fuhlsbüttel zieht eine positive Bilanz. 2,3 Millionen Passagiere sind in den letzten 6 Wochen dort gezählt worden. Carolina Koplin.
9: Das sind rund 100.000 mehr als im Jahr davor. Der vollste Tag war der 24. Juli mit rund 55.000 Passagieren. Flughafensprecherin Katja Bromm freut sich, dass die Gäste gut vorbereitet waren.
10: Sie haben viele digitale Services genutzt und waren rechtzeitig am Flughafen, sodass der Betrieb die gesamte Zeit über reibungslos lief.
9: Und das wünscht sie sich auch mit Blick auf die nächste Reisewelle. Die wird während der Herbstferien im Oktober erwartet.
7: Schon zum zweiten Mal ist der Lotto-Jackpot diese Woche geknackt worden. Ein Tipper aus Hessen und 2 in Niedersachsen teilen sich die 50 Millionen Euro, bekommen also jeweils 16,6 Millionen. Anke, damit könnten wir auch was anfangen, oder?
0: Also reichliche Ideen hätte ich.
7: Ja.
0: Auf jeden Fall. Stell dir mal vor, du würdest arbeiten einfach nur, weil du Spaß an deiner Arbeit hast und nicht, weil du das Geld
7: das
0: auch brauchst.
7: Das ist ja sowieso so, aber es würde den Arbeitsweg erleichtern, glaube ich.
0: Ach ja, träumen ist so schön. 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
0: Wir freuen uns über jeden sonnigen Moment heute zwischen den Wolken. Gibt auch einzelne Schauer nur und nur sehr punktuell auch mal die Möglichkeit von einem Gewitter. Es wird bis zu 22 Grad warm und es sieht morgen noch mal insgesamt ganz, ganz ähnlich aus. Wir sind jetzt bei 19 Grad in Alsterdorf zum Beispiel, in Torstedt und in Quickborn.
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0: Für eure Sicherheit der Radio Hamburg Verkehr mit der Edeka-App A1 Hamburg Richtung Bremen. 2 Kilometer Stau zwischen Harburg und dem Maschner Kreuz wegen einer Baustelle. Staut sich auch auf den Zufahrten zur A7. Braucht ihr 20 Minuten ungefähr länger auf der A7 selbst. Flensburg Richtung Hamburg zwischen Dreieck Nordwest und Waltershof. Da steht ihr nochmal 25 Minuten. In allen anderen Staus seid ihr in weniger als einer Viertelstunde durch. Das Radio Hamburg Blitzer Update A7 Hamburg Richtung Flensburg. Kurz am Stellingentunnel wissen wir von Rico. Und der Radio Hamburg Verkehr ist immer für Hamburg, Niedersachsen und Schleswig-Holstein.
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0: Das ist schön zu hören, dass ihr es euch alles so gut gehen lasst. Besser lassen sich's die Deutschen gehen und geben gerade wieder mehr Geld aus für alles, was einfach nur Spaß macht. So im Schnitt 300 Euro pro Monat. Wir sind sehr neugierig, was das bei euch so ist. Mal als Beispiel Essen. Wovon man am Tag auch mal 10 Stück essen kann, was gleichzeitig so richtig schön sinnlos Geld kostet. Aber halt tolles. Das hören wir gleich zusammen mit ganz vielen tollen Geschichten, die von euch alle sind. Nach Sabrina Carpenter mit Espresso und dem Besten von heute, Chris de Serendi, Good Old Day.

0: Da erzählst du eben im Radio und hier bei Radio Hamburg, wie toll das ist mit dem Hellgrau am Himmel, dass da auch so ein paar helle Stellen ab und zu sind. Jetzt gerade in der City ist es wirklich fieses, fieses Dunkelgrau. Gucken wir einfach nicht hin. Gucken wir einfach nicht hin. Machen uns so oder so ja einen schönen Tag alle zusammen. Wofür ihr euer Geld ausgibt, damit ihr ein schönes Leben habt, das Geld, wofür ihr das ausgibt, das muss wirklich nicht immer Sinn machen in dem Fall. Manchmal müssen Dinge einfach nur Spaß machen.
1: Moin Anke. Mein Name ist Anton. Wir waren letzte Woche im Urlaub und da haben wir uns 30 Packen Toasties gekauft. A4 Toasties in einer Packung und ein Toastie kostet 1 Euro. Ja, Toasties sind Pressfleisch, was man in Toaster macht. 2 Tage haben die gereicht maximal. Also wir haben einen Vielfraß namens Benno und der hat mindestens 10 Stück am Tag gegessen.
2: Ich bin Lina und ich gebe unnötig Geld für Knäckis aus. Knäckis sind Haargummis in verschiedenen Farben und die zieht man halt so anmäßig als Armband. Ich finde, es macht Spaß, sie zu sammeln, aber es ist halt auch ein bisschen unnötig.
3: Ich bin Ich bin Clara und wir geben unser meistes Geld für Make-up aus. Ja, das ist manchmal ein bisschen unnötig, aber es macht Spaß. Und ja, und wir brauchen das auch.
0: Ja, natürlich braucht ihr das. Und unnötig gibt's nicht. Gibt's einfach nicht. Wir brauchen alle was, das uns zwischendurch einfach nur glücklich macht. Und dafür muss es auch überhaupt keinen Sinn machen. Ray Dalton macht auch sehr glücklich, den bei Radio Hamburg jedes Mal zu hören. Ganz neu. Ray Dalton, Go That High.
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0: Ja, je mehr ihr hört, so wie Tiffany Harris, umso mehr freut ihr euch, ne? 19.09. Barclays Arena auf Radio Hamburg Stars for Free. Da ist sie ja auch mit dabei. Alle Infos natürlich online zu unserem kompletten Line-Up und auch zur Ticket-Tour. Und jetzt sagt ihr erstmal schön Tschüss, zumindest für eine halbe Stunde, Stunde bei der Arbeit. Tschüss, weil ihr macht jetzt eine schöne Mittagspause mit diesem Mega-Hit hier gleich. Oh ja, nicht einfach in die Mittagspause gehen, sondern in die Mittagspause tanzen mit Calvin Harris, My Way. Und Alex Warren hören wir auch gleich mit dem Besten von heute, Passenger.
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16: Mit Rainer Hirsch, guten Tag. Die Hamburger CDU fordert eine härtere Gangart gegenüber straffälligen Kindern und Jugendlichen. Bei schweren Straftaten fordert sie zum Beispiel eine Absenkung des Strafmündigkeitsalters von jetzt 14 auf 12 Jahre. Vor der heutigen Konferenz der norddeutschen Regierungschefs in Rostock kritisiert die Windkraftbranche die geplanten Änderungen am Erneuerbare-Energien-Gesetz und am Netzanschlusspaket. Vom Wind Energy Network heißt es, wir fordern die Regierungschefs auf, gemeinsam auf die Bundesregierung einzuwirken und die geplanten Regelungen so nachzubessern, dass der Ausbau der Erneuerbaren nicht ausgebremst wird. Bundeskanzler Merz verliert weiter an Rückhalt in der Bevölkerung. Im neuen ZDF-Politbarometer kommt der CDU-Vorsitzende bei der Frage, was halten Sie von, auf einer Skala von plus 5 bis minus 5 auf einen Wert von minus 1,9. Ein neuer Tiefstwert für Merz.
0: Die nächsten Nachrichten hören wir um 13 Uhr. Bekommen heute mehr Wolken als Sonne jetzt so für den Rest des Tages. Es sind maximal 22 Grad. Regen kommt selten vor. Ganz selten. Und wenn, dann kommt er auch nur ganz leicht runter. Für eure Sicherheit der Radio Hamburg Verkehr mit der Edeka-App. Auf der A1 steht ihr im Stau Hamburg Richtung Bremen. 2 Kilometer, da ist die Baustelle zu

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Michael Schulte und Rehab hören wir jetzt zusammen bei Radio Hamburg, euer Musiksender Nummer 1 mit den ganz vielen Mega-Hits. Better Me.

0: Jeder Bäcker, jede Filiale in Hamburg, Niedersachsen und Schleswig-Holstein, wo Radio Hamburg außerdem läuft, wird ihn jetzt feiern dafür. Ihr wart sein allererster Nebenjob. Harry Styles mit 16 hat er noch Teilzeit in der Bäckerei gearbeitet. Macht in unserer Vorstellung gleich dieses ganze Brötchen natürlich noch besser, wenn du dir das morgens von Harry Styles holst. Schmeckt ganz anders natürlich. Wir hören ihn gleich bei Radio Hamburg mit dem Besten von heute. Harry Styles als ersten Mega-Hit mit American Girls.
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0: Aber sowas von genau 13 Uhr.
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6: Schönen guten Tag. Rettungseinsatz in der Elbphilharmonie. Flughafen mit positiver Sommerferienbilanz. Sonne und Regen bis 22 Grad. In der Elbphilharmonie hat es am Vormittag einen großen Rettungseinsatz gegeben. 40 Kräfte waren vor Ort. Mehreren Menschen, offenbar Mitarbeiter einer Filmproduktionsfirma, hatten über Übelkeit und Erbrechen geklagt. Weil die Feuerwehr keinen Austritt eines giftigen Stoffes feststellen konnte, geht man derzeit von einer möglichen Lebensmittelvergiftung als Ursache aus. Die Hamburger Sommerferien sind vorbei und der Airport in Fuhlsbüttel zieht eine positive Bilanz. 2,3 Millionen Passagiere sind in den letzten 6 Wochen gezählt worden. Carolina Koplin.
7: Das sind rund 100.000 mehr als im Jahr davor. Der vollste Tag war der 24. Juli mit rund 55.000 Passagieren. Flughafensprecherin Katja Bromm freut sich, dass die Gäste gut vorbereitet waren.
8: Sie haben viele digitale Services genutzt und waren rechtzeitig am Flughafen, sodass der Betrieb die gesamte Zeit über reibungslos lief.
7: Und das wünscht sie sich auch mit Blick auf die nächste Reisewelle. Die wird während der Herbstferien im Oktober erwartet.
6: Die Sanierung ist erfolgreich beendet. Das Museum Elbinsel in Wilhelmsburg im fast 300 Jahre alten ehemaligen Amtshaus ist wieder frisch. Mackelwas.
9: Ab Herbst soll es mit ersten Bildungs- und Begegnungsangeboten in Zusammenarbeit mit sozialen Einrichtungen, Schulen und dem Museumsverein losgehen. Außerdem soll unter anderem eine zentrale Dauerausstellung zur Sturmflut von 1962 entstehen. Während der Arbeiten ist das Dach saniert, Fassaden, Fenster und Türen restauriert und die Backsteinfassade denkmalgerecht repariert worden. Außerdem wurde die Elektronik im Gebäude und die Heizungsanlage erneuert. Kostenpunkt 7 Millionen Euro.
6: Rund 11.700 mutmaßliche Behandlungsfehler haben Experten im vergangenen Jahr im Auftrag der Krankenkassen begutachtet, mit zum Teil gravierenden Folgen. In jedem vierten Fall haben die Patienten gesundheitliche Schäden davongetragen. Claudia Wächter.
10: Dem falschen Patienten wird eine Niere entfernt, eine Horrorvorstellung. Doch 150 solcher und ähnlicher absolut krasser Fälle gab es tatsächlich, etwas mehr als im Jahr zuvor. Und für solche schweren, aber vermeidbaren Fehler fordern die Experten ein verpflichtendes Meldesystem.
6: Und das waren die Nachrichten aus Hamburg, Deutschland und der Welt.
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0: Ich distanziere mich jetzt einfach, weil jedes Mal, wenn ich heute gesagt habe, Himmel ist langsam so ein bisschen mehr hellgrau, da ist ein bisschen Sonne, dann war sie auch schon wieder weg und genau andersrum. Sagen wir es wechselhaft ist es, das stimmt nämlich auf jeden Fall. Sonne und Wolken, mal von dem einen, mal von dem anderen, weniger Richtung Nachmittag dann. Bis zu 22 Grad, die es noch warm wird. In der Sonne, wenn sie da ist, fühlt sich das natürlich auch nochmal ein Stückchen nach mehr an. Gibt nur ganz wenige einzelne Schauer, die sind die Ausnahme, ähnlich wie morgen auch. Auf St. Pauli sind es jetzt 19 Grad, 20 in Amelinghausen und Elmshorn.
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0: Für eure Sicherheit der Radio Hamburg Verkehr mit der Edeka-App. A1 Hamburg Richtung Bremen. 2 Kilometer Baustellenstau zwischen dem Maschner Kreuz und dem Horster Dreieck. Ihr braucht eine halbe Stunde länger. Auf der A7 Flensburg Richtung Hamburg. 10 Kilometer zwischen Dreieck Nordwest und Waltershof. Plant ihr euch 25 Minuten mehr ein. In allen anderen Staus seid ihr unter 20 Minuten durch. Das Radio Hamburg Blitzer Update. Werner Siemensstraße statt einwärts. Höhe der Hausnummer 35. Der Radio Hamburg Verkehr für Hamburg, Niedersachsen und Schleswig-Holstein.
5: 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Besser arbeiten mit dem Radio Hamburg Vormittag. Heute mit Anke.
0: Hallo.
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0: Eine entspannte Mittagszeit für euch. Hoffentlich bitte auch für euch in den Bezirksämtern, wo doch in Hamburg den Sommer über 700 Stellen unbesetzt waren. Mehr als 700. Schon viel, ne? Besonders beim Bezirksamt Mitte. Da wünschen wir euch ganz einfach bald wieder ein paar Kollegen mehr zur Unterstützung. Und solange unterstützen wir euch, wo und wie das geht. Mit Joel Corey und Tom Grennan gleich. Lionheart und Harry Styles mit dem

13.06 Uhr, Achtung Autofahrer. Hier laufen Menschen auf der A23. Hamburg-Heide, Menschen laufen hier Höhe Pinneberg-Nord. Das ist der Radio Hamburg-Verkehr mit der Edeka-App.

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0: Unsere Top 10. Und zwar einer von denen. Eine. Aber alle wollen am Ende eure Nummer 1 sein. 19.09. bei Stars for Free für 10 Minuten auf dieser Bühne der Barclays Arena stehen. Vor euch dann natürlich. Eske zum Beispiel. Du hast da ja einen bestimmten Lieblings-Mega-Hit, den du sehr, sehr gerne singst und den hören wir auch bei Radio Hamburg total gerne.
2: Tatsächlich ist gerade mein absoluter Lieblingssong Soulmate. Aber ich weiß nicht mal, von wem der überhaupt ist. Aber ich höre ihn rauf und runter.
0: Fühle ich. Natasha Bedingfield. Eske hat angefangen in der Kirche mit ihren ersten Auftritten. Wir hören sie ja vielleicht als nächstes dann einfach mal wirklich bei Radio Hamburg Stars for Free in der Barclays Arena. Ist jetzt auch so langsam schon der Samstag in 4 Wochen. Ihr stimmt gerne ab für Radio Hamburgs Next Megastar, für euren persönlichen Favoriten bei uns auf der Homepage.

13.21. Achtung, Autofahrer, Entwarnung für euch von der A23, Hamburg-Heide, Höhe Pinneberg-Nord. Da laufen keine Menschen mehr auf der Autobahn. Das ist der Radio Hamburg Verkehr mit der Edeka-App. Eine gute Fahrt euch.

0: tun?
1: Es ist schon faszinierend, ne? Wie zart Teddy Swims immer klingt bei Radio Hamburg, obwohl er wie das Gegenteil von zart aussieht. Ne? Also eher so, als würde er Football spielen oder als hätte er eine Bar. Genau, eine Bar, wo er auch keinen Türsteher braucht, weil er die Leute selber rausschmeißt, falls die komisch werden, nachts um drei nach zu vielen Shots oder sowas. Teddy Swims mit ganz toller Musik bei Radio Hamburg, euer Musiksender Nummer 1, gleich mit dem Besten von heute, Mr. Know It All.
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1: 13,31.
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15: Ich bin Ines Wiese. Schönen guten Tag. In der Elbphilharmonie hat es am Vormittag einen größeren Einsatz für den Rettungsdienst gegeben. Mehrere Menschen, offenbar Mitarbeiter einer Filmproduktionsfirma, hatten über Übelkeit und Erbrechen geklagt. Ursache könnte eine Lebensmittelvergiftung sein. Der Hamburger Flughafen zieht nach dem Ende der Sommerferien eine positive Bilanz. 2,3 Millionen Passagiere sind in den letzten 6 Wochen in Fuhlsbüttel gezählt worden. Rund 100.000 mehr als im Vorjahr. Und die Sanierung des Museums Elbinsel in Wilhelmsburg ist erfolgreich beendet. Ab Herbst soll es mit ersten Bildungs- und Begegnungsangeboten in Zusammenarbeit mit sozialen Einrichtungen, Schulen und dem Museumsverein losgehen.
1: Die nächsten Nachrichten bei Radio Hamburg, die hören wir um 14 Uhr. Sonne und Wolken, selten mal ein Regenschauer. Wenn, dann ist es wenig, was darunter kommt. Und es ist auf jeden Fall auch ein eher warmer Regen, wenn das heute noch 22 Grad maximal sind. Für eure Sicherheit der Radio Hamburg Verkehr mit der EDEKA-App. Auf der A1 Hamburg Richtung Bremen, da staut es sich wegen der Baustelle gerade. 8 Kilometer zwischen Dreieck Süd und dem Horster Dreieck. Plant ihr euch 15 Minuten mehr ein und bei der A7 rechnet ihr euch mal so eine halbe Stunde obendrauf. Flensburg Richtung Hamburg, 10 Kilometer zwischen Schnelsen Nord und Waltershof steht ihr. In allen anderen Staus seid ihr gut und gerne, also ist locker machbar, in unter 20 Minuten durch. Und habt jetzt entspannte 30 Minuten mit uns, mit Radio Hamburg, euer Musiksender Nummer 1 und ganz vielen Mega-Hits von Teddy Swims, Mr. Know-It-All.

Ein Staubsauger, den ihr voller Liebe Mrs. Doubtfire nennt oder Franzi, so heißt euer Airfryer zu Hause. Dann gibt's vielleicht gibt's auch noch Kühlfrank, wobei der Name wäre, glaube ich, ganz typisch John Mant kreiert, oder? Müssen wir immer fragen, ob vielleicht zufällig sein Kühlschrank zu Hause so heißt. Welche Geräte haben bei euch alle Namen eigentlich und wie heißen die so? Da hören wir sehr gerne euer Best-of morgen 7.17 Uhr in der Radio Hamburg Morning Show. Das wird richtig gut. Macht euch einen hübschen Nachmittag mit uns jetzt und mit ganz, ganz neuer Musik noch. Jack Dean, Mercy.

0: Gerne mal wieder was Neues zusammen machen. Katy Perry und Snoop Dogg. Was für eine Kombination. California Girls. Gerade abgefeiert hier bei Radio Hamburg. Taylor Swift ist gleich dran. Musiksender Nummer 1 am Donnerstagnachmittag mit Cruel Summer und dem Besten von heute, The Bowser. Magnetic direkt nach unseren Nachrichten um 14 Uhr.
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0: 14 Uhr.
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9: Schönen guten Tag. Mehr als 10.000 neue Gewerbe in Hamburg. Ermittlungen gegen JVA-Beschäftigte. Sonne und Regen bis 22 Grad. Im ersten Halbjahr dieses Jahres hat die Zahl der Gewerbeneugründungen bei uns in der Stadt um 9% gegenüber dem Vorjahreszeitraum zugenommen. Das teilt das Statistikamt Nord mit. Clemens Benke.
10: Insgesamt sind demnach 10.450 neue Gewerbe gegründet worden. Der höchste Halbjahreswert seit 2011. Vor allem im Bezirk Mitte ist die Gründungsquote hoch. Auch in Schleswig-Holstein sind im ersten Halbjahr 2026 so viele neue Gewerbe gegründet worden wie seit 2010 nicht mehr.
9: Schon wieder gibt es Ermittlungen gegen Beschäftigte einer Justizvollzugsanstalt. Nach NRW ist jetzt die JVA Bremen betroffen. Carolina Koplin.
11: Die Staatsanwaltschaft ermittelt gegen 23 Verdächtige, darunter 6 Beschäftigte der Bremer Justizvollzugsanstalt und 10 Insassen. Im Zuge dessen hat es auch mehrere Razzien in Gefängniszellen und Wohnungen gegeben. Nach bisherigen Erkenntnissen sollen die JVA-Mitarbeiter unter anderem Drogen, Kommunikationsmittel und Lebensmittel in die Justizvollzugsanstalt eingeschleust haben. Gefangene sollen die Gegenstände dann dort weiterverkauft oder verteilt haben.
9: Rund 11.700 mutmaßliche Behandlungsfehler haben Experten im vergangenen Jahr im Auftrag der Krankenkassen begutachtet, mit zum Teil gravierenden Folgen. In jedem vierten Fall haben die Patienten gesundheitliche Schäden davongetragen. Claudia Wächter.
12: Dem falschen Patienten wird eine Niere entfernt, eine Horrorvorstellung. Doch 150 solcher und ähnlicher absolut krasser Fälle gab es tatsächlich, etwas mehr als im Jahr zuvor. Und für solche schweren, aber vermeidbaren Fehler fordern die Experten ein verpflichtendes Meldesystem. Knapp 100 Patienten starben sogar durch Behandlungsfehler.
9: Und das waren die Nachrichten aus Hamburg, Deutschland und der Welt.
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0: 22 Grad sind heute maximal drin. In der Spitaler Straße haben wir davon 21 erreicht. Bad Bramstedt 20 Grad, Buxtehude 21 Grad. Meistens locker bewölkt und trocken mit so ein paar Sonnenstrahlen zwischendurch. Ab und zu sind Schauer möglich. Heute am späten Nachmittag und Abend auch Gewitter. Morgen am Freitag viele Wolken, auch ein bisschen Sonne, 3 Stunden über den Tag verteilt. Und ein kleines bisschen Sprühregen auch noch am Start. Das Ganze bei 21 Grad.
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0: Für eure Sicherheit der Radio Hamburg Verkehr mit der Edeka-App. A1 Hamburg Richtung Bremen. 8 Kilometer zwischen dem Dreieck Süd und dem Horster Dreieck. Wegen der Baustelle 15 10 Minuten plus. Und A7 Flensburg Richtung Hamburg, 10 Kilometer zwischen Schnelsen Nord und Waltershof. Ihr braucht 35 Minuten länger. Unser Blitzerkönig Rico, Fabriziusstraße, stadtauswärts, hat einen gesehen, Höhle Hausnummer 155. Danke dir, der Radio Hamburg Verkehr für Hamburg, Niedersachsen und Schleswig-Holstein.
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0: Cool Summer, grausamer Sommer. Irgendwie auf dem Punkt jetzt gerade, ne? 20. August, wir kämpfen um die 20 Grad, immer wieder Regen. Taylor Swift gleich hier bei eurem Musiksender Nummer 1, nach dem Besten von heute von The Bowser. Bisschen funky Vibes jetzt zum Start in diese Show. Cool, dass ihr mit dabei seid. Hier ist

0: Es ist auch okay, als 38-jähriger Mann bei Taylor Swift ein bisschen mitzugrölen. Die Legende mit Cruel Summer hier bei eurem Musiksender Nummer 1. Radio Hamburg läuft. Schönen Donnerstagnachmittag.
1: Moin, ich bin Architekturstudentin Jule.
2: Und ich bin Architekturstudent Mathis.
1: Und ich höre auch wieder jeden Nachmittag Radio Hamburg.
0: Cool.
1: Jetzt läuft wieder unser stilvolles, teuer eingerichtetes, aber auch total gemütliches Wohnzimmer zum Hören. Hier ist die Stübi-Show.
2: Es ist der 20. August und nur noch 29 Tage bis zu Radio Hamburg Stars for Free. Und nur noch 12 Tage bis zu Stübis 38. Geburtstag.
0: Ach,
2: wir
0: ja.
2: kümmern uns aber primär um Hamburgs Konzertevent des Jahres und wie ihr heute endlich an eure Tickets kommt.
1: Außerdem heute im Radio Hamburg Nachmittag. Neue verrückte Folgen von Bin ich der Einzige und Errate den Promi. Das ist zumindest der Plan. Mhm. Hier kann alles passieren.
2: Wir gehen rein. Hier ist euer Musiksender Nummer 1.
1: Hier ist die Stübi-Show.
0: Ja, danke euch beiden. Was für ein tolles Intro, Jule und Mathis. Und wow, dass ich dachte, ich bin schon 38. Noch bin ich 37 in 12 Tagen, also ein Jahr älter. Kennt ihr das? Manchmal verschwimmt das dann kurz vorm Geburtstag. Maroon 5 und Memories gibt's gleich nach Ray Dalton. Der war ja auch schon auf der Stars for Free Bühne. Blood

0: sind der Sender mit diesem Konzert-Event des Jahres, über das alle sprechen. Radio Hamburg, Stars for Free, 19. September in der Barclays Arena. 5 Megastars und ein Konzert. Der ganze Nachmittag und Abend ein ganz großes Familientreffen, unter anderem auch mit Fastboy. Wir hören die Jungs gleich mit Beautiful Life, das Beste von heute. Und ihr habt im Phoenix Center die Chance, euch Tickets klar zu machen auf einer unserer Tickettouren. Charlotte Dietrich, was ist los?
1: Hier sind bestimmt schon 200 Meter Schlange und hier gibt es auch schon ein Camp. Die sitzen ganz vorne. Wie heißt ihr?
2: Ben.
1: Wie alt bist du, Ben?
2: 10.
1: Und du?
3: René.
1: René, du gehörst dazu, du bist der Papa. Ihr steht nämlich ganz vorne in der Schlange. Ben, seit wann seid ihr denn hier?
2: Eine Stunde.
1: Eine Stunde?
2: Ja.
1: Wow, boah. Okay, also ihr müsst unbedingt dabei sein.
2: Ja.
1: Warum?
2: Ich möchte auch noch einen Freund mitnehmen und wir waren letztes Jahr auch schon dabei und Papa war noch ein Jahr davor auch schon dabei.
1: Und es war so toll.
2: Ja.
1: Deswegen.
2: Nochmal.
1: Ey, ich drück euch die Daumen. Wir beobachten das.
2: Ja. Yeah.
0: Und im Gegensatz zu René war ich die beiden Jahre davor auch da und es ist einfach gigantisch und jedes Mal einzigartig. Fastboy mit Beautiful Life, jetzt wie versprochen, alle Infos

0: Killers. Lieblingsband von Prinz William übrigens. Sigala gleich mit Sweet Lovin' hier bei Radio Hamburg. Ich finde, da fühlt sich der Donnerstag dann wirklich schon wie so ein halber Freitag an. You Not Us und Daddy DJ mit Flipside ist das Beste von heute. Hören wir uns gleich an in den 4 Megahertz am Stück nach dem News-Update um 14.30 Uhr.
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8: 14.30 Uhr.
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10: Ich bin Ines Wiese. Schönen guten Tag. In der Elbphilharmonie hat es am Vormittag einen größeren Einsatz für den Rettungsdienst gegeben. Mehrere Menschen, offenbar Mitarbeiter einer Filmproduktionsfirma, hatten über Übelkeit und Erbrechen geklagt. Ursache könnte eine Lebensmittelvergiftung sein. Der Hamburger Flughafen zieht nach dem Ende der Sommerferien eine positive Bilanz. 2,3 Millionen Passagiere sind in den letzten 6 Wochen in Fuhlsbüttel gezählt worden. Rund 100.000 mehr als im Vorjahr. Und die Sanierung des Museums Elbinsel in Wilhelmsburg ist erfolgreich beendet. Ab Herbst soll es mit ersten Bildungs- und Begegnungsangeboten in Zusammenarbeit mit sozialen Einrichtungen, Schulen und dem Museumsverein losgehen.
8: Das Radio Hamburg Social Media Team lief hier gerade rum und fragt alle Leute, welche Farbe die Ordner früher in der Schule hatten. Und ich sag mal so, das Radio Hamburg Wetter kriegt heute mal eine 2-. 21 Grad und immer wieder Sonnenschein, ab und zu ein paar Schauer. Ich habe jetzt noch keinen Regentropfen abgekriegt, aber in Hamburg, Niedersachsen und Schleswig-Holstein sehe ich natürlich auch auf dem Radio Hamburg Regenradar ganz leichte Schauer, die immer wieder möglich sind. Heute in der Nacht 13 Grad, da gibt es ein bisschen mehr Regen, teilweise auch Nebel. Morgen am Freitag immerhin 3 Stunden Sonne über den Tag verteilt. Sprühregen möglich bei 21 Grad. Für eure Sicherheit der Radio Hamburg Verkehr mit der Edeka-App. A1 Hamburg Richtung Bremen, 8 Kilometer zwischen dem Dreieck Süd und Horster Dreieck. Hier wird gebaut, dort 10 Minuten, seid ihr schnell durch. Und A7, Flensburg Richtung Hamburg, 10 Kilometer zwischen Schnelsenort und Waltershof. Hier ist es 1/2 Stunde plus. Der Radio Hamburg Verkehr für Hamburg, Niedersachsen und Schleswig-Holstein.
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8: Auf dem Weg zum nächsten Termin. Alles, was ihr braucht, entweder um nochmal in euch zu gehen. Alex Warren, ruhig und geschmeidig mit Ordinary. Oder ihr sagt, ey, Vollgas, ich muss mich nochmal ein bisschen hochpushen für die Präsentation. You Not Us, Daddy DJ, Flipside ist ganz neu.

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0: mein. 4 Megahits am Stück. Nicht nur deswegen ist Radio Hamburg euer Musiksender Nummer 1. Wir haben doch auch Hamburgs Konzertevent des Jahres.
1: Yes.
0: 19. September 2026 nach Christus. Radio Hamburg Stars for Free. Und ihr macht euch eure Tickets klar bei einer unserer Tickettouren, zum Beispiel gerade im Phoenix Center mit Reporterin Charlotte Dietrich.
2: In der Schlange, jetzt ganz vorne. Die Tickets sind sozusagen zum Greifen nah. Für, wer bist du?
3: Michaela.
2: Warum musst du dieses Jahr unbedingt bei Stars for Free dabei sein?
3: Weil ich Leonie sehen möchte.
2: Oh, ist das, wäre das dein erstes Mal?
3: Nein.
2: Wie oft hast du sie denn schon gesehen?
3: Zweimal.
2: Und wo war dein erstes Mal mit Leonie?
3: Auch bei Stars for Free.
2: Das heißt, da haben wir dich angefixt und jetzt ist sie deine Lieblingskünstlerin?
3: Ja.
2: Also du bist ganz treu, du weißt genau, worauf du dich einlässt.
3: Ja.
2: Und du hast Bock.
3: Ja.
2: Mega. Für wie viele Leute brauchst du Tickets?
3: 4.
2: Deswegen seid ihr zu zweit hier?
3: Ja.
2: Alles klar. Ich drücke euch die Daumen.
3: Danke, Stix.
0: Ihr schaut vielleicht auch noch in Harburg vorbei und checkt natürlich weitere Termine bei uns auf der Homepage. Leonie und so viele andere Megastars, die auch einfach mehrfach da waren, weil sie sagen, so ein Konzertevent, das gibt's eben wirklich nur einmal im Jahr. Stars for Free bei eurem Musiksender Nummer 1. Jetzt mit den Besten von heute, Mist Sie und Sometimes I Love You.

auch wenn es in dieser Saison voraussichtlich kein Stadtderby zwischen dem HSV und St. Pauli geben wird. Die Bilder sind auf jeden Fall präsent. Diese Reiterstaffeln bei Großveranstaltungen von der Polizei. Und die werden jetzt abgeschafft. Hier ist Radio Hamburg, die Stübi-Show. Die Beamten, die betroffen sind, das sind übrigens 10 Reiterinnen und Reiter, die sollen dann andere Aufgaben kriegen, irgendwas mit Drohnen. Und die Pferde können einfach gemütlich auf eine Koppel und müssen nicht mehr so zwischen besoffenen Fans rumtraben. Win-win-Situation. Euer Musiksender Nummer 1 ist hier Radio Hamburg, gleich mit Teddy Swims und Bad Dreams nach New Religion von Bebe Rexha. Schön, dass ihr dabei seid.

0: entspannt.
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9: 15 Uhr.
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11: Schönen guten Tag. Mehr als 10.000 neue Gewerbe in Hamburg. Neue U-Untersuchung für Kinder geplant. Sonne und Regen bis 22 Grad. Im ersten Halbjahr dieses Jahres ist die Zahl der Gewerbeneugründungen bei uns in der Stadt um 9% gegenüber dem Vorjahreszeitraum zugenommen. Das teilt das Statistikamt Nord mit. Clemens Benke.
12: Insgesamt sind demnach 10.450 neue Gewerbe gegründet worden. Der höchste Halbjahreswert seit 2011. Vor allem im Bezirk Mitte ist die Gründungsquote hoch. Auch in Schleswig-Holstein sind im ersten Halbjahr 2026 so viele neue Gewerbe gegründet worden wie seit 2010 nicht mehr.
11: Schon wieder gibt es Ermittlungen gegen Beschäftigte einer Justizvollzugsanstalt. Nach NRW ist jetzt die JVA Bremen betroffen. Carolina Koplin.
13: Die Staatsanwaltschaft ermittelt gegen 23 Verdächtige, darunter 6 Beschäftigte der Bremer Justizvollzugsanstalt und 10 Insassen. Im Zuge dessen hat es auch mehrere Razzien in Gefängniszellen und Wohnungen gegeben. Nach bisherigen Erkenntnissen sollen die JVA-Mitarbeiter unter anderem Drogen, Kommunikationsmittel und Lebensmittel in die Justizvollzugsanstalt eingeschleust haben. Gefangene sollen die Gegenstände dann dort weiterverkauft oder verteilt haben.
11: Für Kinder im Alter zwischen 9 und 10 Jahren hier in Deutschland ist eine neue U-Untersuchung geplant. Claudia Wächter.
14: U10 heißt der neue Check-up und bei dem sollen sich Ärzte vor allem auf mögliches Übergewicht konzentrieren, wie viel sich die Kids bewegen, ob es psychische Auffälligkeiten gibt und wie lange sie am Handy oder Tablet hängen. Stichwort Dauerscrollen führt oft zu Konzentrationsproblemen.
11: Und das waren die Nachrichten aus Hamburg, Deutschland und der Welt.
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15: Schön paar Sonnenstrahlen nehmen wir jetzt mit in der Spitaler Straße bei 22 Grad. Das ist auch die Tagestop-Temperatur. Ab und zu aber auch ein paar graue Wolken in Hamburg, Niedersachsen und Schleswig-Holstein. Bad Oldesloe 20 Grad, Hasefeld 21. Morgen am Freitag 21 Grad, also ähnliches Bild. Bisschen weniger Sonne, bisschen mehr Sprühregen.
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15: Hi Autofahrer, einmal für eure Sicherheit. Der Radio Hamburg Verkehr mit der Edeka-App. Menschen auf der A7 Flensburg-Hamburg zwischen Großenaspe und Bad Bramstedt in beiden Richtungen aufpassen. Und eine ungesicherte Unfallstelle auf der A23 Hamburg Richtung Heide zwischen Itzehoe West und Itzehoe Nord. Stop and go. A7 Flensburg Richtung Hamburg. 10 Kilometer zwischen Schnelsen und Waltershof. Halbe Stunde plus. Und dann A24 Hamburg Richtung Berlin. 2 Kilometer zwischen Rheinbeck und Schwarzenbeck-Grande. Wegen der Baustelle. Viertelstunde. Das Blitzer-Update. Den Heide. Stadtauswärts. Höhe der Hausnummer 121. Unser Blitzerkönig Rico unterwegs. Dankeschön. Und das ist der Radio Hamburg Verkehr für Hamburg, Niedersachsen und Schleswig-Holstein.
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15: Gleich sind wir wieder bei unserer Radio-Mod-Ticket-Tour. Stars for Free-Tickets heute im Phoenix Center, falls ihr spontan um die Ecke seid. Dazu ganz viele Mega-Hits. Das Beste von heute jetzt von Tampa City. Das ist

0: Sorry fürs Mitsingen, hoffe, das war nicht zu laut zu hören.
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0: Ihr spielt fleißig seit 14 Uhr um die Tickets für Hamburgs Konzertevent des Jahres. Stars for Free bei unserer Tickettour gemeinsam mit Hamburg United im Phoenix Center. Radio Hamburg Reporterin Charlotte Dietrich hat schon wieder jemanden, der maximal motiviert ist.
2: Wer bist du?
3: Hi, ich bin Stefan aus Hamburg.
2: Mega, und du strahlst also wirklich über das ganze Gesicht. Warum?
3: Ja, weil diese geile Aktion, was soll man denn sagen? Also ihr schenkt uns mehrere Konzerte an einen Tag. Erstmal kann ich das auch mal machen, weil heutige Zeiten muss man echt sparen. Und ich kann noch jemand anders damit beglücken.
2: Cool, okay. Das heißt, du hast zwei Tickets, du bist am Start, du hast Bock.
3: Na klar, auf jeden Fall. Wie kann man da keinen Bock haben? Danke, Radio Hamburg und an das ganze Team, dass ihr die ganze Arbeit leistet.
0: Boah, ey, Stefan, Liebe geht raus. Wow. Bin richtig überwältigt. Wie glücklich. Und da freuen wir uns auf 12.000 von euch in der Barclays Arena am 19. September. Kommt gerne alle vorbei. Wir sind noch bis 16 Uhr im Phoenix Center. Und da macht ihr euch dann eure Tickets klar für die Barclays Arena. Das Ganze gemeinsam mit Hamburg United. Wir freuen uns auf euren Besuch. Und vielleicht gibt es ja eine Tickettour bei euch in der Nähe, die noch anders passt. Da checkt ihr einfach mal alle Infos online bei uns. Euer Musiksender Nummer 1 ist für euch da. Gleich mit Franz und jetzt Ava Max. Loving myself.

Sorry. No. Wenn ihr schon, so wie ich zum Beispiel auch, gebe ich zu, ein bisschen zu viel am Handy rumscrollt, dann doch gerne in der kostenlosen Radio Hamburg App oder online bei uns auf der Homepage. Checkt doch mal unseren Neuheiten-Stream. Radio Hamburg Musikexperte Tim Gaffron hat was Neues von The Script in dieser Woche. Hall of Fame Kavanaugh, sehr geil. Und The Script sind wieder da. Neuer Mega-Hit heißt Man in the Arena. Beim ersten Mal hören ist immer noch klar, The Script, aber schon eine Spur moderner, macht Bock auf mehr. Diese und weitere Neuheiten hört ihr zusammen mit unserem Musikexperten Tim Gaffron, der das dann auch nochmal so einordnet, dass man das einfach nochmal ein bisschen besser verarbeiten kann im Radio Hamburg Neuheiten-Stream. Unbedingt mal einschalten. Und wir bleiben bei Neu. DJ Goja, Jason Derulo.

alle mitgemacht, den mit Chico Dance, hoffentlich auch im Auto. Ihr hört Radio Hamburg, die Stübi-Show. Und hier gibt es einmal eine Entwarnung für die A7. Zwischen Großen Aspe und Bad Bramstedt. Keine Menschen mehr unterwegs. 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

0: Vielleicht ist es nur der Vibe heute in der Radio Hamburg Redaktion. Hoffentlich schwappt er zu euch über. Es fühlt sich schon fast an wie der Freitag. Donnerstagnachmittag hier mit eurem Musiksender Nummer 1. Und musikalisch ist das auch schon echt Richtung Wochenende gedacht. Robin Schulz und Barbs, gleich das Beste von heute. Better Times in unseren 4 Megahertz am Stück nach halb.
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0: Wie hört sich eigentlich der beste Lehrer Deutschlands an? Hören wir uns gemeinsam um 15.45 Uhr an und sprechen dann auch über die Lieblingslehrer unserer eigenen Kindheit. Jetzt ist es 3:30.
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14: Mit Ines Wiese, schönen guten Tag. Für Kinder im Alter zwischen 9 und 10 Jahren hier in Deutschland ist eine neue U-Untersuchung geplant. Dabei sollen sich Ärzte zum Beispiel auf mögliches Übergewicht konzentrieren, wie viel sich die Kids bewegen oder wie lange sie am Handy oder Tablet hängen. Auf dem Gelände des früheren Kohlekraftwerks Moorburg haben die Hamburger Energienetze mit dem Bau eines Wasserstoffanlagenparks begonnen. Auf dem Gelände des früheren Kraftwerks wird bereits seit Dezember vergangenen Jahres ein 100 Megawatt Elektrolyseur errichtet. Und wegen des Verdachts der Bestechlichkeit wird in der JVA Bremen gegen 23 Verdächtige ermittelt. Es geht darum, dass Bedienstete der Justizvollzugsanstalt Drogen und Lebensmittel für Häftlinge geschmuggelt haben sollen.
0: Die nächsten Nachrichten um 16 Uhr. Und jetzt ein Blick aufs Radio Hamburg Wetter. Schon eher grau als sonnig, zumindest hier in der Spitaler Straße bei 22 Grad. Damit auch die Tagestop-Temperatur erreicht. Kann aber sowohl sonnige als auch noch ein paar nasse Momente geben in Hamburg, Niedersachsen und Schleswig-Holstein. Und wechselhaft bleibt das auch morgen am Freitag. 21 Grad maximal, 3 Stunden Sonne, aber auch so ein bisschen Sprühregen. Hier ist für eure Sicherheit der Radio Hamburg Verkehr mit der Edeka-App. Vorsicht, Gegenstände A1 Hamburg Richtung Bremen zwischen Harburg und dem Maschener Kreuz. Gegenstände ebenfalls auf der A7, Hamburg Richtung Flensburg, zwischen Stellingen und dem Dreieck Nordwest. Nochmal Gegenstände auf der A20, Lübeck Richtung Bad Segeberg, zwischen Mönckhagen und Geschendorf und eine ungesicherte Unfallstelle auf der A23, Hamburg Richtung Heide, zwischen Itzehoe West und Itzehoe Nord. Stop and Go, A1, Hamburg-Bremen, 6 Kilometer zwischen Billstedt und dem Maschener Kreuz, 25 Minuten, eine halbe Stunde ist es auf der A7, Flensburg Richtung Hamburg, 10 Kilometer zwischen Schnelsen und Waltershof, dauert 30 Minuten und Majid hat noch eine wichtige Info aus Jenfeld für uns.
15: Die Jenfelder Allee ab Rudigallee ist voll gesperrt, weil in der Kreuzung Jenfelder Allee, Jenfelder Straße ist ein sehr schwerer Unfall passiert.
0: Danke fürs Vorwarnen. Euer Update gerne auch per Sprachnachricht an die 040 333 10.000. Das ist der Radio Hamburg Verkehr für Hamburg, Niedersachsen und Schleswig-Holstein.
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0: Ja moin, schön, dass ihr dabei seid. Und wenn es noch ein längerer Weg in den Feierabend ist, dann sind wir die ganze Zeit bei euch. Jetzt mit 4 Megahits am Stück. Hört's dabei, Robin Schulz hat das Beste von heute zusammen mit Bobs. Better Times, Paolo Pellegrino hören wir direkt nach.

0: Achtung Autofahrer, einmal eine ungesicherte Unfallstelle auf der A7 Hamburg Richtung Flensburg zwischen Bad Bramstedt und Großen Aspe und Gegenstände auf der A23 Hamburg Richtung Heide zwischen Pinneberg Mitte und Pinneberg Nord. 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

0: Also manchmal vermisst man noch die Schulzeiten. Und wenn ihr dran zurückdenkt, liebe Radio Hamburg-Familie, habt ihr bestimmt eure Lieblingslehrerin oder euren Lieblingslehrer ziemlich schnell im Kopf. Und den Namen kennt man sowieso. Und wir haben sofort ein Bild vor Augen. Der beste Lehrer Deutschlands kommt offiziell aus Hamburg vom Gymnasium Allermöhe. Es ist Julian Lee und heute Morgen war zu Gast bei Lasse und Lea in Guten Morgen Hamburg, eurer Radio Hamburg Morning Show. Und sie haben ihm mal so ein Stressszenario gegeben und gefragt, wie er reagieren würde.
1: Die komplette Klasse behauptet plötzlich gleichzeitig, du hättest diese Hausaufgaben nie aufgegeben.
2: Kann gar nicht sein, weil ich gebe keine Hausaufgaben auf.
1: Was? Oh, der ist halt bester Lehrer Deutschlands.
3: Das musst du kurz erklären.
1: Gar nicht,
3: das ist ja mega sympathisch.
2: Also abgesehen von so Vokabellernen, was man halt machen muss, da kommt man halt nicht drum rum, okay, gibt es keine Hausaufgaben, weil die, die es machen, die bräuchten es nicht und die, die sie bräuchten, machen sie nicht, sondern schreiben sie ab.
0: Boah, Mic Drop. Was ist los mit diesem Lehrer? Unfassbar. Also Gratulation an alle, die Julian wirklich im Unterricht haben. Aber irgendwie haben wir alle unsere eigenen Geschichten mit unserer Lieblingslehrerin. Liebe Grüße an Frau Paulsen nach Kiel, die jetzt wahrscheinlich auch schon über 70 ist. Und natürlich auch an eure.
4: Moin Stübi, ich bin Greta und ich gehe auf die Rudolf-Steiner-Schule in Karkensdorf. Und meine Lieblingslehrerin ist Frau Krüger, meine Geschichtslehrerin. Und ich mag sie so gerne, weil sie ihre Themen super spannend rüberbringt und es richtig Spaß macht, in dem Unterricht zu sitzen und neue Sachen zu lernen.
0: Heute ist mal Zeit für eine Liebeserklärung an eure Lieblingslehrer. Entweder geht ihr noch zur Schule oder auch die ehemaligen Sommerferien ja auch vorbei. 040 333 10.000. Ich glaube, das ist ein guter Zeitpunkt heute in der Stübi-Show im Radio Hamburg Nachmittag. Michael Schulte mit Love Sick, gleich mit dem Besten von heute und diese Beat.

Habt ihr noch so ein Postfach bei der Arbeit, also da, wo irgendwie Briefe an euch reinkommen? Ich gucke da offensichtlich nicht regelmäßig genug rein. Hier ist Radio Hamburg, die Stübi-Show, und habe da heute durch Zufall mal reingeluschert. Da war so ein Brief, cool, so eine Einladung zum Hamburger Presseball. Und ich habe gedacht, ja geil, am Sonntag, den 24. Januar soll das stattfinden. Ist ja noch ein bisschen Zeit. Ich besorge mir mal eine Karte, gehe auf die Website und sehe, es ist doch ein Sonntag. Da steht, es soll ein Samstag sein. Bis ich dann gemerkt habe, dieser Brief wurde mir schon letztes Jahr ins Fach gelegt und es wäre für den Januar 2026 gewesen. Okay, muss ich häufiger checken. Bin doch immer nur in meinem E-Mail-Postfach unterwegs. Hamburger Presseball 2026 ist leider ohne mich vonstatten gegangen bereits. Ihr bleibt schön konzentriert. Heute ist der 20. August 2026. Es ist Donnerstagnachmittag. Ihr hört eure Musiksender Nummer 1 und ein Megahit passt noch rein. Glockenbach. 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

0: Deutschlands bester Lehrer kommt aus Hamburg, Gymnasium Allermühlen, Julian Lee. Heute Morgen zu Gast in Guten Morgen Hamburg, eurer Radio Hamburg Morning Show. Und das nehmen wir mal zum Anlass, an unsere Lieblingslehrerinnen und Lehrer zu denken. So wie Rico gerade geschrieben, hey Stübi, allerbeste Lehrerin für mich, Frau Greif. Sie hat Kunst und Deutsch unterrichtet. Da hat man, finde ich, schon sofort so den Typ Mensch im Kopf. Und sie hat uns immer alles Spielen beigebracht und uns, das ist ja das Wichtigste, sicher durch die Abschlussprüfungen navigiert. Mabel, Don't Call Me Up, gleich bei eurem Musiksender Nummer 1. 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Das Beste von heute, Bruno Mars. I just might, direkt nach unseren Nachrichten um 16 Uhr hier bei Radio Hamburg.
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0: 16 Uhr.
5: Die Radio Hamburg Nachrichten mit Ines Wiese.
6: Schönen guten Tag. Moorburg, Baustart für Wasserstoffanlagenpark. Neue U-Untersuchung für Kinder. Sonne und Regen bis 22 Grad. Auf dem Gelände des früheren Kohlekraftwerks Moorburg haben die Hamburger Energienetze mit dem Bau eines Wasserstoffanlagenparks begonnen. Clemens Benke.
7: Errichtet werden dort technische Anlagen, die man benötigt, um ein Wasserstoffnetz zu betreiben. Bereits nächstes Jahr soll dieses Netz dann in Betrieb gehen, heißt es vom städtischen Hamburger Unternehmen, das den neuen Anlagenpark H2 Connector nennt. Der erzeugte Wasserstoff soll in Zukunft in ein Industrienetz eingespeist werden, das dann die Industrie rund um den Hafen mit Wasserstoff beliefert.
6: Für Kinder im Alter zwischen 9 und 10 Jahren hier in Deutschland ist eine neue U-Untersuchung geplant. Claudia Wächter.
8: U10 heißt der neue Check-up und bei dem sollen sich Ärzte vor allem auf mögliches Übergewicht konzentrieren, wie viel sich die Kids bewegen, ob es psychische Auffälligkeiten gibt und wie lange sie am Handy oder Tablet hängen. Stichwort Dauerscrollen führt oft zu Konzentrationsproblemen. Auch eine Impfberatung steht auf dem Programm, doch bis Praxen diese Untersuchung anbieten, wird es wohl noch einige Monate dauern.
6: Der britische Prinz Harry und seine Frau Meghan wollen noch in diesem Monat mit ihren beiden Kindern aus den USA nach Großbritannien zurückkehren, berichten verschiedene britische Medien. Das heißt aber nicht, dass alle Differenzen innerhalb der Königsfamilie geklärt sind. Aus London, Philipp Dietlefs.
9: Sie werden demnach nicht auf einem Anwesen der Königsfamilie leben, sondern in einem privaten Zuhause außerhalb Londons. Ein Grund für den Umzug, die Kinder Archie und Lilibet sollen ab September eine britische Schule besuchen. Eine aktive Rückkehr ins Königshaus ist derweil nicht geplant. Harry und Meghan übernehmen keine offiziellen Aufgaben. Während sich König Charles angeblich über Harrys Rückkehr freut, ist eine Versöhnung mit seinem Bruder William vorerst nicht in Sicht.
6: Und das waren die Nachrichten aus Hamburg, Deutschland und der Welt.
0: Harry wird noch mal irgendwann König. Das ist meine erste These. Und ich finde, wir sollten auch ein Königshaus in Deutschland haben. Da ist es einfach immer was los. Ich finde es unterhaltsam. 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
0: 22 Grad erreicht die Tagestop-Temperatur hier in der Spitaler Straße. Eigentlich ganz schön. In Bremervörde sieht man aber auch ein paar Blitze. Leichte Gewitter sind möglich in Hamburg, Niedersachsen und Schleswig-Holstein. Pinneberg dann aber auch nur locker bewölkt mit Sonne bei 22 Grad. So wechselhaft ist das. Und so wechselhaft geht es weiter. Morgen am Freitag 21 Grad maximal. Sonne und Wolken dabei.
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0: Für eure Sicherheit der Radio Hamburg Verkehr mit der Edeka-App. Gegenstände auf der A1 Hamburg Richtung Bremen zwischen Harburg und dem Maschener Kreuz. Vorsicht! Und eine ungesicherte Unfallstelle auf der A7 Hamburg Richtung Flensburg zwischen Bad Bramstedt und Großen Aspe. Stop and Go A1 Hamburg Richtung Bremen. 6 Kilometer zwischen Billstedt und Harburg. Hier wird gebaut, dauert 25 Minuten, genauso wie auf der A7 Flensburg Richtung Hamburg. 10 Kilometer hier zwischen Schnelsen und Waltershof. Und das ist noch wichtig, wenn ihr in Jenfeld unterwegs seid. Es gibt eine Sperrung auf der Jenfelder Allee. Da gab es einen Unfall und in beide Richtungen ist die Straße bis Rodichallee dicht. 20 Minuten Zeitverlust. Danke an Petra für das genaue Update. Das Blitzer-Update jetzt einmal mit Toni.
11: Hier mal Reichstraße Richtung Harburg, kurz vor der Brücke da.
0: Und Alsterdorfer Straße statt auswärts ist noch einer vom Kreisverkehr. Der Radio Hamburg Verkehr für Hamburg, Niedersachsen und Schleswig-Holstein.
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0: Und das Beste von heute ist auch immer mit am Start. J-Lo und David Guetta, eine Kombination, wo du vorher schon weißt, selbst wenn die alle meine Händchen aufnehmen, das wird ein Mega-Hit. Gemacht haben sie. 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

0: Das Gute daran, wenn es langsam nicht mehr ganz so sommerlich traumhaft draußen ist. Wir haben mehr Zeit hierfür.
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0: Geht tatsächlich ins Reich der Toten und Dämonen. Kleine Vorwarnung, der sechste Teil der Insidious-Reihe, Film- und Serieninsider Christian Aust. Brauchen wir dann einen Schlafcoach?
2: Ja, diesmal geht es um eine alleinerziehende Mutter mit Tochter. Und die Mutter wird im Schlaf gewissermaßen zum Portal zwischen unserer Welt und dem Reich der Toten und Dämonen. Es existiert nämlich eine Parallelwelt zu unserer, voller übler Gestalten. Und in Teil 6 wollen die unsere Welt übernehmen.
3: Wenn die Toten auferstehen, sind die Lebenden am Ende.
0: Klingt erstmal plausibel. Christian, du hast gesagt, die wahrscheinlich fieseste Szene wartet ausgerechnet an einem Ort, an dem die meisten von uns sowieso nicht so gerne sitzen.
2: Ja, bei der Zahnreinigung tatsächlich. Und ich dachte ja schon immer, Untote und Dämonen sollten viel öfter mal zur Zahnreinigung gehen. Da spielt sich dann eine echt gruselige Szene ab. Es gibt überhaupt viele schöne Ideen im Film. Ja, es ist so eine manchmal etwas eigenartige Mischung aus Horror, Psychothriller, Familiendrama und am Ende wird es beinahe schon etwas kitschig. Mich hat das nicht hundertprozentig überzeugt, trotzdem ist das immer noch solider Horror. Ein Film wie ein seltsamer Albtraum. Insidious, Out of the Further bekommt von mir gerade noch eine 2 oder 7 von 10 Zahnreinigungen.
0: Gut, dann bleibe ich erstmal bei der José Mourinho-Dokumentation auf Netflix. Das Beste von heute hat Chris Sereny. Good

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0: habt ihr Bock auf einen Spontantrip nach London und dort seht ihr auch noch Radio Hamburg Megastar Sam Smith live. Den kennt ihr zum Beispiel hier von. Promises mit Calvin Harris. Das und vieles mehr erlebt ihr live. Wie genau, klären wir um 16.45 Uhr. Und Tiffany Harris ist mit dabei in den 4 Megahertz am Stück nach halb. Vertigo. Das Beste von heute hier bei eurem Musiksender Nummer 1.
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5: 16.30 Uhr.
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6: Mit Ines Wiese, schönen guten Tag. Für Kinder im Alter zwischen 9 und 10 Jahren hier in Deutschland ist eine neue U-Untersuchung geplant. Dabei sollen sich Ärzte zum Beispiel auf mögliches Übergewicht konzentrieren, wie viel sich die Kids bewegen oder wie lange sie am Handy oder Tablet hängen. Auf dem Gelände des früheren Kohlekraftwerks Moorburg haben die Hamburger Energienetze mit dem Bau eines Wasserstoffanlagenparks begonnen. Auf dem Gelände des früheren Kraftwerks wird bereits seit Dezember vergangenen Jahres ein 100 Megawatt Elektrolyseur errichtet. Und wegen des Verdachts der Bestechlichkeit wird in der JVA Bremen gegen 23 Verdächtige ermittelt. Es geht darum, dass Bedienstete der Justizvollzugsanstalt Drogen und Lebensmittel für Häftlinge geschmuggelt haben sollen.
5: Die nächsten Nachrichten um 17 Uhr, Wetter und Verkehr und ganz viele Megahits schon in 20 Sekunden.
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5: Das Radio Hamburg Wetter im Moment. Etwas über 20 Grad in Hamburg, Niedersachsen und Schleswig-Holstein. Ein paar Sonnenstrahlen wechseln sich ab mit dichten Wolken. Ab und zu sind auch ein paar Tropfen möglich. Da meldet sich Carsten und schreibt an die 040-333-10.000. Moin Stübi, hier auf Mallorca, heute auch mal bedeckter Himmel. Da hält sich das Mitleid auf jeden Fall in Grenzen, Carsten. Grüße ins 17. Bundesland. Einmal der Radio Hamburg Verkehr mit der Edeka-App. Ungesicherte Unfallstelle auf der A7 Hamburg Richtung Flensburg. Zwischen Bad Bramstedt und Großen Aspe Vorsicht. Und weiter südlich Gegenstände auf der A7 Hamburg Richtung Flensburg Höhe Quickborn. Stop and go A7 Flensburg Richtung Hamburg. 10 Kilometer zwischen Schnelsen und Waltershof. Eine halbe Stunde dauert es hier. Und auf der B75 Heidenkampsweg stadtauswärts. 2 Kilometer zwischen Ankelmannsplatz und Zweibrückenstraße wegen der Baustelle. Das ist der eine Grund und dann hat es zusätzlich auch noch einen Unfall gegeben, meldet Radio Hamburg-Hörer Sascha. Es dauert insgesamt 35 Minuten länger. Und das ist noch wichtig, wenn ihr in Jenfeld unterwegs seid, da gibt es eine Sperrung auf der Jenfelder Allee. Das Ganze in beiden Richtungen bis zur Rodichallee gesperrt, insgesamt 20 Minuten plus. Und das Blitzer-Update, einmal mit Emily. Pulverhofsweg in beiden Richtungen, Höhe der Hausnummer 83 und unser Blitzerkönig Rico liefert wieder aus und meldet alles, was er sieht, an unsere Radio Hamburg WhatsApp-Nummer Schwanenwiegstadt einwärts, Höhe der Hausnummer 28. Dankeschön. Der Radio Hamburg Verkehr für Hamburg, Niedersachsen und Schleswig-Holstein.
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5: Und direkt mit dem Besten von heute, Katy Perry. Das klingt richtig gut, was sie macht. Watch It Burn. Dazu dann auch noch Calvin Harris zusammen mit Sam Smith. Wir freuen uns auf Tiffany Harris, The Weeknd.

0: 4 Megahits am Stück hier bei Radio Hamburg. Danke, dass wir euch bei der Arbeit begleiten dürfen. Und jetzt heben wir euch einmal raus aus dem Bürostuhl oder auch aus dem Fahrersitz und setzen uns gemeinsam ins Flugzeug.
1: 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Passengers for British Airways Flight 2145 to London Heathrow. Boarding, please, at Gate 14.
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0: Boah, das könnte euer Trip sein. Einsteigen, abheben und dann ein paar Stunden später geht ihr mitten in London durch die Türen des legendären London Coliseums. Ihr sitzt in einem roten Theatersessel, so mit Samt überzogen, richtig kultig, das Licht geht aus und dann steht da einfach Radio Hamburg Megastar Sam Smith, also wirklich fast schon in Griffweite, nicht, dass ihr ihn anfassen sollt, Radio Hamburg Musikexperte Tim Gaffron, welcher Song darf an diesem Abend, du wirst ja auch mit dabei sein, auf keinen Fall fehlen?
4: Also es gibt zum Beispiel diesen einen, den einen Sam Smith Megahit, ich finde, der ist so episch, der darf auf

0: Aber es werden nicht nur die ganz großen Mega-Hits laufen.
1: Und glaubst du, es wird auch noch was geben, womit wir und womit du vielleicht auch noch gar nicht rechnen kannst?
0: Naja, Ende der Woche erscheint ja das neue Sam Smith-Album Hazel Eyes. Und da wird er garantiert auch ein paar Tracks draus spielen. Ein paar Titel konnte ich sogar schon hören. Und es ist allgemein ein bisschen ruhiger. Und gerade dann in so einer kleinen Atmosphäre im Theater kommt es, glaube ich, ziemlich gut und wird eine einmalige Geschichte. Also ich glaube, ihr werdet Jahre später noch Freunden und Verwandten von diesem Konzert erzählen.
1: Glaube ich auch. Einer der talentiertesten Sänger unserer Zeit, wie man so schön groß sagt. Aber es ist halt so. Zwei Tickets hin- und Rückflug ab Hamburg. Eine Nacht im Vier-Sterne-Hotel und 200 Euro Taschengeld. Ein paar Pfund weniger, aber damit kommt ihr gut durch euren London-Trip. Wir machen es möglich. Morgen früh um 8.10 Uhr wird es ernst. Deswegen einmal noch die Infos checken bei uns unter radiohamburg.de und Leonie mit Callum Scott jetzt abfeiern. Das Beste von heute. Stay.

0: richtig schön, weil es total von Herzen kommt. Wir denken heute im Radio Morgen Nachmittag der Stübi-Show zurück an unsere Schulzeit. Grund ist, dass heute Morgen, den Guten Morgen Hamburg, eurer Radio Hamburg Morning Show, Julian Lee zu Gast war, frisch ausgezeichnet als bester Lehrer Deutschlands vom Gymnasium Allermöhe. Und dann überlegen wir mal, welche Lehrer wir früher so gefeiert haben.
1: Moin Stübi, ich bin Jule und meine Lieblingslehrerin ist Frau Gierse von der Pater-Delb-Grundschule in Köln, weil sie mir den Spaß am Lernen vermittelt hat und ich immer gerne an die Grundschulzeit zurückdenke.
0: Wir schicken Grüße raus und spielen das dann natürlich auch hier vor diesem Millionenpublikum bei eurem Musiksender Nummer 1 Radio Hamburg. 040 333 10.000. Das ist, glaube ich, auch ein Lob, was gute Lehrer einfach verdient haben, weil sie unser Leben dann so krass prägen. Ne? Alex Warren mit dem Besten von heute. Fever Dream.

0: geht vielleicht so langsam in Richtung Feierabend bei euch. Vielleicht macht ihr euch aber auch gerade erst fertig für die Spät- bzw. Nachtschicht. Wir sind bei euch im Badezimmer. Danke, dass ihr uns anhabt. Radio Hamburg hier mit Harry Styles. Das Beste von heute. Super entspannt. American Girls nach den Nachrichten um 17 Uhr.
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6: Guten Tag. Moorburg, Baustart für Wasserstoffanlagenpark. Anstiftung zu Straftaten per Chat. Bundesanwaltschaft übernimmt Ermittlungen. Sonne und Regen bis 22 Grad. Auf dem Gelände des früheren Kohlekraftwerks Moorburg haben die Hamburger Energienetze mit dem Bau eines Wasserstoffanlagenparks begonnen. Clemens Benke.
7: Errichtet werden dort technische Anlagen, die man benötigt, um ein Wasserstoffnetz zu betreiben. Bereits nächstes Jahr soll dieses Netz dann in Betrieb gehen, heißt es vom städtischen Hamburger Unternehmen, das den neuen Anlagenpark H2 Connector nennt. Der erzeugte Wasserstoff soll in Zukunft in ein Industrienetz eingespeist werden, das dann die Industrie rund um den Hafen mit Wasserstoff beliefert.
6: Über Chats im Internet solle andere Menschen im Ausland zu Straftaten bis hin zu Mord angestiftet haben. Die Ermittlungen zu dem Fall gegen einen nach Medienberichten 19-Jährigen aus dem Raum Trier hat jetzt die Bundesanwaltschaft übernommen. Zu den Vorwürfen zählt auch die Mitgliedschaft in einer terroristischen und einer kriminellen Vereinigung. Claudia Wächter.
8: Der junge Mann sitzt bereits in U-Haft und die Ermittler sagen, er hänge rechtsextremen Ideologien nach, habe deshalb auch eine Vereinigung gegründet. Über Chats soll der Mann einen Jungen zum Beispiel dazu gebracht haben, ein anderes Kind zu töten. Andere animierte er, Fahrzeuge abzufackeln. Es geht aber auch um Vergewaltigung und sexuellen Missbrauch. Und viele erinnert das Ganze an einen anderen spektakulären Fall, das Verfahren White Tiger.
6: Der britische Prinz Harry und seine Frau Meghan wollen noch in diesem Monat mit ihren beiden Kindern aus den USA nach Großbritannien zurückkehren, berichten verschiedene britische Medien. Das heißt aber nicht, dass alle Differenzen innerhalb des Königshauses geklärt sind. Aus London, Philipp Detlefs.
9: Sie werden demnach nicht auf einem Anwesen der Königsfamilie leben, sondern in einem privaten Zuhause außerhalb Londons. Ein Grund für den Umzug: die Kinder Archie und Lilibet sollen ab September eine britische Schule besuchen. Eine aktive Rückkehr ins Königshaus ist derweil nicht geplant. Harry und Meghan übernehmen keine offiziellen Aufgaben.
6: Und das waren die Nachrichten aus Hamburg, Deutschland und der Welt.
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10: 22 Grad in der Spitaler Straße. In Bad Bramstedt 21, in Hasefeld 21 Grad. Und ja, teilweise doch ein paar mehr Schauer jetzt auch zu sehen auf dem Radio Hamburg Regenradar. In Hamburg, Niedersachsen und Schleswig-Holstein kommt es richtig doll runter. In Stade zum Beispiel gerade richtig was los. Den einen oder anderen Blitz seht ihr jetzt auch, also Gewitter. Im Laufe des Abends immer wieder möglich. Buxtehude, Hasefeld, Wedel und Bad Bramstedt, da donnert es zum Beispiel. Morgen am Freitag wechselhaft, kennen wir ja schon. 21 Grad Tagestoptemperatur, 3 Stunden Sonne über den Tag verteilt.
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10: Hi Autofahrer, für eure Sicherheit jetzt der Radio Hamburg Verkehr mit der Edeka-App. 3x Achtung, A7 Flensburg Richtung Hamburg, ein Liegenbleiber zwischen Schnelsen und Stellingen. Eine ungesicherte Unfallstelle auf der A23 Heide Richtung Hamburg zwischen Schenefeld und Itzehoe Nord. Und weiter südlich Gegenstände auf der A23 Hamburg Richtung Heide zwischen Elmshorn und Horst Elmshorn. Die drei längsten Staus. A1, Hamburg Richtung Bremen, 12 Kilometer zwischen Morfleet und Harburg, 25 Minuten plus. A7, Flensburg Richtung Hamburg, 10 Kilometer zwischen Schnelsen und Waltershof, dauert hier 40 Minuten länger und eine gute halbe Stunde ist es auf dem Heidenkampsweg, B75 stadtauswärts zwischen Ankelmannsplatz und Zweibrückenstraße. Baustelle und Unfall sorgen für diese 35 Minuten plus. Das Blitzer-Update noch schnell. Pulverhofsweg in beiden Richtungen, Höhe der Hausnummer 83. Der Radio Hamburg Verkehr für Hamburg, Niedersachsen und Schleswig-Holstein.
0: Das ist ganz neu für euch. 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
10: Einige von euch kennen das natürlich auch schon und sind Profis. Elisabeth Kogan aus Eimsbüttel, also aus dem Norden, hat heute Morgen einfach mal 9 richtige geschafft. Das ist richtig gut. Marie Rathmann aus Bliedersdorf, wo es übrigens auch gerade Blitz und Donner hat, versucht das gleich trotzdem zu toppen um 17.17 Uhr. Ihr ratet mit an ihrer Seite, checkt dann auch mal eure Form. Wir hören jetzt das Beste von heute. Harry Styles.

Achtung Autofahrer, Menschen auf der A1 unterwegs, Hamburg-Lübeck, zwischen dem Kreuz Süd und dem Dreieck Südost in beiden Richtungen, Personen auf der A1. Der Radio Hamburg Verkehr mit der Edeka-App.

0: der City. Fahrt vorsichtig, wenn ihr unterwegs seid. Nochmal Achtung Autofahrer, der Radio Hamburg Verkehr mit der Edeka-App. Gegenstände auf der A1 Hamburg Richtung Lübeck. Höhe Billstedt. Ganz besonders aufpassen.
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0: Ja, betrifft jetzt auch das Elbduell, denn wir hatten gerade wirklich keinen Handyempfang. So doll war das Unwetter über Bliedersdorf südlich der Elbe bei Marie Radmann 36. Aber jetzt habe ich deine Festnetznummer.
3: Hallo Stevie, jetzt sollte es besser sein.
0: Ja, wenn du mich hörst, dann ist alles gut.
3: Zwischenzeitlich hat es auch das erste Mal geblitzt. Also.
0: Oha. Also 9 Begriffe sind vorne von Elisabeth Kogan aus Eimsbüttel. Ist gut, aber ist nicht unschlagbar.
3: Schaffen wir.
0: Marie, die schnellsten 33 Sekunden deines Lebens starten jetzt. Ein Getränk mit S wie Samuel.
3: Sprite.
0: Ein Land mit A wie Anton.
3: Afghanistan.
0: Ein Planet mit E wie Emil.
3: Weiter.
0: Eine Eissorte mit W wie Wilhelm.
3: Weiter.
0: Ein Tier mit F wie Friedrich.
3: Puck.
0: Käsesorte mit G wie Gustav.
3: Gouda.
0: Eine Farbe mit B wie Bertha.
3: Blau.
0: Körperteil mit H wie Heinrich.
3: Hand.
0: Gemüse mit K wie Kaufmann.
3: Weiter.
0: Eine Stadt mit F wie Friedrich.
3: Flensburg.
0: Sportart mit B wie Bertha.
3: Basketball.
0: Fernsehsender mit A wie Anton.
3: AD.
0: Beruf mit R wie Richard.
3: Rechtsanwalt.
0: Gut, ey. Wow. Ey, du bist sehr gut im Weitersagen. Weißt du, was ich damit meine? Wenn du nicht sofort eine Antwort hast, hast du sofort weitergesagt.
3: Ja.
0: Wie ist so dein Grundgefühl?
3: Ich glaube, dass es ein Gleichstand ist.
0: Ist es leider nicht.
3: Schade.
0: Du hast sogar ein mehr. Das waren 10.
3: Ja, nein.
0: Ja, krass, ne?
3: Ja, geil.
0: Ey, das war spektakulär. Das hast du richtig erkämpft jetzt.
3: Mega, danke.
0: 100 Euro ins Hochzeitssparschwein, habe ich gesehen, ne?
3: Genau.
0: Freie Trauung, das ist auch teuer.
3: Ja.
0: Ja. Du wirst dann bei der Hochzeit sitzen und wenn du den ganz teuren Drink trinkst und die extra teure Floristik, dann wirst du vielleicht nochmal an Radio Hamburg denken und sagen, das war damals an diesem Donnerstagnachmittag, als das Unwetter über Bliedersdorf war. Da habe ich mir genau das hier verdient.
3: Genau, selbstverständlich denke ich daran.
0: Bin ich fest von überzeugt. Marie, hier ist Ray Dalton, Go That High. Sehr geil.
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0: Hoffentlich könnt ihr uns überhaupt noch hören bei dem ganzen Geprassel vom Regen, teilweise auch Gewitter in Hamburg, Niedersachsen und Schleswig-Holstein. Wilder Donnerstagnachmittag. Wir sind auf jeden Fall für euch da hier bei Radio Hamburg mit ganz vielen Megahits. Michael Schulte, 5 AM, gleich in den 4 Megahits am Stück. Und das Beste von heute, Teddy Swims, bringt so ein bisschen den Sonnenschein zurück, Mr. Know-It-All.
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0: 17:30
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12: Mit Clemens Benke, guten Tag. Die Schiffbauindustrie läuft weltweit auf Hochtouren und davon profitiert auch Deutschland. Die Branche verzeichnet den zweithöchsten Auftragseingang ihrer Geschichte, sagt der Hauptgeschäftsführer des Verbandes für Schiffbau und Meerestechnik in Hamburg. Über Chats im Internet soll ein Mann Menschen im Ausland zu Straftaten bis hin zu Mord angestiftet haben. Die Ermittlungen zu dem Fall gegen den nach Medienberichten 19-Jährigen aus dem Raum Trier hat jetzt die Bundesanwaltschaft übernommen. Zu den Vorwürfen zählt auch die Mitgliedschaft in einer terroristischen und einer kriminellen Vereinigung. Prinz Harry und Meghan kommen zurück nach Hause. Nach Medienberichten planen Harry und Meghan, noch im August mit ihren Kindern nach Großbritannien zu ziehen, um sich von dort aus stärker etwa um die Invictus Games zu kümmern, eine Stiftung zur Unterstützung verwundeter Soldaten. Außerdem möchten die Eltern ihren Kindern ermöglichen, in der Nähe der königlichen Großeltern den britischen Lebensstil kennenzulernen, heißt es weiter in den Medien.
0: Ich warte auf die neue Doku. Die nächsten Nachrichten um 18 Uhr, Wetter, Verkehr und ganz viele Megahits in 18 Sekunden hier bei Radio Hamburg.
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0: 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Viele Kollegen haben schon Feierabend und warten trotzdem noch in der Radio Hamburg Redaktion mit aufgesetzter Kapuze wie Isaac Hoffmann. Du hast Angst, ne? Ah, pass auf dich auf. Guck mal hier auf dem Radio Hamburg Ringer da. Blitze, Blitze, Blitze, Blitze. Überall.
13: Wird schon.
0: Ja, traust du dich raus?
13: Ich bin ja zum Glück mit dem Auto.
0: Ja, aber 300 Meter Luftlinie noch durch die Innenstadt, ne?
13: Dann verbringe ich vielleicht noch mal so ein bisschen Zeit mit dir.
0: Glaube an euch, glaube an dich. 22 Grad im Moment, immerhin mild, trotzdem teilweise echt knackige Schauer. Auch über Kaltenkirchen sehe ich hier auch noch mal auf unserem Regenradar. Geht jetzt noch mal gut ab, heute Nachmittag und Abend. Morgen am Freitag entspannt, so ein bisschen wechselhaft. Ja, 3 Stunden Sonne, aber auch ein bisschen Sprühregen. Unspektakulär. Für eure Sicherheit der Radio Hamburg Verkehr mit der Edeka-App. Menschen auf der A1 Hamburg-Lübeck immer noch nicht runter von der Autobahn zwischen dem Kreuz Süd und dem Dreieck Südost in beiden Richtungen. Vorsicht! Und Liegenbleibers auf der A7 Flensburg Richtung Hamburg zwischen Schnelsen und Stelling. Du kannst gehen übrigens, also musst nicht.
13: Danke dir.
0: Schönen Feierabend. A7 Flensburg Richtung Hamburg. 10 Kilometer Stop and Go zwischen Schnelsen und Waltershof. 35 Minuten. A24 Hamburg Richtung Berlin. 2 Kilometer zwischen Rheinweg und Schwarzenbeck-Rande wegen der Baustelle. 25 Minuten plus. Und B75. Heidenkampsweg stadtauswärts. 2 Kilometer zwischen Ankelmannsplatz und Zweibrückenstraße. Baustelle und Unfall, deswegen dauert es 35 Minuten. Das ist der Radio Hamburg Verkehr für Hamburg, Niedersachsen und Schleswig-Holstein.
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0: Ach, schön, dass ihr am Start seid. Und Leute, es ist der Donnerstag vorm ersten richtigen Fußballwochenende wieder. DFB-Pokal geht los und wenn ihr auch so ein bisschen Fußball interessiert seid, macht das vielleicht ja auch was mit euch. Und blendet auch den Regen ein kleines bisschen aus. Jubel und Naimi, Dancing in the Moonlight, so schön, gleich hier bei Radio Hamburg. Das Beste von heute von Teddy Swims, Mr. Know-It-All, auch in den 4 Megahits am Stück. Michael

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0: keine Hausaufgaben. Wow, aber nicht nur deswegen ist er der beste Lehrer Deutschlands. Julian vom Gymnasium Allermöhe. Heute Morgen zu Gast im Guten Morgen Hamburg, eurer Radio Hamburg Morning Show. Was für eine Devise, ne? Keine Hausaufgaben.
1: Also abgesehen von so Vokabeln lernen, was man halt machen muss, da kommt man halt nicht drum rum.
2: Okay.
1: Gibt es keine Hausaufgaben, weil die, die es machen, die bräuchten es nicht. Und die, die sie bräuchten, machen sie nicht, sondern schreiben sie ab.
0: Grund genug heute damit, dass wir mal in der Stübi-Show in eurem Radio Hamburg Nachmittag ein bisschen zurückdenken an die Schulzeit. Was war besonders schön an eurer Schulzeit? Und da sind ja auch immer so die Lehrer absolut prägend, beziehungsweise die Lehrerinnen. Liebe Grüße an Frau Paulsen. In der ersten Klasse hat sie immer die Gitarre rausgeholt, bevor die Schule losging. Dann hat Nadine uns geschrieben, Herr Trede aus der Grundschule Fiddingshagen in Nettelnburg. Warum war der so toll?
3: Was bei ihm so faszinierend fand, war, dass er jedes Kind, egal in welchem Alter und egal wie lange er da überhaupt tätig war, er kannte jedes Kind bei Namen und vom Gesicht her und alles. Er wusste, wo es wohnt und alles. Als ich groß war, selber schon Kinder hatte, haben wir uns einmal im Bus getroffen und er wusste genau, wer ich bin. Das fand ich so faszinierend an diesen Menschen.
0: Ich bin mir sicher, euch kommt auch direkt ein Name von der Lehrerin, von dem Lehrer im Kopf. Sagt uns gerne mal, warum er sie so toll war. 040-333-10.000 und nicht nur früher gab es gute Lehrer, auch heute, ne?
4: Moin Stübi, ich bin Greta und ich gehe auf die Rudolf-Steiner-Schule in Karkensdorf.
0: Grüße.
4: Und meine Lieblingslehrerin ist Frau Krüger, meine Geschichtslehrerin, und ich mag sie so gerne, weil sie ihre Themen super spannend rüberbringt und es richtig Spaß macht, in dem Unterricht zu sitzen und neue Sachen zu lernen.
0: Mark Atlas, You Against My Love. Gleich das Beste von heute bei Radio Hamburg, direkt nach Nico Santos.

0: ich mich eigentlich immer ab mit dem Radio Hamburg Wetter, wenn wir doch Andreas haben.
1: Moin Stübe, hier ist Andreas aus Langenhorn. Hier schüttet das wie aus Eimern. Ich sitze hier seit einer Viertelstunde im Auto mit meiner Frau und wollen ein Paket aus dem Kiosk abholen. Aber doch, wir müssen jetzt ein Schlauchboot haben. Wahnsinn, Wahnsinn. Also, schön feiern euch ein und kommt trocken nach Hause. Ciao, ciao. Nur der Horn.

0: Macht's doch auf dem Weg nach Hause, wie der Typ gerade in dem Video, was ich gesehen habe. Einfach in der Apotheke einmal reinschauen und sagen, dass alles okay ist und dass ihr heute nichts braucht. Glockenbach und Klocklock. So klingt Radio Hamburg gleich. Wir haben Brooklyn am Start und das Beste von heute, Taylor Swift. I knew you. Übrigens der einzige Mega-Hit im Moment hier bei Radio Hamburg mit einer Mundharmonika ganz am Anfang.
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10: Schönen guten Tag. Schiffbauindustrie läuft auf Hochtouren. Schwere Chat-Straftaten vor Gericht. Örtlich Schauer 21 Grad. Die Schiffbauindustrie läuft weltweit auf Hochtouren. Davon profitiert auch Deutschland. Clemens Benke.
11: Die Branche verzeichnet den zweithöchsten Auftragseingang ihrer Geschichte, sagt der Hauptgeschäftsführer des Verbandes für Schiffbau und Meerestechnik in Hamburg. Deutschland profitiert dabei vor allem von einer starken Nachfrage nach Kreuzfahrtschiffen, Marine- und Spezialschiffen. Und weil es immer mehr Milliardäre gibt, steigt auch die Nachfrage nach Superjachten, zuletzt um 46%. Bei großen Containerschiffen allerdings ist China weiter vorne und auch die deutschen Reeder bestellen Containerschiffe fast nur dort. Das könne zu Abhängigkeiten führen, warnt der Verband.
10: Über Chats im Internet soll er andere Menschen im Ausland zu Straftaten bis hin zu Mord angestiftet haben. Die Ermittlungen zu dem Fall gegen einen nach Medienberichten 19-Jährigen aus dem Raum Trier hat jetzt die Bundesanwaltschaft übernommen. Zu den Vorwürfen zählt auch die Mitgliedschaft in einer terroristischen und einer kriminellen Vereinigung. Claudia Wächter.
12: Der junge Mann sitzt bereits in U-Haft und die Ermittler sagen, er hänge rechtsextremen Ideologien nach, habe deshalb auch eine Vereinigung gegründet. Über Chats soll der Mann einen Jungen zum Beispiel dazu gebracht haben, ein anderes Kind zu töten. Andere animierte er, Fahrzeuge abzufackeln. Es geht aber auch um Vergewaltigung und sexuellen Missbrauch. Und viele erinnert das Ganze an einen anderen spektakulären Fall, das Verfahren White Tiger.
10: Die Bundesbank rechnet mit einem Konjunkturdämpfer, und zwar durch die niedrigen Pegelstände auf wichtigen Wasserstraßen. Jan-Henner Reitze.
13: Mit einem Wachstum von 0,4% in den ersten 6 Monaten des Jahres hatte die deutsche Wirtschaft den aktuellen Krisen rund um den Iran-Krieg getrotzt, vor allem weil die Nachfrage aus dem Ausland angezogen hatte. Die dürfte aber wegen steigender Transportkosten und längeren Lieferzeiten durch Niedrigwasser jetzt schon wieder einen Dämpfer bekommen, so die Bundesbank, die auch beim privaten Konsum wenig optimistisch ist, der werde durch steigende Preise belastet, die auch mit dem ausgelaufenen Tankrabatt zu tun hätten.
10: Und das waren die Nachrichten aus Hamburg, Deutschland und der Welt.
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0: Einzelne leichte Schauer und manchmal auch ein kleines bisschen Dollar. In Bad Oldesloe gerade sehe ich auf dem Radio Hamburg Regenradar eine ganz dunkelblaue Wolke. Dazu 21 Grad in der Spitaler Straße, 20 Grad in Bad Oldesloe, wo es ordentlich blitzt und donnerst. Abgekühlt ist es schon in Jesteburg, da ist eben das Gewitter durchgezogen. Heute Nacht 13 Grad und morgen am Freitag, ja, bisschen Sonne, viele Wolken im Wechsel. 21 Grad gibt's maximal.
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0: Für eure Sicherheit der Radio Hamburg Verkehr mit der Edeka-App. Keine Menschen mehr auf der A1 Hamburg-Lübeck zwischen dem Kreuz Süd und dem Dreieck Südost. Stop and go A7 Flensburg Richtung Hamburg. 10 Kilometer zwischen Schnelsen und Waltershof. Halbe Stunde hier. Auf der A7 Hannover Richtung Hamburg. 3 Kilometer zwischen Thieshope und dem Horster Dreieck wegen eines Unfalls. 40 Minuten. Und B75 Heidenkampsweg stadtauswärts. 2 Kilometer zwischen Ankelmannsplatz und Zweibrückenstraße. Baustelle und Unfall sorgen für 45 Minuten Zeitverlust. Unser Blitzerkönig Rico heute Nachmittag. Vielleicht mit einem neuen Rekord. Ich glaube, das ist Blitzer Nummer 7, Horner Landstraße, Stadt einwärts, Höhe der Hausnummer 61. Der Radio Hamburg Verkehr für Hamburg, Niedersachsen und Schleswig-Holstein.
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0: Das Ranking ist ja schon scharf geschaltet. Wir stellen euch gleich mal einen vielversprechenden Kandidaten vor um 18.18 Uhr und hören davor die schon Megastars sind. Taylor Swift mit dem Besten von heute. Ein

0: Danke für euren großartigen Job, liebe Lehrer. Heute geht ein Shoutout raus. Der beste Lehrer Deutschlands. Offiziell kommt er vom Gymnasium Allermöhe. Es ist Julian Lee. Heute Morgen haben wir ihn kennengelernt. In Guten Morgen Hamburg. Unserer Radio Hamburg Morning Show. Und deswegen denken wir mal an die Lehrer, die uns so geprägt haben.
1: Moin Stübi, ich bin Romy. Und mein Lieblingslehrer war Herr Fenne von der BBS Buchholz. Einfach, weil er so gut drauf war. Und er war auch mein Mathelehrer. Und das überrascht jetzt bestimmt einige. Aber er war einfach ein cooler Typ.
0: Nee, überhaupt nicht. Ich weiß auch noch, mein erster Mathelehrer auf dem Gymnasium, Ingo Weisbart. Rest in Peace mittlerweile. Aber hat mich irgendwie auch geprägt. Und auch wenn ich nicht besonders talentiert war, hat er mir immer ein gutes Gefühl gegeben. 040 333 10.000. Unsere WhatsApp-Nummer hier in die Stübi-Show ins Radio Hamburg Studio. Hertz und Purple Disco Machine sind dran.

0: Billie Eilish. So unfassbar talentiert. Birds of a Feather hier bei eurem Musiksender Nummer 1. Und es ist wirklich spannend.
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0: Unsere Top 10 findet ihr auf radiohamburg.de. Und da gibt's auch schon ein Ranking. Also auf Platz 1, wer die meisten und wer bisher die wenigsten Stimmen hat. Die Prozentzahlen noch nicht, ne? Es bleibt natürlich maximal spannend und kann sich jederzeit ändern. Auch mit eurem Vote. Geht mal gerne auf die Homepage. Und nur damit ihr mal seht, wie krass das Niveau ist. Das hier ist aktuell Platz 10.

Aktuelles Vorbild, Beyoncé. Hört man sofort raus, ne? Jazzy Stimme, Gospel-Elemente, super spannend und für mich auch nicht Platz 10, sondern viel weiter oben. Man kann ja so oft mitmachen, wie man will, deswegen zack, gab's jetzt mal eben meine Stimme. Ich bin völlig unparteiisch, aber ihr supportet euren Favoriten auf unserer Homepage. Habt noch 8 Tage Zeit, schnell nochmal raufgehen und dann erlebt ihr euren Next Megastar an der Seite von unter anderem Fastboy, den beiden Jungs, die auch Headliner sind in der Barclays Arena am 19. September. Beautiful Life ist das Beste.

0: Ja, schon krass, ne? Unstoppable, einer von so vielen legendären Mega-Hits von ihr. Hier bei Radio Hamburg gerade abgefeiert. Kevin Harris und Disciples. How deep is your love? Hören wir gleich. Und Samba schieben wir schon mal in Richtung Wochenende. Ist das Beste von heute. Lieblings-Mega-Hit von ganz vielen von euch, erzähle ich auch zu.
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6: Mit Clemens Benke, guten Tag. Die Schiffbauindustrie läuft weltweit auf Hochtouren und davon profitiert auch Deutschland. Die Branche verzeichnet den zweithöchsten Auftragseingang ihrer Geschichte, sagt der Hauptgeschäftsführer des Verbandes für Schiffbau und Meerestechnik in Hamburg. Über Chats im Internet soll ein Mann Menschen im Ausland zu Straftaten bis hin zu Mord angestiftet haben. Die Ermittlungen zu dem Fall gegen den nach Medienberichten 19-Jährigen aus dem Raum Trier hat jetzt die Bundesanwaltschaft übernommen. Zu den Vorwürfen zählt auch die Mitgliedschaft in einer terroristischen und einer kriminellen Vereinigung. Prinz Harry und Meghan kommen zurück nach Hause. Nach Medienberichten planen Harry und Meghan, noch im August mit ihren Kindern nach Großbritannien zu ziehen, um sich von dort aus stärker etwa um die Invictus Games zu kümmern, eine Stiftung zur Unterstützung verwundeter Soldaten. Außerdem möchten die Eltern ihren Kindern ermöglichen, in der Nähe der königlichen Großeltern den britischen Lebensstil kennenzulernen, heißt es weiter in den Medien.
7: Die nächsten Nachrichten um 19 Uhr. Ich sag's immer wieder, wir brauchen auch irgendwie so ein Königshaus in Deutschland. Ach, das Radio Hamburg Wetter grau und ein bisschen unspektakulär. Die ganz dicken Gewitter sind jetzt erstmal vorbeigezogen. Teilweise aber immer noch so der ein oder andere Blitz in Bad Oldesloe. 21 Grad messen wir in Lübeck, hier in der Spitaler Straße. 20 in Buchholz ist das Gewitter durch. Das ist auch richtig abgekühlt. 16 Grad nur noch übrig. Heute Nacht 13, morgen am Freitag 21 maximal. 3 Stunden Sonne und immer wieder Regen. Für eure Sicherheit, der Radio Hamburg Verkehr mit der Edeka-App. Achtung Autofahrer, A23 Heide Hamburg zwischen Heizenweg Ruppunder und Eidelstedt werfen kriminelle Gegenstände auf die Fahrbahn. A23 Heide Hamburg zwischen Heizenweg Ruppunder und Eidelstedt ganz besonders vorsichtig fahren. Stop and Go haben wir auf der A7 Flensburg Richtung Hamburg, 10 Kilometer zwischen Schnelsen und Waltershof, halbe Stunde hier. Und auf der A7 Hannover Richtung Hamburg, 45 Minuten zwischen Thieshope und dem Horster Dreieck wegen eines Unfalls. Und dann gibt es noch eine wichtige Info, wenn ihr auf der A1 Richtung Lübeck unterwegs seid. Da hat ein Auto gebrannt zwischen Rheinfeld und dem Kreuz Lübeck, deswegen ist eine Spur nur frei. Im Moment dauert es 20 Minuten länger. Der Radio Hamburg Verkehr für Hamburg, Niedersachsen und Schleswig-Holstein.
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7: Ist ja schon so langsam der Radio Hamburg Abend. Und ich feiere das immer in Zeiten von künstlicher Intelligenz und diesen ganzen Möglichkeiten, die man auch mit dem Computer hat. Wenn man bei so einem Megahit einfach raushört, da hat der Künstler, die Künstlerin einfach alles im Studio gelassen. Und hier ist es der Fall. Das Beste von heute, Jack Dean.

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Stübi-Show, euer Radio Hamburg-Nachmittag, den ihr vielleicht schon zu Hause hört, ganz gemütlich, jetzt ein bisschen was esst, ich sag mal guten Appetit, aber vielleicht seid ihr auch noch im Büro und müsst noch was machen und denkt an euren Chef und denkt euch manchmal auch, ich könnte das besser. Leute, dann ist wirklich jetzt euer Moment gekommen. Einfach mal kurz bei Instagram in der Radio Hamburg Story vorbeigucken. Ihr seid nämlich Chef und bestimmt, was morgen am Freitagnachmittag um kurz nach 15.30 Uhr der Mega-Hit sein soll, der euch endgültig ins Wochenende verfrachtet. Freed from Desire steht zur Auswahl. Gala. Natürlich auch gerne als Will Griggs on Fire uminterpretiert. Ist ein Favorit, aber gegen Ellie Goulding natürlich auch nicht einfach. Miracle. So ein bisschen Minimal Beats, die ihr normalerweise jetzt auch nicht hört bei Radio Hamburg, aber eben morgen, wenn ihr wollt. Also jetzt gerne noch abstimmen in der Radio Hamburg Instagram Story. Bin gespannt aufs Ergebnis.

0: rein in euren Donnerstag-Feierabend. Ihr hört euren Lieblingssender auf dem Weg nach Hause und wir haben genau die richtigen Sounds, die euch voll in diesen Feierabend-Modus bringen. Das Beste von heute kommt gleich von Temper City. Hat so einen gechillten, coolen Beat. Self-Aware. Freut ihr euch gleich drauf bei eurem Musiksender Nummer 1. Radio Hamburg.
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6: Schönen guten Abend. Schiffbauindustrie läuft auf Hochtouren. Niedrigwasser bremst Wirtschaftserholung. Nachts örtlich etwas Regen, 13 Grad. Die Schiffbauindustrie läuft weltweit auf Hochtouren. Davon profitiert auch Deutschland. Clemens Benker.
7: Die Branche verzeichnet den zweithöchsten Auftragseingang ihrer Geschichte, sagt der Hauptgeschäftsführer des Verbandes für Schiffbau und Meerestechnik in Hamburg. Deutschland profitiert dabei vor allem von einer starken Nachfrage nach Kreuzfahrtschiffen, Marine- und Spezialschiffen. Und weil es immer mehr Milliardäre gibt, steigt auch die Nachfrage nach Superjachten, zuletzt um 46%. Bei großen Containerschiffen allerdings ist China weiter vorne und auch die deutschen Reeder bestellen Containerschiffe fast nur dort. Das könne zu Abhängigkeiten führen, warnt der Verband.
6: Die Heizsaison steht vor der Tür und die Gasspeicher sind in diesem Jahr nur halb gefüllt. Verbraucherschützer warnen bereits vor steigenden Gaspreisen. Doch das Bundeswirtschaftsministerium versucht zu beruhigen. Eine Gasmangellage sei im kommenden Winter nicht zu erwarten. Claudia Wächter.
8: Entscheidend sind ja nicht nur die Speicher, betont das Ministerium. Gas komme auch über Pipelines aus Norwegen, anderen EU-Ländern und den LNG-Terminals. Außerdem, eine angespannte Marktlage sei noch keine Versorgungskrise. Aber man werde sich kümmern, falls nötig.
6: Die Bundesbank rechnet mit einem Konjunkturdämpfer, und zwar durch die niedrigen Pegelstände auf wichtigen Wasserstraßen. Jan-Henner Reitze.
9: Mit einem Wachstum von 0,4% in den ersten 6 Monaten des Jahres hatte die deutsche Wirtschaft den aktuellen Krisen rund um den Iran-Krieg getrotzt, vor allem weil die Nachfrage aus dem Ausland angezogen hatte. Die dürfte aber wegen steigender Transportkosten und längeren Lieferzeiten durch Niedrigwasser jetzt schon wieder einen Dämpfer bekommen, so die Bundesbank, die auch beim privaten Konsum wenig optimistisch ist, der werde durch steigende Preise belastet, die auch mit dem ausgelaufenen Tankrabatt zu tun hätten.
6: Und das waren die Nachrichten aus Hamburg, Deutschland und der Welt.
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6: Heute Abend bleibt es meist wolkig, örtlich sind noch Schauer dabei. In den nächsten Stunden ziehen dann Nebel und etwas Regen auf. Morgen gibt es dann viele Wolken, etwas Sonne und eine Tagestop-Temperatur von 21 Grad.
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12: Auf der A23 Heide Hamburg. Achtung Autofahrer, in beiden Richtungen zwischen Halstenbek, Krupunda und Eidelstedt werfen Personen Gegenstände auf die Fahrbahn. Stop and Go auf der A1 Lübeck Richtung Hamburg zwischen dem Kreuz Südost und der Norderelbbrücke auf 5 Kilometer. Auf der A1 Bremen Richtung Osnabrück sind es zwischen Bremen-Arsten und dem Dreieckschnur 13 Kilometer nach einem Unfall. Auf der A7 Hannover Richtung Flensburg gibt es zwischen Waltershof und dem Elbtunnel 5 Kilometer und im weiteren Verlauf zwischen Tieshope und dem Horster Dreieck 6 Kilometer. Und in der Gegenrichtung, auf der A7 Flensburg Richtung Hamburg, sind es zwischen Schnelsen und dem Elbtunnel 6 Kilometer. Das ist er, der Radio Hamburg Verkehr für Hamburg, Niedersachsen und Schleswig-Holstein.
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0: Schönen Donnerstag-Feierabend, der fühlt sich doch fast schon so an wie Wochenende. Ihr macht es euch gleich zu Hause ganz gemütlich, was essen und dann ab auf die Couch. Eure liebsten Mega-Hits dazu. Los geht's mit dem Besten von heute. Das kommt von Temper City und hat so einen ganz coolen Beat. Macht euch einfach direkt gute Laune. Self-Aware für euch.

schönen Donnerstagfeierabend. Gerade auf dem Weg nach Hause dreht ihr richtig laut, hört eure liebsten Mega-Hits und kommt so richtig rein in diesen Feierabendmodus. Und ich finde, der Donnerstagfeierabend fühlt sich doch immer schon fast so an wie Wochenende. Nur noch morgen und dann einfach 2 Tage frei. Freut ihr euch schon so sehr drauf? Und wir haben genau die richtige Playlist dafür. Mit richtig guten Beats, die sich voll nach Wochenende anfühlen. Medusa und Khalid für euch. Mit ganz neuer Musik. Und die hat einfach diesen Beat, der sofort gute Laune macht. Zaubert euch ein Lächeln ins Gesicht. Weekend heißt schon Wochenende und klingt auch danach. Ist das Beste von heute für euch.

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2: Für euren Feierabenddrink geht's heute nach St. Pauli. Ab heute verwandelt sich der Spielbudenplatz in eine Weinmeile. Richtig feine Tropfen, regionale Spezialitäten und das in dieser ganz entspannten, gechillten Kiez-Atmosphäre. Da entdeckt und genießt ihr jede Menge Wein und es gibt auch leckeres Essen. Flammkuchen, Crepes, Käse stehen auf der Speisekarte. Das St. Pauli Winzerfest ist genau der richtige Ort für euer Afterwork. Und falls ihr schon mal fürs Wochenende plant, es gibt eine richtig coole Aktion für euch und die ganze Familie. Live Hamburg auf dem Otto Campus in Bramfeld. Samstag und Sonntag öffnet der Campus ein ganzes Wochenende lang zum ersten Mal seine Türen für die Öffentlichkeit mit einem richtig bunten Programm für Familien, Jugendliche, Erwachsene und auch Senioren. Und da gibt's echt alles. Also von Kreativ- und Bewegungsangeboten wie zum Beispiel Malworkshops oder Eltern-Kind-Yoga. Es wird sogar ein Live-Podcast aufgezeichnet und es gibt eine Zaubershow. Also wirklich alles von A bis Z. Ihr sichert euch jetzt schon ein Ticket. 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

0: spätestens jetzt spürt ihr es, dieses Feierabend-Feeling. Ihr seid mittendrin in eurer Playlist für euren Musiksender Nummer 1, die einfach so gute Laune macht. Den Donnerstag-Feierabend verbringt ihr gleich mit Robin Schulz und Barbs und dem Besten von heute. Und das geht einfach richtig ab. Ihr dreht auf mit Better Times gleich bei Radio Hamburg.
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0: Der Abend zeigt sich überwiegend grau, dazu kann es hier und da noch nass werden. Später wird's neblig und örtlich regnerisch. Morgen gibt's viele Wolken, etwas Sonne und zeitweise Regen bei einer Tagestop-Temperatur von 21 Grad.
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10: Auf der A23 Heide Hamburg. Achtung Autofahrer, in beiden Richtungen zwischen Halstenbek, Kruppunder und Eidelstedt werfen Personen Gegenstände auf die Fahrbahn. Stop and Go auf der A1 Lübeck Richtung Hamburg zwischen dem Kreuz Südost und der Norderelbbrücke auf 5 Kilometer. Auf der A1 Bremen Richtung Osnabrück sind es zwischen Bremen-Arsten und dem Dreieckstur 13 Kilometer nach einem Unfall. Auf der A7 Hannover Richtung Flensburg gibt es zwischen Waltershof und dem Elbtunnel 5 Kilometer und im weiteren Verlauf zwischen Tieshobe und dem Horster Dreieck 6 Kilometer. Und in der Gegenrichtung auf der A7 Flensburg Richtung Hamburg sind es zwischen Schnelsen und dem Elbtunnel 6 Kilometer. Das ist er, der Radio Hamburg Verkehr für Hamburg, Niedersachsen und Schleswig-Holstein.
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0: Vier davon am Stück, die einfach richtig gute Laune machen und euch in diesen Feierabendmodus reinbringen. Bruno Mars gleich für euch am Start. Richtig gute Beats von Robin Schulz und was ganz Neues von You Not Us zusammen mit Daddy DJ. Und die Melodie, die kennt ihr garantiert. Die haben nochmal richtig gute Beats dazu gepackt. Geht einfach voll ab. Flipside für euch.

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0: eure liebsten Feierabend-Mega-Hits. Alle in einer Playlist, gleich Adele. Hammerstimme, liebt ihr einfach. Easy on me gibt's gleich für euch. Und das Beste von heute macht richtig gute Laune, kommt von Chris the Serendi. Good old days gleich bei eurem Musiksender Nummer 1, Radio Hamburg.
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2: Ich bin Thomas Brock. Bei der Abwehr von Drohnen erwartet Bundesinnenminister Dobrindt in den kommenden Jahren ein Wettrüsten mit Angreifern, die immer neue Technik entwickeln. Gleichzeitig fordern die Grünen im Bundestag festzulegen, dass die Bundespolizei hauptverantwortlich für Drohnenabwehr zuständig ist.
3: Die Drohnenabwehr ist im Moment nämlich vor allem Sache der Länderpolizeien und das bedeutet so die Grünen unklare Zuständigkeiten und Sicherheitsrisiken. Außerdem fordern sie eine Art Superüberwachung aller kritischen Standorte bei uns. Die Weichen dafür müssten auf einem Drohnengipfel im Kanzleramt gestellt werden. Sicher ist, die Drohnentechnik, die entwickelt sich rasend schnell. Eine Riesenherausforderung, gibt auch der Bundesinnenminister zu. Claudia Wächter, Nachrichtenredaktion.
2: Das Bundeswirtschaftsministerium versucht, Sorgen zu zerstreuen, dass es im kommenden Winter Engpässe bei der Gasversorgung geben könnte. Nach aktuellem Erkenntnisstand sei eine Gasmangellage nicht zu erwarten, heißt es in einem Papier des Hauses. Einen staatlichen Eingriff schließt man aber für die Zukunft nicht aus. Man nehme es ernst, dass die deutschen Gasspeicher aktuell deutlich weniger gefüllt seien als in den vergangenen Jahren. Dänemark als Urlaubsland erlebt einen Ansturm. Im ersten Halbjahr wurden rund 26 Millionen Übernachtungen gezählt. Das ist ein Rekord. 7,5 Millionen Übernachtungen gingen davon auf das Konto deutscher Urlauber.
4: Die Faszination Skandinavien ist offenbar ungebrochen und für deutsche Urlauber ist Dänemark als direktes Nachbarland schon lange ein Top-Ziel. Dass die Zahlen in diesem Jahr nochmal deutlich gestiegen sind, dürfte neben der nordischen Gelassenheit auch mit dem Wetter zusammenhängen. Denn während Südeuropa und auch Deutschland selbst wochenlang unter einer Hitzeglocke hingen, war es hoch im Norden deutlich angenehmer. Hotels, Ferienhäuser und auch Campingplätze waren dabei gleichermaßen gefragt. Diana Kramer, Nachrichtenredaktion.
2: Der im belgischen Naturschutzgebiet Hohes Venn wütende Brand ist nach offiziellen Angaben inzwischen insgesamt kontrolliert. Laut dem Gouverneur der Provinz Lüttich dürfte sich das Feuer nicht weiter ausbreiten, sofern das Wetter stabil bleibt und keine unvorhergesehenen Ereignisse eintreten. Im westlichen Teil des Brandgebiets gelte die Lage als vollständig gebändigt, hieß es. Im Osten dagegen sei die Situation noch nicht unter Kontrolle.
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0: Aktuell viele Wolken über Hamburg, dazu örtlich noch einen Schauer. Die nächsten Stunden werden neblig und teilweise etwas nass. Morgen geht's mit Wolken und etwas Sonne weiter. Die Tagestop-Temperatur liegt bei 21 Grad.
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6: 5 Kilometer Stop and Go auf der A7 Hannover Richtung Flensburg zwischen Waltershof und dem Elbtunnel. Auf der A1 Hamburg Richtung Bremen ist zwischen Rade und der Raststätte Hollenstedt nach einem Unfall der rechte Fahrstreifen gesperrt. In Hamburg ist der Berner Weg zwischen Blöckhorn und Framredder wegen eines Rohrbruchs in beiden Richtungen gesperrt. Die Süntelstraße ist zwischen der Pinneberger Straße und Wogenmannsburg wegen eines Feuerwehreinsatzes gesperrt. Und in Höhe der Trabrennbahn Bahrenfeld kommt es wegen einer Veranstaltung bis 23 Uhr zu Verkehrsbehinderungen. Der Radio Hamburg Verkehr für Hamburg, Niedersachsen und Schleswig-Holstein.
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0: Ihr macht's euch heute sowas von gemütlich. Essen habt ihr gerade auf dem Weg nach Hause to go abgeholt. Und jetzt ab aufs Sofa damit. Und dazu das Beste von heute. Beats, die einfach so nach gute Laune und nach Feierabend klingen. Kommt von Chris the Serendi. Good Old Days ist das Beste von heute für euch. 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
0: 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September 12.000 von euch da sind. Wir haben so viele Bewerbungen bekommen. 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
0: 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Wir sind so gespannt, wie ihr euch entscheidet. Freuen uns riesig, wenn ihr mitmacht und wenn ihr jetzt vor allem gut in euren Feierabend startet. Zusammen mit Jason Derulo und neuer Musik. Melody und DJ Goja sind dabei. Das Beste von heute. Michiko klingt einfach so nach guter Laune.

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0: Radio Hamburg. Ganz viele Mega-Hits, die einfach nach Feierabend klingen. Gleich. We are young. Van und Janelle Monáe gleich für euch. Und das Beste von heute kommt von Alex Warren. Die einfach direkt gute Laune machen. Passenger, freut ihr euch gleich drauf bei eurem Musiksender Nummer 1, Radio Hamburg.
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5: Heute Abend bleibt es meist wolkig, örtlich sind noch Schauer dabei. In den nächsten Stunden ziehen dann Nebel und etwas Regen auf. Morgen gibt es dann viele Wolken, etwas Sonne und eine Tagestop-Temperatur von 21 Grad.
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6: 5 Kilometer Stop-and-Go auf der A7 Hannover Richtung Flensburg zwischen Waltershof und dem Elbtunnel. Auf der A1 Hamburg Richtung Bremen ist zwischen Rade und der Raststätte Hollenstedt nach einem Unfall der rechte Fahrstreifen gesperrt. In Hamburg ist der Berner Weg zwischen Blöckhorn und Framredder wegen eines Rohrbruchs in beiden Richtungen gesperrt. Die Süntelstraße ist zwischen der Pinneberger Straße und Wogenmannsburg wegen eines Feuerwehreinsatzes gesperrt. Und in Höhe der Trabrennbahn Bahrenfeld kommt es wegen einer Veranstaltung bis 23 Uhr zu Verkehrsbehinderungen. Der Radio Hamburg Verkehr für Hamburg, Niedersachsen und Schleswig-Holstein.
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5: 4 davon am Stück für euch. Das Beste von heute kommt gleich von Alex Warren. Und der hat ja einfach so eine coole Stimme. Gute Beats dazu. Macht einfach Laune. We Are Young von Van und Janelle Monáe gleich mit dabei. Feiert ihr einfach. Und es gibt was ganz Neues von Loy. Die kann ja auch so ganz emotional und ruhig, aber auch mit richtig guten Beats. David Puentes ist dabei. Und das klingt einfach so nach gute Laune und Sommer. Golden Summer für euch.

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Wenn ihr auf der Couch so mit dem Fuß oder mit der Hand so ein bisschen mitwippt, wisst ihr, die Playlist ist einfach richtig gut. Bringt euch fast schon zum Tanzen. Gleich direkt nach den News für euch. Das Beste von heute kommt von The Bowser und hat einfach so einen guten Groove. Macht voll gute Laune. Magnetic freut ihr euch gleich drauf. Vorher eine Hammer-Kombi. Bruno Mars zusammen mit Lady Gaga. So coole Stimmen. Die with a smile.

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1: Ich bin Thomas Prompt. Die Heizsaison steht vor der Tür und die Gasspeicher sind in diesem Jahr nur halb gefüllt. Doch das Bundeswirtschaftsministerium versucht zu beruhigen. Eine Gasmangellage sei im kommenden Winter nicht zu erwarten.
2: Entscheidend sind ja nicht nur die Speicher, betont das Ministerium. Gas komme auch über Pipelines aus Norwegen, anderen EU-Ländern und den LNG-Terminals. Außerdem, eine angespannte Marktlage sei noch keine Versorgungskrise. Aber man werde sich kümmern, falls nötig. Verbraucherschützer haben aber bereits vor steigenden Gaspreisen gewarnt. Und auch die Linke mahnt, die Wirtschaftsministerin müsse endlich aktiv werden. Claudia Wächter, Nachrichtenredaktion.
1: Der Aufbau von Fähigkeiten zur Abwehr von Drohnen wird für die Bundespolizei in den kommenden Jahren eine Daueraufgabe und große Herausforderung sein. Das betonte Innenminister Dobrindt heute bei einem Besuch der Fliegerstaffel der Bundespolizei im hessischen Fuldatal. Er erwarte ein Wettrüsten mit Angreifern, die immer neue Technik entwickeln. Die neue Drohnenabwehreinheit soll bis zum Jahresende von 70 Einsatzkräften auf 300 anwachsen. Das ist eine Reaktion auf den Vorfall Anfang August mit einer mit Sprengstoff bestückten Drohne am Flughafen Leipzig-Halle. Aus der schwächelnden deutschen Wirtschaft kamen zuletzt überraschend positive Zahlen dank wachsender Exporte. Diese Entwicklung werde durch eine neue Belastung schon wieder ausgebremst, heißt es von der Bundesbank, die auf Dürre und Niedrigwasser in deutschen Flüssen verweist.
3: Mit einem Wachstum von 0,4% in den ersten sechs Monaten des Jahres hatte die deutsche Wirtschaft den aktuellen Krisen rund um den Iran-Krieg getrotzt, vor allem weil die Nachfrage aus dem Ausland angezogen hatte. Die dürfte aber wegen steigender Transportkosten und längeren Lieferzeiten durch Niedrigwasser jetzt schon wieder einen Dämpfer bekommen, so die Bundesbank. Die auch beim privaten Konsum wenig optimistisch ist, der werde durch steigende Preise belastet, die auch mit dem ausgelaufenen Tankrabatt zu tun hätten. Jan-Henner Reitzer, Nachrichtenredaktion.
1: Der größte Brand in der Geschichte Nordrhein-Westfalens ist nach einer Woche gelöscht. Das teilte der Bürgermeister von Hürtgenwald mit. In der Eifelgemeinde war Ende vergangener Woche der Brand entstanden. Zeitweise mussten auch Menschen evakuiert werden. Die letzten Einheiten würden sich nun aus dem Brandgebiet zurückziehen, so der Bürgermeister.
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4: Der Abend zeigt sich überwiegend grau, dazu kann es hier und da noch nass werden. Später wird's neblig und örtlich regnerisch. Morgen gibt's viele Wolken, etwas Sonne und zeitweise Regen bei einer Tagestop-Temperatur von 21 Grad.
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7: A7 Flensburg-Hamburg. Achtung Autofahrer, zwischen Bad Bramstedt und Kaltenkirchen laufen Rehe auf der Fahrbahn. Auf der A1 Hamburg Richtung Bremen ist zwischen Rade und der Raststätte Hollenstedt nach einem Unfall der rechte Fahrstreifen gesperrt. In Hamburg ist der Berner Weg zwischen Blöckhorn und Framredder wegen eines Rohrbruchs in beiden Richtungen gesperrt. Und in Höhe der Trabrennbahn Bahrenfeld gibt es wegen eines Konzertes bis 23 Uhr Verkehrsbehinderungen. Soweit der Radio Hamburg Verkehr für Hamburg, Niedersachsen und Schleswig-Holstein.
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8: Wieder nach Hause vom Sport zurück. Schnell was zu essen machen und dann rein in euren Feierabend starten. Mit dem Besten von heute kommt von The Bowser und hat einfach so einen guten Groove. Macht direkt gute Laune ab der ersten Sekunde. Magnetic für euren Donnerstag-Feierabend.

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0: 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Ganz easy bei uns im Netz oder über die kostenlose Radio Hamburg App. Und für euren Feierabend, ganz gemütlich auf dem Sofa, gibt's jetzt Ellie Goulding für euch mit neuer Musik. Das Beste von heute, Black Prada Dress.
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1: Ein ganz gemütlicher Feierabend geht auch mit Beats in den Ohren, die einfach richtig abgehen. Das Beste von heute kommt von Bebe Rexha. Zusammen mit Beats von Faithless. Und das macht einfach so gute Laune und geht vor allem richtig ab. New Religion, genau der richtige Sound, den ihr für euren Feierabend braucht. Gibt's gleich für euch bei eurem Musiksender Nummer 1, Radio Hamburg.
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1: Aktuell viele Wolken über Hamburg, dazu örtlich noch einen Schauer. Die nächsten Stunden werden neblig und teilweise etwas nass. Morgen geht's mit Wolken und etwas Sonne weiter. Die Tagestop-Temperatur liegt bei 21 Grad.
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5: A7 Flensburg-Hamburg. Achtung Autofahrer, zwischen Bad Bramstedt und Kaltenkirchen laufen Rehe auf der Fahrbahn. Auf der A1 Hamburg Richtung Bremen ist zwischen Rade und der Raststätte Hollenstedt nach einem Unfall der rechte Fahrstreifen gesperrt. In Hamburg ist der Berner Weg zwischen Blöckhorn und Framredder wegen eines Rohrbruchs in beiden Richtungen gesperrt. Und in Höhe der Trabrennbahn Bahrenfeld gibt es wegen eines Konzertes bis 23 Uhr Verkehrsbehinderungen. Soweit der Radio Hamburg Verkehr für Hamburg, Niedersachsen und Schleswig-Holstein.
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1: Schönen Feierabend euch, der wird gleich noch besser. Mit 4 Mega-Hits am Stück, die einfach so gute Laune machen. Flo Rida und Kesha für euch am Start. Bebe Rexha, Milo mit gute Laune Beats und was ganz Neues von Katy Perry, das einfach richtig abgeht. Genau richtig für euren Feierabend. 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

0: 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Tickets komplett for free, schon bei unseren Tickettouren gesichert. Wenn nicht, dann gibt's alle Infos für euch online. 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Mit dabei Purple Disco Machine. I'm coming home, I'm coming back. Für euch schon mal, um ein bisschen Vorfreude zu machen mit Sophie and the Giants, Hypnotized. Und das Beste von heute gibt's von Mr. Z. Macht einfach gute Laune und klingt voll nach Sommer. Sometimes I Love You, direkt nach den News für euch. Vorher ganz chillige Sounds von Post Malone, Chemical.
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1: Ich bin David Riemer. Bei der Abwehr von Drohnen erwartet Bundesinnenminister Dobrindt in den kommenden Jahren ein Wettrüsten mit Angreifern, die immer neue Technik entwickeln. Gleichzeitig fordern die Grünen im Bundestag festzulegen, dass die Bundespolizei hauptverantwortlich für die Drohnenabwehr zuständig ist.
2: Die Drohnenabwehr ist im Moment nämlich vor allem Sache der Länderpolizeien und das bedeutet, so die Grünen, unklare Zuständigkeiten und Sicherheitsrisiken. Außerdem fordern sie eine Art Superüberwachung aller kritischen Standorte bei uns. Die Weichen dafür müssten auf einem Drohnengipfel im Kanzleramt gestellt werden. Sicher ist, die Drohnentechnik, die entwickelt sich rasend schnell. Eine Riesenherausforderung, gibt auch der Bundesinnenminister zu. Claudia Wächter, Nachrichtenredaktion.
1: Das Bundeswirtschaftsministerium versucht Sorgen zu zerstreuen, dass es im kommenden Winter Engpässe bei der Gasversorgung geben könnte. Nach aktuellem Erkenntnisstand sei eine Gasmangellage nicht zu erwarten, heißt es in einem Papier des Ministeriums. Einen staatlichen Eingriff schließt man aber für die Zukunft nicht aus. Man nehme es ernst, dass die deutschen Gasspeicher deutlich weniger gefüllt seien als in den vergangenen Jahren. Wegen eines Feuers im Hürtgenwald in der Eifel in Nordrhein-Westfalen hat es vor einer Woche Evakuierungen gegeben. Jetzt ist der Brand komplett gelöscht. Auch im Brandgebiet im Naturschutzgebiet Hohes Venn im belgischen Grenzgebiet zu Deutschland hat sich die Lage entspannt.
3: Große Erleichterung beim Bürgermeister von Hürtgenwald, der sich bei allen Einsatzkräften und freiwilligen Helfern für ihren unermüdlichen Einsatz bedankt. Kein Haus sei zu Schaden gekommen. Das vom Feuer betroffene Gebiet bleibt allerdings gesperrt, damit kein neuer Brand ausgelöst wird und weil beschädigte Bäume noch umstürzen könnten. Im Hohen Venn sind die Flammen nach offiziellen Angaben unter Kontrolle. Vollständige Entwarnung haben die Behörden aber noch nicht gegeben. Jan-Henner Reitzer, Nachrichtenredaktion.
1: 9- bis 10-Jährige sollen künftig eine neue Vorsorgeuntersuchung, bekannt als U-Untersuchung, beim Kinderarzt als Kassenleistung bekommen. Das hat der gemeinsame Bundesausschuss beschlossen, der festlegt, welche medizinischen Leistungen gesetzlich Versicherte in Anspruch nehmen können. Untersucht werden sollen insbesondere ein mögliches Übergewicht, die körperliche Aktivität, die Bildschirmzeit und psychische Auffälligkeiten. Bisher gibt es U-Untersuchungen als Kassenleistung bis kurz nach dem 5. Geburtstag der Kinder.
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4: Heute Abend bleibt es meist wolkig. Örtlich sind noch Schauer dabei. In den nächsten Stunden ziehen dann Nebel und etwas Regen auf. Morgen gibt es dann viele Wolken, etwas Sonne und eine Tagestop-Temperatur von 21 Grad.
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6: A7 Flensburg-Hamburg. Achtung Autofahrer, zwischen Bad Bramstedt und Kaltenkirchen laufen Rehe auf der Fahrbahn. Auf der A1 Hamburg Richtung Bremen ist zwischen Rade und der Raststätte Hollenstedt nach einem Unfall der rechte Fahrstreifen gesperrt. In Hamburg ist der Berner Weg zwischen Blöckhorn und Framredder wegen eines Rohrbruchs in beiden Richtungen gesperrt. Und in Höhe der Trabrennbahn Bahrenfeld gibt es wegen eines Konzertes bis 23 Uhr Verkehrsbehinderungen. Soweit der Radio Hamburg Verkehr für Hamburg, Niedersachsen und Schleswig-Holstein.
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7: Noch morgen, dann geht's rein ins Wochenende. Ihr freut euch jetzt schon mal vor. Mit Beats von Liz Tizzy, die einfach so gute Laune machen und voll nach Sonne und Sommer klingen. Sometimes I love

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0: 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Mit dem Besten von heute, Nico Santos, der weiß, wie man bei Stars for Free feiert, war auch schon dabei. Why Don't You Stay gibt's jetzt für euren Feierabend.
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1: 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Ganz viele Mega-Hits für euren Donnerstag-Feierabend, bei denen ihr so richtig mitfühlen könnt, wie bei dem von Natasha Bedingfield. Soulmate gibt's gleich für euch. Und das Beste von heute sind so ganz chillige, coole Sounds von Temper City. Gleich bei eurem Musiksender Nummer 1, Radio Hamburg.
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1: Der Abend zeigt sich überwiegend grau, dazu kann es hier und da noch nass werden. Später wird's neblig und örtlich regnerisch. Morgen gibt's viele Wolken, etwas Sonne und zeitweise Regen bei einer Tagestop-Temperatur von 21 Grad.
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5: A7 Flensburg-Hamburg. Achtung Autofahrer, zwischen Bad Bramstedt und Kaltenkirchen laufen Rehe auf der Fahrbahn. Auf der A1 Hamburg Richtung Bremen ist zwischen Rade und der Raststätte Hollenstedt nach einem Unfall der rechte Fahrstreifen gesperrt. In Hamburg ist der Berner Weg zwischen Blöckhorn und Framredder wegen eines Rohrbruchs in beiden Richtungen gesperrt. Und in Höhe der Trabrennbahn Bahrenfeld gibt es wegen eines Konzertes bis 23 Uhr Verkehrsbehinderungen. Soweit der Radio Hamburg Verkehr für Hamburg, Niedersachsen und Schleswig-Holstein.
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1: Vier davon drin in eurer Sommer-Playlist, die einfach nach guter Laune und nach Sommer klingt. Die Black Eyed Peas zusammen mit J Balvin und spanischen Sounds. Ritmo gibt's gleich für euch. Dann Natasha Bedingfield mit ihrer Hammerstimme. Direkt nach dem Besten von heute ist ganz neu und kommt von Ray Dalton und macht einfach gute Laune. Go That High für euch.

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2: Und heute startet ein Film mit einer der übelsten Zahnarztszenen, die ich seit langem im Kino gesehen habe. Der 6. Teil der extrem erfolgreichen Insidious-Horrorfilmreihe. Insidious Out of the Further.
3: Gemma, hör mir zu. Du hast eine Fähigkeit, die ich für unmöglich hielt. Du kannst Dämonen aus dem Ewigreich zurückholen. In die Welt der Lebenden.
2: Ja, diesmal geht es um eine alleinerziehende Mutter mit Tochter. Und die Mutter wird im Schlaf gewissermaßen zum Portal zwischen unserer Welt und dem Reich der Toten und Dämonen. Es existiert nämlich eine Parallelwelt zu unserer, voller übler Gestalten. Und in Teil 6 wollen die mit ihrem Guru unsere Welt übernehmen.
3: Wenn die Toten auferstehen, sind die Lebenden am Ende.
0: Und da gibt's echt krasse Horrorszenen.
2: Ja, bei der Zahnreinigung tatsächlich. Und ich dachte ja schon immer, Untote und Dämonen sollten viel öfter mal zur Zahnreinigung gehen. Da spielt sich dann eine echt gruselige Szene ab. Es gibt überhaupt viele schöne Ideen im Film. Zum Beispiel eine harmlose Kissenspielhöhle, die plötzlich zum Horrorlabyrinth wird.
4: Du bist hier nicht allein. Schlaf.
0: Also viele coole Szenen und ein bunter Mix.
2: Ja, es ist so eine manchmal etwas eigenartige Mischung aus Horror, Psychothriller, Familiendrama und am Ende wird es beinahe schon etwas kitschig. Mich hat das nicht hundertprozentig überzeugt, trotzdem ist das immer noch solider Horror. Ein Film wie ein seltsamer Albtraum. Insidious, Out of the Further.

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1: Ihr denkt noch lange nicht an Schlafen, euer Feierabend klingt nicht aus. Nee, ihr dreht nochmal richtig auf. Gleich mit dem Besten von heute kommt von Robin Schulz, das heißt richtig gute Beats, zusammen mit Barbs. Better Times gibt's gleich für euch nach den News. Vorher Leonie, die macht euch schon mal ordentlich Vorfreude auf Hamburgs Konzert-Event des Jahres, Stars for Free. Tickets, die gibt's natürlich für euch komplett for free. Alle Infos dazu online und ihr feiert sie gleich schon mal zusammen mit Toby Romeo und Crazy Love.
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1: Ich bin David Riemer. Der Winter rückt näher und Gasspeicher sind erst zur Hälfte gefüllt. Verbraucherschützer warnen deshalb vor steigenden Preisen. Die Opposition fordert die Bundesregierung auf, aktiv zu werden. Das Bundeswirtschaftsministerium versucht zu beruhigen und sagt, es sei keine Mangellage zu erwarten. Der Chef der Bundesnetzagentur Müller appelliert im ZDF an Versorger, ihre Speicher zu füllen.
2: Es ist genug Gas verfügbar. Man muss es nur einkaufen und auch in Deutschland, in Europa einspeichern. Das kann man Stand heute auch noch schaffen. Man muss dafür nur jetzt richtig ranklotzen.
1: Die Gaspreise sind in diesem Sommer wegen des Iran-Kriegs ungewöhnlich hoch, weshalb Händler weniger Gas für den Verkauf im Winter einkaufen. Der Aufbau von Fähigkeiten zur Abwehr von Drohnen wird für die Bundespolizei in den kommenden Jahren eine Daueraufgabe und große Herausforderung sein. Das betonte Bundesinnenminister Dobrindt bei einem Besuch der Fliegerstaffel der Bundespolizei im hessischen Fuldatal. Er erwarte ein Wettrüsten mit Angreifern, die immer neue Technik entwickeln. Die neue Drohnenabwehreinheit soll bis zum Jahresende von 70 Einsatzkräften auf 300 anwachsen. Das ist eine Reaktion auf den Vorfall Anfang August mit einer mit Sprengstoff bestückten Drohne am Flughafen Leipzig-Halle. Ein Tupfer verbleibt im Kieferknochen, Laborwerte werden vertauscht. Fast 12.000 mutmaßliche Behandlungsfehler haben Experten im vergangenen Jahr im Auftrag der Krankenkassen begutachtet, mit zum Teil gravierenden Folgen. In jedem vierten Fall haben die Patienten gesundheitliche Schäden davongetragen.
3: Dem falschen Patienten wird eine Niere entfernt, eine Horrorvorstellung. Doch 150 solcher und ähnlicher absolut krasser Fälle gab es tatsächlich, etwas mehr als im Jahr zuvor. Und für solche schweren, aber vermeidbaren Fehler fordern die Experten ein verpflichtendes Meldesystem. Knapp 100 Patienten starben sogar durch Behandlungsfehler. Die geplanten Einsparungen im Gesundheitssystem sehen die Fachleute übrigens kritisch. Claudia Wächter, Nachrichtenredaktion.
1: Zum Fußball. Jungstar Said El Mala spielt auch in der kommenden Saison beim 1. FC Köln. Der 19-Jährige verlängerte seinen Vertrag vorzeitig um ein Jahr bis 2031. Das teilte der Bundesligist mit. Um El Mala hatte es in den vergangenen Monaten immer wieder Wechselspekulationen gegeben. Borussia Dortmund hatte sich zuletzt aus dem Poker um eine Verpflichtung des Offensivspielers zurückgezogen.
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4: Aktuell viele Wolken über Hamburg, dazu örtlich noch einen Schauer. Die nächsten Stunden werden neblig und teilweise etwas nass. Morgen geht's mit Wolken und etwas Sonne weiter. Die Tagestop-Temperatur liegt bei 21 Grad.
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6: A7 Flensburg-Hamburg. Achtung Autofahrer, zwischen Bad Bramstedt und Kaltenkirchen laufen Rehe auf der Fahrbahn. Auf der A1 Hamburg Richtung Bremen ist zwischen Rade und der Raststätte Hollenstedt nach einem Unfall der rechte Fahrstreifen gesperrt. In Hamburg ist der Berner Weg zwischen Blöckhorn und Framredder wegen eines Rohrbruchs in beiden Richtungen gesperrt. Und in Höhe der Trabrennbahn Bahrenfeld gibt es wegen eines Konzertes bis 23 Uhr Verkehrsbehinderungen. Soweit der Radio Hamburg Verkehr für Hamburg, Niedersachsen und Schleswig-Holstein.
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3: Ich bin David Riemer. Der Winter rückt näher und Gasspeicher sind erst zur Hälfte gefüllt. Verbraucherschützer warnen deshalb vor steigenden Preisen. Die Opposition fordert die Bundesregierung auf, aktiv zu werden. Das Bundeswirtschaftsministerium versucht zu beruhigen und sagt, es sei keine Mangellage zu erwarten. Der Chef der Bundesnetzagentur Müller appelliert im ZDF an Versorger, ihre Speicher zu füllen.
4: Es ist genug Gas verfügbar. Man muss es nur einkaufen und auch in Deutschland, in Europa einspeichern. Das kann man Stand heute auch noch schaffen. Man muss dafür nur jetzt richtig ranklotzen.
3: Die Gaspreise sind in diesem Sommer wegen des Iran-Kriegs ungewöhnlich hoch, weshalb Händler weniger Gas für den Verkauf im Winter einkaufen. Der Aufbau von Fähigkeiten zur Abwehr von Drohnen wird für die Bundespolizei in den kommenden Jahren eine Daueraufgabe und große Herausforderung sein. Das betonte Bundesinnenminister Dobrindt bei einem Besuch der Fliegerstaffel der Bundespolizei im hessischen Fuldatal. Er erwarte ein Wettrüsten mit Angreifern, die immer neue Technik entwickeln. Die neue Drohnenabwehreinheit soll bis zum Jahresende von 70 Einsatzkräften auf 300 anwachsen. Das ist eine Reaktion auf den Vorfall Anfang August mit einer mit Sprengstoff bestückten Drohne am Flughafen Leipzig-Halle. Ein Tupfer verbleibt im Kieferknochen, Laborwerte werden vertauscht. Fast 12.000 mutmaßliche Behandlungsfehler haben Experten im vergangenen Jahr im Auftrag der Krankenkassen begutachtet, mit zum Teil gravierenden Folgen. In jedem vierten Fall haben die Patienten gesundheitliche Schäden davongetragen.
5: Dem falschen Patienten wird eine Niere entfernt, eine Horrorvorstellung. Doch 150 solcher und ähnlicher absolut krasser Fälle gab es tatsächlich, etwas mehr als im Jahr zuvor. Und für solche schweren, aber vermeidbaren Fehler fordern die Experten ein verpflichtendes Meldesystem. Knapp 100 Patienten starben sogar durch Behandlungsfehler. Die geplanten Einsparungen im Gesundheitssystem sehen die Fachleute übrigens kritisch. Claudia Wächter, Nachrichtenredaktion.
3: Zum Fußball. Jungstar Said Elmala spielt auch in der kommenden Saison beim 1. FC Köln. Der 19-Jährige verlängerte seinen Vertrag vorzeitig um ein Jahr bis 2031. Das teilte der Bundesligist mit. Um Elmala hat es in den vergangenen Monaten immer wieder Wechselspekulationen gegeben. Borussia Dortmund hatte sich zuletzt aus dem Poker um eine Verpflichtung des Offensivspielers zurückgezogen.
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6: Heute Abend bleibt es meist wolkig. Örtlich sind noch Schauer dabei. In den nächsten Stunden ziehen dann Nebel und etwas Regen auf. Morgen gibt es dann viele Wolken, etwas Sonne und eine Tagestop-Temperatur von 21 Grad.
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8: A7 Flensburg-Hamburg. Achtung Autofahrer. Zwischen Bad Bramstedt und Kaltenkirchen laufen Rehe auf der Fahrbahn. Auf der A1 Hamburg Richtung Bremen ist zwischen Rade und der Raststätte Hollenstedt nach einem Unfall der rechte Fahrstreifen gesperrt. In Hamburg ist der Berner Weg zwischen Blöckhorn und Framredder wegen eines Rohrbruchs in beiden Richtungen gesperrt. Und in Höhe der Trabrennbahn Bahrenfeld gibt es wegen eines Konzertes bis 23 Uhr Verkehrsbehinderungen. Soweit der Radio Hamburg Verkehr für Hamburg, Niedersachsen und Schleswig-Holstein.
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1: Ich bin David Riemer. Bei der Abwehr von Drohnen erwartet Bundesinnenminister Dobrindt in den kommenden Jahren ein Wettrüsten mit Angreifern, die immer neue Technik entwickeln. Gleichzeitig fordern die Grünen im Bundestag festzulegen, dass die Bundespolizei hauptverantwortlich für die Drohnenabwehr zuständig ist.
2: Die Drohnenabwehr ist im Moment nämlich vor allem Sache der Länderpolizeien und das bedeutet, so die Grünen, unklare Zuständigkeiten und Sicherheitsrisiken. Außerdem fordern sie eine Art Superüberwachung aller kritischen Standorte bei uns. Die Weichen dafür müssten auf einem Drohnengipfel im Kanzleramt gestellt werden. Sicher ist, die Drohnentechnik, die entwickelt sich rasend schnell. Eine Riesenherausforderung, gibt auch der Bundesinnenminister zu. Claudia Wächter, Nachrichtenredaktion.
1: Das Bundeswirtschaftsministerium versucht Sorgen zu zerstreuen, dass es im kommenden Winter Engpässe bei der Gasversorgung geben könnte. Nach aktuellem Erkenntnisstand sei eine Gasmangellage nicht zu erwarten, heißt es in einem Papier des Ministeriums. Einen staatlichen Eingriff schließt man aber für die Zukunft nicht aus. Man nehme es ernst, dass die deutschen Gasspeicher deutlich weniger gefüllt seien als in den vergangenen Jahren. Wegen eines Feuers im Hürtgenwald in der Eifel in Nordrhein-Westfalen hat es vor einer Woche Evakuierungen gegeben. Jetzt ist der Brand komplett gelöscht. Auch im Brandgebiet im Naturschutzgebiet Hohes Venn im belgischen Grenzgebiet zu Deutschland hat sich die Lage entspannt.
3: Große Erleichterung beim Bürgermeister von Hürtgenwald, der sich bei allen Einsatzkräften und freiwilligen Helfern für ihren unermüdlichen Einsatz bedankt. Kein Haus sei zu Schaden gekommen. Das vom Feuer betroffene Gebiet bleibt allerdings gesperrt, damit kein neuer Brand ausgelöst wird und weil beschädigte Bäume noch umstürzen könnten. Im Hohen Venn sind die Flammen nach offiziellen Angaben unter Kontrolle. Vollständige Entwarnung haben die Behörden aber noch nicht gegeben. Jan-Henner Reitze, Nachrichtenredaktion.
1: 9- bis 10-Jährige sollen künftig eine neue Vorsorgeuntersuchung, bekannt als U-Untersuchung, beim Kinderarzt als Kassenleistung bekommen. Das hat der gemeinsame Bundesausschuss beschlossen, der festlegt, welche medizinischen Leistungen gesetzlich Versicherte in Anspruch nehmen können. Untersucht werden sollen insbesondere ein mögliches Übergewicht, die körperliche Aktivität, die Bildschirmzeit und psychische Auffälligkeiten. Bisher gibt es U-Untersuchungen als Kassenleistung bis kurz nach dem 5. Geburtstag der Kinder.
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4: Der Abend zeigt sich überwiegend grau. Dazu kann es hier und da noch nass werden. Später wird's neblig und örtlich regnerisch. Morgen gibt's viele Wolken, etwas Sonne und zeitweise Regen bei einer Tagestop-Temperatur von 21 Grad.
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7: In Hamburg ist der Berner Weg zwischen Blöckhorn und Framredder wegen eines Rohrbruchs in beiden Richtungen gesperrt. Soweit der Radio Hamburg Verkehr für Hamburg, Niedersachsen und Schleswig-Holstein.

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1: Ob's der Nettenburger Bahnhof ist, bei dem ich mir noch schnell vor dem Besuch bei meinen Eltern Franzbrötchen gönne. Oder der Altonaer Balkon mit Blick auf die vielen Kräne, wo ich so richtig schön zur Ruhe komme. Mein Hamburg, hier bin ich zu Hause.
2: 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Und einfach überall. 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Überall sieht man euch an, dass ihr das genauso fühlt. 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
4: Ich bin David Riemer. Bei der Abwehr von Drohnen erwartet Bundesinnenminister Dobrindt in den kommenden Jahren ein Wettrüsten mit Angreifern, die immer neue Technik entwickeln. Gleichzeitig fordern die Grünen im Bundestag festzulegen, dass die Bundespolizei hauptverantwortlich für die Drohnenabwehr zuständig ist.
5: Die Drohnenabwehr ist im Moment nämlich vor allem Sache der Länderpolizeien und das bedeutet, so die Grünen, unklare Zuständigkeiten und Sicherheitsrisiken. Außerdem fordern sie eine Art Superüberwachung aller kritischen Standorte bei uns. Die Weichen dafür müssten auf einem Drohnengipfel im Kanzleramt gestellt werden. Sicher ist, die Drohnentechnik, die entwickelt sich rasend schnell. Eine Riesenherausforderung, gibt auch der Bundesinnenminister zu. Claudia Wächter, Nachrichtenredaktion.
4: Das Bundeswirtschaftsministerium versucht Sorgen zu zerstreuen, dass es im kommenden Winter Engpässe bei der Gasversorgung geben könnte. Nach aktuellem Erkenntnisstand sei eine Gasmangellage nicht zu erwarten, heißt es in einem Papier des Ministeriums. Einen staatlichen Eingriff schließt man aber für die Zukunft nicht aus. Man nehme es ernst, dass die deutschen Gasspeicher deutlich weniger gefüllt seien als in den vergangenen Jahren. Wegen eines Feuers im Hürtgenwald in der Eifel in Nordrhein-Westfalen hat es vor einer Woche Evakuierungen gegeben. Jetzt ist der Brand komplett gelöscht. Auch im Brandgebiet im Naturschutzgebiet Hohes Venn im belgischen Grenzgebiet zu Deutschland hat sich die Lage entspannt.
6: Große Erleichterung beim Bürgermeister von Hürtgenwald, der sich bei allen Einsatzkräften und freiwilligen Helfern für ihren unermüdlichen Einsatz bedankt. Kein Haus sei zu Schaden gekommen. Das vom Feuer betroffene Gebiet bleibt allerdings gesperrt, damit kein neuer Brand ausgelöst wird und weil beschädigte Bäume noch umstürzen könnten. Im Hohen Venn sind die Flammen nach offiziellen Angaben unter Kontrolle. Vollständige Entwarnung haben die Behörden aber noch nicht gegeben. Jan-Henner Reitze, Nachrichtenredaktion.
4: 9 bis 10-Jährige sollen künftig eine neue Vorsorgeuntersuchung, bekannt als U-Untersuchung, beim Kinderarzt als Kassenleistung bekommen. Das hat der gemeinsame Bundesausschuss beschlossen, der festlegt, welche medizinischen Leistungen gesetzlich Versicherte in Anspruch nehmen können. Untersucht werden sollen insbesondere ein mögliches Übergewicht, die körperliche Aktivität, die Bildschirmzeit und psychische Auffälligkeiten. Bisher gibt es U-Untersuchungen als Kassenleistung bis kurz nach dem 5. Geburtstag der Kinder.
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7: Aktuell viele Wolken über Hamburg, dazu örtlich noch einen Schauer. Die nächsten Stunden werden neblig und teilweise etwas nass. Morgen geht's mit Wolken und etwas Sonne weiter. Die Tagestop-Temperatur liegt bei 21 Grad.
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10: In Hamburg ist der Berner Weg zwischen Blöckhorn und Framredder wegen eines Rohrbruchs in beiden Richtungen gesperrt. Soweit der Radio Hamburg Verkehr für Hamburg, Niedersachsen und Schleswig-Holstein.
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1: Ich bin David Riemer. In den nächsten Monaten startet die Heizsaison. Die Gasspeicher sind in diesem Jahr nur halb gefüllt. Das Bundeswirtschaftsministerium versucht allerdings zu beruhigen. Eine Gasmangellage sei im kommenden Winter nicht zu erwarten.
2: Entscheidend sind ja nicht nur die Speicher, betont das Ministerium. Gas komme auch über Pipelines aus Norwegen, anderen EU-Ländern und den LNG-Terminals. Außerdem, eine angespannte Marktlage sei noch keine Versorgungskrise. Aber man werde sich kümmern, falls nötig. Verbraucherschützer haben aber bereits vor steigenden Gaspreisen gewarnt. Und auch die Linke mahnt, die Wirtschaftsministerin müsse endlich aktiv werden. Claudia Wächter, Nachrichtenredaktion.
1: Die Bundespolizei muss sich in den kommenden Jahren verstärkt gegen Drohnenangriffe wappnen. Das dürfte herausfordernd werden, denn Bundesinnenminister Dobrindt rechnet mit einem Wettrüsten zwischen der eigenen Drohnenabwehr und Angreifern. Die neue Einheit soll bis Jahresende auf 300 Beamte anwachsen. Grund ist der schwerwiegendste Vorfall mit einer Drohne. Sie war Anfang August mit Sprengstoff- und Zündmechanismus am Flughafen Leipzig-Halle entdeckt worden. Viele Politiker vermuten, dass Russland dahinter steckt. Dänemark als Urlaubsland erlebt einen Ansturm. Im ersten Halbjahr wurden rund 26 Millionen Übernachtungen gezählt. Das ist ein Rekord. 7,5 Millionen Übernachtungen gingen davon auf das Konto deutscher Urlauber.
3: Die Faszination Skandinavien ist offenbar ungebrochen und für deutsche Urlauber ist Dänemark als direktes Nachbarland schon lange ein Top-Ziel. Dass die Zahlen in diesem Jahr nochmal deutlich gestiegen sind, dürfte neben der nordischen Gelassenheit auch mit dem Wetter zusammenhängen. Denn während Südeuropa und auch Deutschland selbst wochenlang unter einer Hitzeglocke hingen, war es hoch im Norden deutlich angenehmer. Hotels, Ferienhäuser und auch Campingplätze waren dabei gleichermaßen gefragt. Diana Kramer, Nachrichtenredaktion.
1: Nach dem schweren Erdbeben in Kolumbien ist die Zahl der Toten auf 319 gestiegen. Über 4.500 Menschen wurden verletzt. 260 weitere gelten als vermisst, teilten die Behörden mit. Die Regierung hat für 15 betroffene Bezirke einen 30-tägigen Notstand ausgerufen. Damit kann sie unter anderem schneller Geld für Nothilfe und Wiederaufbau mobilisieren und staatliche Mittel umschichten.
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4: Aktuell ist es wolkig und vielfach neblig. Örtlich fällt auch etwas Regen. Der Start in den Tag bleibt wechselhaft mit Wolken, etwas Sonne und zeitweise Regen. Später erreichen wir eine Tagestop-Temperatur von 21 Grad.
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6: Auf der A1 Lübeck Richtung Bremen. Achtung Autofahrer, zwischen dem Dreieck Norderelbe und Hamburg-Stillhorn liegt ein Gegenstand auf der Autobahn. Und in Hamburg ist der Berner Weg zwischen Blöckhorn und Framredder wegen eines Rohrbruchs in beiden Richtungen gesperrt. Der Radio Hamburg Verkehr für Hamburg, Niedersachsen und Schleswig-Holstein.
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5: Ich bin David Riemer. In den nächsten Monaten startet die Heizsaison und die Gasspeicher sind in diesem Jahr nur halb gefüllt. Das Bundeswirtschaftsministerium versucht allerdings zu beruhigen. Eine Gasmangellage sei im kommenden Winter nicht zu erwarten.
6: Entscheidend sind ja nicht nur die Speicher, betont das Ministerium. Gas komme auch über Pipelines aus Norwegen, anderen EU-Ländern und den LNG-Terminals. Außerdem, eine angespannte Marktlage sei noch keine Versorgungskrise. Aber man werde sich kümmern, falls nötig. Verbraucherschützer haben aber bereits vor steigenden Gaspreisen gewarnt. Und auch die Linke mahnt, die Wirtschaftsministerin müsse endlich aktiv werden. Claudia Wächter, Nachrichtenredaktion.
5: Die Bundespolizei muss sich in den kommenden Jahren verstärkt gegen Drohnenangriffe wappnen. Das dürfte herausfordernd werden, denn Bundesinnenminister Dobrindt rechnet mit einem Wettrüsten zwischen der eigenen Drohnenabwehr und Angreifern. Die neue Einheit soll bis Jahresende auf 300 Beamte anwachsen. Grund ist der schwerwiegendste Vorfall mit einer Drohne. Sie war Anfang August mit Sprengstoff und Zündmechanismus am Flughafen Leipzig-Halle entdeckt worden. Viele Politiker vermuten, dass Russland dahinter steckt. Dänemark als Urlaubsland erlebt einen Ansturm. Im ersten Halbjahr wurden rund 26 Millionen Übernachtungen gezählt. Das ist ein Rekord. 7,5 Millionen Übernachtungen gingen davon auf das Konto deutscher Urlauber.
7: Die Faszination Skandinavien ist offenbar ungebrochen und für deutsche Urlauber ist Dänemark als direktes Nachbarland schon lange ein Top-Ziel. Dass die Zahlen in diesem Jahr nochmal deutlich gestiegen sind, dürfte neben der nordischen Gelassenheit auch mit dem Wetter zusammenhängen. Denn während Südeuropa und auch Deutschland selbst wochenlang unter einer Hitzeglocke hingen, war es hoch im Norden deutlich angenehmer. Hotels, Ferienhäuser und auch Campingplätze waren dabei gleichermaßen gefragt. Diana Kramer, Nachrichtenredaktion.
5: Nach dem schweren Erdbeben in Kolumbien ist die Zahl der Toten auf 319 gestiegen. Über 4.500 Menschen wurden verletzt. 260 weitere gelten als vermisst, teilten die Behörden mit. Die Regierung hat für 15 betroffene Bezirke einen 30-tägigen Notstand ausgerufen. Damit kann sie unter anderem schneller Geld für Nothilfe und Wiederaufbau mobilisieren und staatliche Mittel umschichten.
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8: In den nächsten Stunden bleibt Hamburg vielerorts neblig und grau. Vereinzelt kommt noch etwas Regen dazu. Zum frühen Morgen lockert es zwischendurch mit etwas Sonne auf. Später sind wieder Regen oder Sprühregen möglich bei 21 Grad Tagestop-Temperatur.
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9: Auf der A1 Lübeck Richtung Bremen. Achtung Autofahrer, zwischen dem Dreieck Norderelbe und Hamburg-Stillhorn liegt ein Gegenstand auf der Autobahn. Und in Hamburg ist der Berner Weg zwischen Blöckhorn und Framredder wegen eines Rohrbruchs in beiden Richtungen gesperrt. Der Radio Hamburg Verkehr für Hamburg, Niedersachsen und Schleswig-Holstein.
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1: Ich bin David Riemer. Der Winter rückt näher und Gasspeicher sind erst zur Hälfte gefüllt. Verbraucherschützer warnen deshalb vor steigenden Preisen. Die Opposition fordert die Bundesregierung auf, aktiv zu werden. Das Bundeswirtschaftsministerium versucht zu beruhigen und sagt, es sei keine Mangellage zu erwarten. Der Chef der Bundesnetzagentur Müller appelliert im ZDF an Versorger, ihre Speicher zu füllen.
2: Es ist genug Gas verfügbar. Man muss es nur einkaufen und auch in Deutschland, in Europa einspeichern. Das kann man Stand heute auch noch schaffen. Man muss dafür nur jetzt richtig ranklotzen.
1: Die Gaspreise sind in diesem Sommer wegen des Iran-Kriegs ungewöhnlich hoch, weshalb Händler weniger Gas für den Verkauf im Winter einkaufen. Der Aufbau von Fähigkeiten zur Abwehr von Drohnen wird für die Bundespolizei in den kommenden Jahren eine Daueraufgabe und große Herausforderung sein. Das betonte Bundesinnenminister Dobrindt bei einem Besuch der Fliegerstaffel der Bundespolizei im hessischen Fuldatal. Er erwarte ein Wettrüsten mit Angreifern, die immer neue Technik entwickeln. Die neue Drohnenabwehreinheit soll bis zum Jahresende von 70 Einsatzkräften auf 300 anwachsen. Das ist eine Reaktion auf den Vorfall Anfang August mit einer mit Sprengstoff bestückten Drohne am Flughafen Leipzig-Halle. Ein Tupfer verbleibt im Kieferknochen, Laborwerte werden vertauscht. Fast 12.000 mutmaßliche Behandlungsfehler haben Experten im vergangenen Jahr im Auftrag der Krankenkassen begutachtet, mit zum Teil gravierenden Folgen. In jedem vierten Fall haben die Patienten gesundheitliche Schäden davongetragen.
3: Dem falschen Patienten wird eine Niere entfernt, eine Horrorvorstellung. Doch 150 solcher und ähnlicher absolut krasser Fälle gab es tatsächlich, etwas mehr als im Jahr zuvor. Und für solche schweren, aber vermeintlichen